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1: Es ist 3 Uhr, ich bin Hendrik Daum. Verdi-Chef Wernicke hat Bundeskanzler Merz vorgeworfen, hinsichtlich der Reformpläne der Regierung bisher keine Einigkeit mit den Gewerkschaften gesucht zu haben. Wernicke sagte am Abend in der ARD, dass es unter den Vorgängern von Merz, also Merkel und Scholz, regelmäßig Austauschrunden im Kanzleramt gegeben habe. Wernicke hat zugleich Kompromissbereitschaft signalisiert. Er lehnt es aber ab, etwa den Kündigungsschutz zu lockern oder das Renteneintrittsalter zu erhöhen. US-Präsident Trump hat dem Iran noch einmal gedroht, das Land vollständig zu zerstören. Trump schrieb auf Social Media, für den Iran ticke jetzt die Uhr. Es solle sich schnell bewegen, ansonsten werde so wörtlich nichts mehr übrig bleiben. Seit Anfang April gilt in dem Krieg eine von Trump zuletzt einseitig verlängerte Waffenruhe. Diese wird aber immer wieder gebrochen. Gleichzeitig kommen diplomatische Gespräche kaum voran. Der Präsident des Deutschen Roten Kreuzes Gröhe fordert 1 Milliarde Euro zusätzlich für den Zivil- und Bevölkerungsschutz. Auslöser sind die wachsenden Sicherheitsrisiken. Gröhe sagte der SZ, wenn die Bundesregierung mit einem Angriffsszenario auf die NATO 2029 rechne, dann müsse sie den Schutz der Bevölkerung erst recht heute angehen und nicht erst morgen. Bei der Eishockey-WM in der Schweiz hat die deutsche Mannschaft auch ihr zweites Spiel verloren. Sie unterlag Lettland mit 0:2. Zum Fußball. Greuther Fürth hat sich mit einem 3:0-Sieg über Fortuna Düsseldorf in die Relegation für die zweite Liga gerettet. Düsseldorf steigt ab. Elversberg steigt in die Bundesliga auf. Paderborn geht als Tabellendritter in die Relegation. 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
4: Es ist 4 Uhr. Ich bin Hendrik Daum. Deutschland bekommt beim Schutz von Kindern vor sexueller Gewalt in einem internationalen Vergleich gute Noten. In einer Untersuchung der englischen Denkfabrik Economist Impact landete Deutschland hinter Australien und Großbritannien auf dem 3. Platz. Bewertet wurden Gesetze und Programme, die Kinder schützen oder dabei helfen sollen, erlebte Gewalt zu verarbeiten. CSU-Chef Söder spricht sich klar gegen eine Erhöhung der Mehrwertsteuer aus. Er halte das in Zeiten hoher Inflation für das völlig falsche Signal, sagte Söder am Abend in der ARD. Stattdessen zeigt er sich offen für pauschale Kürzungen bei Subventionen und für eine Erhöhung der Reichensteuer, allerdings nur im Rahmen einer großen Einkommensteuerreform. Eine Anhebung des Spitzensteuersatzes oder der Erbschaftssteuer lehnt Söder ab. Die Bundesregierung will den Zivilschutz für den Kriegs- und Anschlagsfall ausbauen. Einem Bericht der Bild-Zeitung zufolge ist dafür ein Sonderprogramm in Höhe von 10 Milliarden Euro vorgesehen. Ziel sei eine stärkere Vernetzung von militärischer und ziviler Verteidigung. Die Mittel sollen unter anderem in zusätzliche Ausrüstung und Personal für das technische Hilfswerk fließen. 2 Niederlagen, 0 Punkte. Das ist die bittere Bilanz der deutschen Eishockey-Nationalmannschaft nach den ersten beiden Gruppenspielen bei der WM in der Schweiz. Das setzt das deutsche Team jetzt früh unter Druck. Pia Wegner berichtet.
5: Bisher läuft die WM alles andere als gut für das deutsche Team. Nach der 1:3 Auftaktniederlage gegen Finnland ging auch die Partie gegen Lettland verloren, nämlich mit 0:2. Und dabei waren die Letten eigentlich eine der Nationen, gegen die Deutschland hätte punkten müssen. So muss jetzt mindestens ein Sieg gegen einen der großen Gruppengegner, also die USA oder Gastgeber Schweiz, her.
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0: Na, haben wir uns vermisst? Ja, und da sind wir wieder. 4 Tage frei und jetzt wieder 5 Tage fleißig sein. Auf geht's.
6: Mit viel Musik geht das auch ganz leicht. Ja, die beste für Sachsen-Anhalt. Deepish Mode, Just Can't Get Enough, nach dem Besten von heute mit Glockenbach.

0: Das Radio Brocken-Morgenshow Warm-Up erholt aus dem langen Wochenende Amrei und Thilo.
1: Guten Morgen.
0: Und die beste Musik für Sachsen-Anhalt immer dabei. Gleich mit Christa Berg und Amy McDonald.
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4: Was haben Seehunde und Bananen gemeinsam? Na? Ich sag's Ihnen. Die Form, das ist ihre Art, sich zu entspannen. Die Seehunde liegen am Strand, dann heben Kopf und Schwanz in die Luft und der Bauch bleibt liegen. Dadurch sehen sie dann eben aus wie eine riesige graue Banane am Strand. Nennt man übrigens auch in der offiziellen Wissenschaft Bananenstellung. Also bitte nicht verwechseln mit der Löffelchenstellung, aber das ist eine ganz andere Art von Entspannung.
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1: Ich bin Hendrik Daum. Deutschland bekommt beim Schutz von Kindern vor sexueller Gewalt in einem internationalen Vergleich gute Noten. In einer Untersuchung der englischen Denkfabrik Economist Impact landete Deutschland hinter Australien und Großbritannien auf dem 3. Platz. Bewertet wurden Gesetze und Programme, die Kinder schützen oder dabei helfen sollen, erlebte Gewalt zu verarbeiten. CSU-Chef Söder spricht sich klar gegen eine Erhöhung der Mehrwertsteuer aus. Er halte das in Zeiten hoher Inflation für das völlig falsche Signal, sagte Söder am Abend in der ARD. Stattdessen zeigt er sich offen für pauschale Kürzungen bei Subventionen und für eine Erhöhung der Reichensteuer, allerdings nur im Rahmen einer großen Einkommensteuerreform. Die Bundesregierung will den Zivilschutz für den Kriegs- und Anschlagsfall ausbauen. Einem Bericht der Bild-Zeitung zufolge ist dafür ein Sonderprogramm in Höhe von 10 Milliarden Euro vorgesehen. Ziel sei eine stärkere Vernetzung von militärischer und ziviler Verteidigung. Die Mittel sollen unter anderem in zusätzliche Ausrüstung und Personal für das technische Hilfswerk fließen. 2 Niederlagen, 0 Punkte. Das ist die bittere Bilanz der deutschen Eishockey-Nationalmannschaft nach den ersten beiden Gruppenspielen bei der WM in der Schweiz. Das setzt das deutsche Team jetzt früh unter Druck. Pia Wegner berichtet.
2: Bisher läuft die WM alles andere als gut für das deutsche Team. Nach der 1:3 Auftaktniederlage gegen Finnland ging auch die Partie gegen Lettland verloren, nämlich mit 0:2. Und dabei waren die Letten eigentlich eine der Nationen, gegen die Deutschland hätte punkten müssen. So muss jetzt mindestens ein Sieg gegen einen der großen Gruppengegner, also die USA oder Gastgeber Schweiz, her.
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0: Wir schütteln gemeinsam das Wochenende ab. Das Lange, das Schöne. Haben Sie mit Ihrer Familie verbracht oder mit Freunden? Auf jeden Fall lange geplant.
1: Freuen Sie sich denn auch über spontanen Besuch? So klingelt und plötzlich steht jemand vor der Tür und sagt, ich war gerade in der Nähe, wollte mal vorbeigucken.
0: So tickt Sachsen-Anhalt, unsere Radio-Brocken-Umfrage. Sagen Sie uns gerne per Sprachnachricht 0345 20 44 300, was Sie von spontanem Besuch halten. Das Ergebnis um 6.10 Uhr.

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1: Bereit? Für den Montag?
2: Klar.
1: Wir schon. Amrei und Thilo hier im Radio Brocken Morgen Show Warm-up.
2: Wir machen Sie wach mit der besten Musik für Sachsen-Anhalt. Mit Eric Carmen, Hungry Eyes nach Britney Spears. Schön, dass Sie da sind. Moin.

0: Einen wunderschönen guten Morgen mit dem Wetter in Sachsen-Anhalt. Es wird besser, wir haben es versprochen nach einem langen Wochenende, was ja nicht so prickelnd war, außer am Sonntag. Heute, wir starten mit 6 Grad in Gardelegen. Und dann bekommen wir so einen schönen Sonne-Wolken-Mix. Im Moment sind noch viele Wolken unterwegs, aber da schiebt sich naja die Sonne dazwischen. Und bis zu 22 Grad sind drin.
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2: Es ist 5 Uhr, ich bin Hendrik Daum. Guten Morgen. Verdi-Chef Wernicke hat Bundeskanzler Merz vorgeworfen, hinsichtlich der Reformpläne der Regierung bisher keine Einigkeit mit den Gewerkschaften gesucht zu haben. Wernicke sagte am Abend in der ARD, dass es unter den Vorgängern von Merz, also Merkel und Scholz, regelmäßig Austauschrunden im Kanzleramt gegeben habe. Wernicke hat zugleich Kompromissbereitschaft signalisiert. Er lehnt es aber ab, etwa den Kündigungsschutz zu lockern oder das Renteneintrittsalter zu erhöhen. Der Expertenrat für Klimafragen stellt heute seinen neuen Prüfbericht vor. Darin bewerten die Fachleute die deutschen Treibhausgasemissionen für das vergangene Jahr. Außerdem geben sie eine Prognose ab, ob Deutschland bei seinen Klimazielen auf Kurs ist. Bis 2045 will Deutschland ja klimaneutral sein. Die 5 Experten hatten das Klimaschutzprogramm der Bundesregierung unlängst als unzureichend kritisiert. Bundesgesundheitsministerin Waken sieht nach dem Ebola-Ausbruch in der Demokratischen Republik Kongo derzeit hier bei uns keinen Handlungsbedarf. Das Risiko hierzulande sei äußerst gering, sagte die CDU-Politikerin in der ARD. Eine weltweite Ebola-Pandemie halte sie für nahezu ausgeschlossen. Bei der Eishockey-WM in der Schweiz hat die deutsche Mannschaft auch ihr zweites Spiel verloren. Sie unterlag Lettland mit 0:2. Zum Fußball. Kräuter Fürth hat sich mit einem 3:0-Sieg über Fortuna Düsseldorf in die Relegation für die zweite Liga gerettet. Düsseldorf steigt ab. Elversberg steigt in die Bundesliga auf. Paderborn geht als Tabellendritter in die Relegation. 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
3: Mit einem Blitzer auf der A36 Richtung Braunschweig bei Wernigerode Nord. Und das war's schon. Sie melden Staus und Blitzer sehr gerne kostenlos. 08000 52 58 52. Gute Fahrt.
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0: Einmal regeln und strecken, so lang wie das Wochenende war. Und der Montag kann kommen. Ob Sie frei hatten oder durchgezogen haben.
3: Schönen guten Morgen. Und die beste Musik für Sachsen-Anhalt macht uns locker. Pink, Just Like a Pill, nach den Pet Shop Boys. Die besten 80er bei Radio Brocken mit Domino Dancing.

0: Raus aus dem langen Wochenende. Rein in vielleicht auch ihren Geburtstag. Dann Glückwunsch. Sagen wir auch an Sängerin Sandra. Die wird heute 64.
1: 10:05 Uhr. Sie hören die Radebock Morgenshow mit dem Blick in die Montagssterne.
2: Ihr 60 Sekunden Tageshoroskop. Widder.
3: Alle Arten von Kontakten können sich heute gut weiterentwickeln.
2: Stier.
3: Trotz ihrer Pflichten finden Sie heute auch Zeit für schöne Gedanken.
2: Zwillinge.
3: Heute ist es Ihnen sehr wichtig, auf Sicherheit zu setzen.
2: Krebs.
3: Sie sind unser Glückssternchen des Tages. Schneller als sonst durchdringen Sie Zusammenhänge und erkennen gute finanzielle Gelegenheiten.
2: Löwe.
3: Planen Sie mal wieder mehr Zeit für Ihre Hobbys ein. Das haben Sie in letzter Zeit ziemlich vernachlässigt.
2: Jungfrau.
3: Die Sterne machen Sie sehr vergnügungswillig.
2: Waage.
3: Endlich finden Sie Zeit, einige überfällige Erledigungen zu machen.
2: Skorpion.
3: Sie haben gute Lösungsansätze für ein Problem.
2: Schütze.
3: Heute ist ein guter Tag, um sich ein weiteres Vorhaben gut zu überlegen.
2: Steinbock.
3: Nur mit mehr Gelassenheit gestaltet sich Ihr Alltag stressfrei.
2: Wassermann.
3: In Ihrer Beziehung herrscht viel Harmonie. Single-Wassermänner sind im Moment jedoch etwas unentschlossen.
2: Fische.
3: Sie führen angenehme Gespräche.
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0: Guten Morgen mit Radio Brocken.
1: Guten Morgen.
0: 6:10. Hier sind Thilo und Amrei. Amrei aufgeheizt vom ESC.
1: Du ja, immer noch.
0: Durchgehalten bis kurz nach 1 Samstagnacht.
1: Lang.
0: Und für Sarah Engels hat der Abend mit Platz 23 geendet, aber das ist eigentlich okay.
1: Das ist in Ordnung und die geht damit ja auch super sympathisch um. Und ansonsten lagen die Buchmacher beim ESC doch ziemlich daneben. Keiner ihrer Favoriten, unter anderem ja Dänemark, ne, und Finnland und Griechenland, ist es geworden. Nee, Bulgarien holt sich den ESC ins Land mit diesem Siegersong hier. Großartig. Irgendwie beim Mehrfachhören finde ich den richtig geil. Super Choreo, die da hingelegt haben. Und diese 24-jährige Sängerin Dara macht da ordentlich Banane. Die hatte wirklich keiner so richtig auf dem Schirm. Und die Botschaft finde ich ganz gut von diesem Bangara. Das ist der Augenblick, in dem du Liebe statt Angst wählst. Umarmt euch und nehmt euch so, wie ihr seid. Cool. In diesem Sinne, guten Start in die neue Woche, in den Montag mit Radio Brocken. 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

0: Einen wunderschönen guten Morgen. Unser Wetter in Sachsen-Anhalt. Im Moment starten wir mit 6 Grad in Strach bei Wittenberg in den Montag. Oschersleben hat aktuell 7 Grad. Das Radio Brocken Wetterradar zeigt Wolken, aber eben auch schon klare Stellen, wo sich der Himmel lichtet. Das ist wunderschön im Moment. Und dann kriegen wir einen freundlichen Sonne-Wolken-Mix. Da am Abend ziehen ein paar Schauer durch und maximal 22 Grad sind drin.
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2: Ich bin Hendrik Daum. Einen schönen guten Morgen. Verdi-Chef Wernicke hat Bundeskanzler Merz vorgeworfen, hinsichtlich der Reformpläne der Regierung bisher keine Einigkeit mit den Gewerkschaften gesucht zu haben. Wernicke sagte am Abend in der ARD, dass es unter den Vorgängern von Merz, also Merkel und Scholz, regelmäßig Austauschrunden im Kanzleramt gegeben habe. Wernicke hat zugleich Kompromissbereitschaft signalisiert. Er lehnt es aber ab, etwa den Kündigungsschutz zu lockern oder das Renteneintrittsalter zu erhöhen. Der Expertenrat für Klimafragen stellt heute seinen neuen Prüfbericht vor. Darin bewerten die Fachleute die deutschen Treibhausgasemissionen für das vergangene Jahr. Außerdem geben sie eine Prognose ab, ob Deutschland bei seinen Klimazielen auf Kurs ist. Bis 2045 will Deutschland ja klimaneutral sein. Die 5 Experten hatten das Klimaschutzprogramm der Bundesregierung unlängst als unzureichend kritisiert. Bundesgesundheitsministerin Waken sieht nach dem Ebola-Ausbruch in der Demokratischen Republik Kongo derzeit hier bei uns keinen Handlungsbedarf. Das Risiko hierzulande sei äußerst gering, sagte die CDU-Politikerin in der ARD. Eine weltweite Ebola-Pandemie halte sie für nahezu ausgeschlossen. Bei der Eishockey-WM in der Schweiz hat die deutsche Mannschaft auch ihr zweites Spiel verloren. Sie unterlag Lettland mit 0:2. Zum Fußball. Greuther Fürth hat sich mit einem 3:0-Sieg über Fortuna Düsseldorf in die Relegation für die zweite Liga gerettet. Düsseldorf steigt ab. Elversberg steigt in die Bundesliga auf. Paderborn geht als Tabellendritter in die Relegation. 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
3: Mit einem Problem auf der A2 Richtung Hannover zwischen Irxleben und Allerengersleben. Da staut sich sie auf 7 Kilometer Länge, kostet sie mehr als eine Viertelstunde. Und B183 Ortsdurchfahrt Weißern-Gölzau in beiden Richtungen. Unfall mit Verletzten, voll gesperrt. Geblitzt werden sie auf der A36 Richtung Braunschweig bei Wernigerode Nord. Und sie finden alle Staus und Blitzer jederzeit in unserer kostenlosen Radio Brocken App. Gute Fahrt.
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0: Ja, der Sonntag hat's gerissen, ne? Wettertechnisch.
3: Ja.
0: Da hat das lange Wochenende doch ein schönes Ende bekommen. Amrei und Thilo hier. Und es geht mal wieder in eine 5-Tage-Woche.
3: Und die beginnt einfach gut für Sie. Mit der besten Musik für Sachsen-Anhalt. Echt. Du trägst keine Liebe in dir. Das Beste von heute mit Taylor Swift. The Fate of Ophelia. Bei Radio Brocken. Guten Morgen.
0: Guten Morgen.

0: Der Montag hat uns wieder.
1: Ja,
0: können wir. 17:30, hallihallo, Amrei und Thilo hier nach einem langen Wochenende. Wir hoffen, Sie hatten erholsame Tage, vielleicht mit geplantem Besuch und einfach viel Zeit für die schönen Dinge.
1: Wie ist das aber so, wenn Sie Ihr Wochenende...
0: Der Montag hat uns wieder.
1: Ja, können wir.
0: 17:30, hallihallo, Amrei und Thilo hier nach einem langen Wochenende. Wir hoffen, Sie hatten erholsame Tage, vielleicht mit geplantem Besuch und einfach viel Zeit für die schönen Dinge.
1: Wie ist das aber so, wenn Sie Ihr Wochenende mal genießen oder den Feierabend? Haben Sie was

0: Die Radio Brocken Morgenshow ist bei Ihnen.
1: Guten Morgen.
0: Thilo und Amrei. 6:12. Der Blick auf die Tankstellen, der bringt uns jetzt noch nicht wieder zum Jubeln, ja. Aber es fällt schon auf, wenn da doch mal wieder länger eine 1 vorne steht, oder? Ja. Und Diesel wieder weniger kostet als Benzin. Also, einen guten Start in den Montag.
1: Was alles noch wichtig ist für Ihren Start in die neue Woche, das fasst gleich 6 unser Nachrichtenchef Dirk Rosenberg zusammen. Und die beste Musik für Sachsen-Anhalt, die macht Sie wach. Yes.

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1: Ich bin Gemeindereferentin in Halle. Es ist Montagmorgen, ziemlich früh, aber ich habe gleich einen Termin und eigentlich wieder überhaupt gar keine Zeit. Mein Magen knurrt und so fahre ich auf dem Weg dann doch noch mal schnell beim nächsten Einkaufsladen vorbei, um mich mit einem Mitnehmfrühstück auszustatten. Smoothie und Gebäck sind schnell gefunden und eingepackt. Auf dem Weg zur Kasse komme ich dann aber noch an den Angeboten vorbei. Eine dieser ungesunden Leckereien liegt dort und ich kann einfach nicht widerstehen. Schwupps, packe ich also noch etwas Süßes hinzu und mein Frühstück steht. An der Kasse sitzt eine Kassiererin, die ich kenne. Nachdem sie meine Ware übers Band gezogen hat, sieht sie zu mir auf und fragt: Na, Mutti-Frühstück? Wir beide lachen los und es tut ziemlich gut, an diesem Morgen zumindest einen kurzen Austausch und ein freundliches Gesicht zu dieser ungesunden, aber dringend notwendigen Mahlzeit zu haben. Beim Verabschieden wünscht sie mir noch guten Appetit und als ich eine Stunde später mein Essen auspacke, habe ich kein schlechtes Gewissen wegen des ungesunden Frühstücks, sondern freue mich noch immer über die nette Begegnung. Den Gedanken, dass es im alltäglichen Wahnsinn anderen auch so wie mir geht, finde ich total entlastend. Und daher gilt, ab und zu ein Mutti-Frühstück ist vollkommen okay.
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3: Willkommen im Montag. Das Wetter dazu. Wir starten mit 5 Grad in Mansdorf bei Zeitz. Bei Ihnen in Bernburg aktuell 6 Grad. Und dann erwartet uns heute an diesem Montag ein Sonne-Wolken-Mix, am Abend ziehen ein paar Schauer durch und maximal 22 Grad.
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4: Es ist 6 Uhr. Ich bin Dirk Rosenberg. Guten Morgen. Nach einem Tiger-Ausbruch bei Leipzig fordert die Tierrechtsorganisation Peter jetzt strengere Regeln für die Haltung gefährlicher Wildtiere. Peter-Fachreferent Höfgen sagt, die private Haltung von Tigern oder Löwen sei in mehreren Bundesländern immer noch erlaubt und nicht ausreichend sicher. Gestern war in Schkeuditz ein Tiger aus einer privaten Anlage entkommen und hatte einen 73-Jährigen schwer verletzt. Die Polizei hat das Tier dann erschossen. Heute Mittag entscheidet ein Gericht im tschechischen Pilsen, ob die verurteilte Rechtsextremistin Maja Svenja Liebig nach Deutschland ausgeliefert wird. Das Amtsgericht Halle hatte sie wegen Volksverhetzung zu 1,5 Jahren Haft ohne Bewährung verurteilt. Liebig ist dann zum Hafttermin nicht erschienen und hat sich ins Ausland abgesetzt. Anfang April ist sie dann an der deutsch-tschechischen Grenze festgenommen worden. Im Kaufland-Einkaufszentrum in Dessau-Miltensee hat es gestern gebrannt. Der Schaden beträgt laut Feuerwehr rund 5 Millionen Euro. Das Feuer ist im Lagerraum ausgebrochen, hat sich dann trotz Sprinkleranlage weiter ausgebreitet. Auch andere Geschäfte in dem Einkaufszentrum sind beschädigt worden. Es normalisiert sich was an den Tankstellen. Diesel ist laut ADAC erstmals seit Anfang März wieder billiger als E10. Wie lange das allerdings so bleibt, das ist unsicher. Aktuell droht US-Präsident Trump dem Iran ja wieder mit neuen Angriffen. Und weil der Diesel preisanfälliger ist als Superbenzin, kann sich das Preisverhältnis auch schnell wieder drehen. Und das ist die gute Nachricht aus Sachsen-Anhalt. Radfahrer können jetzt ohne Umweg zwischen Thüringen und Sachsen-Anhalt fahren. Der neue Kyffhäuserland-Radweg hat eine Lücke im Streckennetz geschlossen. Die 6 Kilometer lange Strecke hat auch Reparaturstationen sowie E-Bike-Ladepunkte. Jetzt ist es kurz nach 6 und Sie sind auf dem aktuellsten Stand.
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5: Reifenteile liegen auf der A36 Richtung Braunschweig zwischen Aschersleben Mitte und West auf der rechten Spur. Und es gab einen Unfall in Magdeburg auf der Beimsstraße. Da bitte Vorsicht auf der Kreuzung zur Fichtestraße. Geblitzt werden Sie A36 Richtung Braunschweig bei Wernigerode Nord. Und Sie melden Staus und Blitzer kostenlos 08000 52 58 52. Gute Fahrt. Kommen Sie gut an, ja.
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3: Raus aus dem langen Wochenende, rein in die mal wieder 5-Tage-Woche mit einem krummen Vergleich. von unserem Marc Angerstein im Echt des Tages. Ein Grinsen für den Montagmorgen in 20 Minuten.
5: Ja, und die beste Musik für Sachsen-Anhalt, die ist nicht krumm. Die kommt von Ultravox, Him, nach diesem Besten von heute von Summer Undress. Cooler Song. 3 nach 6 ist es. Guten Morgen.
3: Morgen.

0: Wir regeln uns und strecken uns mal so lang, wie das Wochenende war.
1: Ja, doch, ja.
0: Guten Morgen um 6.10 Uhr gleich. Wir hoffen, Sie hatten ein schönes Wochenende. Endlich mal Zeit für Familie, für Hobbys, einfach mal ausspannen. Oder stand plötzlich jemand ganz spontan vor der Tür?
1: Ja, hallöchen, wir dachten, wir gucken mal vorbei. Wie geht's denn so? Was machst du denn so? Und Sie stehen da in Gartenklamotten, Loch gebuddelt, wollten gerade was einpflanzen. Oder was auch immer. Ja. Freuen Sie sich über spontanen Besuch? 4 von 10 sagen ja. Wir haben Sie ja gefragt bei So tickt Sachsen-Anhalt. Und Sie melden sich auch in die Show wie Mandy aus Aachen.
2: Ich bin immer auf Besuch eingestellt, auf spontanen Besuch. Ich liebe das.
0: Schön. Was sagt denn der Sven aus Magdeburg?
3: Ja, bei mir läuft es dann so, Gesicht zur Öse gebogen und die eine oder andere Spitze in Richtung des Besuches, sodass sie sich freundlich hinaus komplimentiert führen oder fühlen vielleicht.
0: Okay. Wie ernst nehmen wir das jetzt?
1: Ja, also offenbar nicht so ein Fan davon.
0: Ja, ich mag das eigentlich auch nicht, spontanen Besuch, wenn du so aus deiner Tätigkeit rausgerissen wirst, aber so aus Erfahrung hat es gezeigt, wenn es liebe Menschen sind, die da vor der Tür stehen, lange nicht gesehen, dann arrangiert man sich und und dann geht man mit einem guten Gefühl auch wieder auseinander. Also,
1: Also meine Kinder können jederzeit reinplauzen, aber ansonsten...
0: Familie ist,
1: ja, klar. Aber ansonsten bin ich jetzt auch nicht so ein Fan davon. Wie ist es denn bei Ihnen? 0345 20 44 300. Melden Sie sich gerne in die Show, auch per WhatsApp. Jetzt erstmal einen schönen Montagmorgen. Oh no.

0: Morgen am Montag, 6.14 Uhr wird es. Vorsicht auf der A36, Thilo in der Radio-Bocken-Verkehrszentrale.
1: Richtung Braunschweig liegen Reifenteile zwischen Aschersleben Mitte und West auf der rechten Spur. Und der aktuellste Blitzer steht B80 bei Halle zwischen Rennbahnkreuz und der Abfahrt Feuerwache. Gleich in beiden Richtungen. 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
0: Also das Gute ist in dieser Woche wettertechnisch, wir halten uns mal so um die 20 Grad.
1: Ja, das ist okay.
0: Das Wochenende war ja auch echt schittig an manchen Stellen, ja, oder? Und kühl und nass. Gut, aber heute bis zu 22 Grad mit Sonne, Wolken. Am Abend können ein paar Regentropfen dazukommen.
1: Jetzt hauen wir mal risch rein. Mit den besten 80ern. Geil. Philipp Bailey und Phil Collins in der Radio-Bocken-Morgenshow. Moin, moin.

0: Die besten 80er laufen hier bei Radio Brocken.
1: Yes.
0: Schönen guten Morgen um 6.19 Uhr.
2: Guten Morgen.
0: Dazu auch die coolen 90er, gleich mit Experience, A Never Ending Dream und das Beste von heute mit Shaboozy, A Bar Song. Also, mit viel Musik geht's in die neue Woche.
2: Ein krummer Vergleich von unserem Meister für unnützes Wissen sorgt jetzt für einen Grinsen. Schönen Montag wünschen wir.
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5: Was haben Seehunde und Bananen gemeinsam? Na, ich sag's Ihnen. Die Form, das ist ihre Art, sich zu entspannen. Die Seehunde liegen am Strand, dann heben Kopf und Schwanz in die Luft und der Bauch bleibt liegen. Dadurch sehen sie dann eben aus wie eine riesige graue Banane am Strand. Nennt man übrigens auch in der offiziellen Wissenschaft Bananenstellung. Also bitte nicht verwechseln mit der Löffelchenstellung, aber das ist eine ganz andere Art von Entspannung.
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0: Da haben wir Ihnen die 90er-Disco-Kugel rausgehängt zum Montagmorgen.
1: Ja, da wo die Sonne noch nicht scheint, passt das doch super.
2: Na klar.
1: Guten Morgen mit dem besten Musik für Sachsen-Anhalt. Hören Sie natürlich auch in der nächsten halben Stunde.
0: Mit den Stranglers aus den 80ern.
2: Und Ellie Goulding ist dabei. In 4 Minuten ist es 6:30.
0: Ja, schönen guten Morgen.
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1: Also wir hoffen alle, dass das Wetter jetzt mal hält, ne? So ein bisschen wärmer und so ein bisschen beständiger.
2: Das wäre schön.
1: Sie haben vielleicht auch am Wochenende gepflanzt. Ich habe meine Zucchini rausgepflanzt und ich habe Bohnen gesät und so und hoffe jetzt auch, dass das alles wächst und gedeiht.
2: Aber du hast mit den Tomaten gewartet?
1: Die Buschtomaten sind im Topf, aber mit Hütchen drauf. Und die großen, die habe ich jetzt noch nicht rausgestellt.
2: Ja, genau.
1: Das kommt noch.
2: Ja.
1: Im Moment haben wir 5 Grad bei Ihnen in Mansdorf, bei Zeitz. 6 sind es in Bernburg. Und ein freundlicher Wonne-Solken-Mix, ne? Ein Wonne-Solken-Mix bekommen wir heute, ein Sonne-Wolken-Mix. Am Abend ein paar Schauerchen dazu, maximal 22 Grad.
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14: Es ist 6.30 Uhr. Ich bin Dirk Rosenberg. Guten Morgen. Der Tigerausbruch aus einem privaten Gehege in der Nähe von Leipzig hat die Tierschutzorganisation PETA aufgeschreckt. Die sagt jetzt, die private Haltung von Wildtieren wie Tiger und Löwen muss viel strenger reguliert werden. Und da geht der Blick unter anderem auch nach Sachsen-Anhalt. Bei uns hier ist die Haltung vergleichsweise locker geregelt. Die Privathaltung von Tigern ist bei uns grundsätzlich erlaubt, sofern die Tiere nicht aus der Wildnis stammen, sondern aus einer legalen Zucht. Bei dem Tigerausbruch gestern ist ein Mann getötet worden, bevor die Polizei den Tiger erschossen hat. In Sachsen-Anhalt hat sich der Krankenstand im ersten Quartal dieses Jahres verbessert. Laut Barmer haben Beschäftigte im Schnitt 6,9 Tage gefehlt. Im Vorjahreszeitraum waren es noch 7,4. Auch andere Krankenkassen bestätigen den Trend. Die sagen, die Krankheitszahlen gehen zurück. Bei der Kontrollwoche hat die Polizei in Sachsen-Anhalt fast 40% aller geprüften Lkw und Busse beanstandet. Am häufigsten waren dabei Verstöße gegen Lenk- und Ruhezeiten. 12 Lkw durften wegen schwerer Mängel nicht weiterfahren. Insgesamt hat die Polizei fast 500 Fahrzeuge kontrolliert. Trainer Patrick Sander bleibt beim 1. FC Magdeburg. Der Verein hat nach dem Klassenerhalt in der 2. Bundesliga den Vertrag mit dem Coach verlängert. Wie lange der Vertrag jetzt läuft, hat der FCM nicht gesagt. Und das ist die gute Nachricht aus Sachsen-Anhalt. Immer mehr Haushalte und Unternehmen im Kreis Mansfeld-Südharz bekommen Breitband-Internet. Heute ist im Gerbstädter Ortsteil Helmdorf Spatenstich für die dritte Ausbaustufe und bis Ende 2028 soll das Projekt abgeschlossen sein. Jetzt ist es kurz nach 6:30 und Sie sind auf dem aktuellsten Stand.
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2: Reifenteile auf der A2 Richtung Hannover zwischen Allerengersleben und Marienborn-Helmstedt auf der mittleren Spur und Reifenteile auch auf der A36 Richtung Braunschweig zwischen Aschersleben Mitte und West, rechte Spur. Es gab einen Unfall in Magdeburg auf der Beimsstraße, Vorsicht hier auf der Kreuzung zur Fichtestraße. Und geblitzt werden sie A36 Richtung Braunschweig bei Wernigerode Nord, B80 bei Halle zwischen Rennbahnkreuz und der Abfahrt Feuerwache in beiden Richtungen und Schöneberg-Jakobstraße kurz vorm Ortsausgang. 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
1: Ja, das sind wir. Amrei und Thilo.
2: Ja, guten Morgen.
1: Und am Wochenende ist die Freibadsaison offiziell eröffnet worden. Boah. Sommerbad in Zeit zum Beispiel, ja, in Theißen. Und wegen des unbeständigen Wetters, Sie haben es gerade gehört, Thilo zittert, hat das auch gleich mal aufs Korn genommen in seinem lustigen Seitenhieb auf die Woche. Und das hören Sie in der Radio Brocken Wochenvorschau in 20 Minuten.
2: Und natürlich gibt es jetzt zum Aufstehen und zum Start in den Montag die beste Musik für Sachsen-Anhalt mit Ellie Goulding gleich und den Stranglers. Jetzt lassen Sie sich Ihren Kaffee schmecken. Wir sind bei Ihnen, hier ist Radio Brocken.
1: Guten Morgen.

0: Jetzt stell dir mal vor, du sitzt in deinem Garten und plötzlich kommt ein Tiger vorbei. Schönen guten Morgen mit Radio Brocken.
1: Guten Morgen.
0: 6.40 Uhr. Du denkst, du hast nicht mehr alle Tassen im Schrank. Jetzt stell dir mal vor, du sitzt in deinem Garten und plötzlich kommt ein Tiger vorbei. Schönen guten Morgen mit Radio Brocken.
1: Guten Morgen.
0: 6.40 Uhr. Du denkst, du hast nicht mehr alle Tassen im Schrank.
1: Ja, aber das hätte passieren können. Er ist ja tatsächlich ein Tiger. Gestern ist er

0: echt jetzt ein Tiger im Gewerbegebiet? Gehört einer Dompteurin? Keiner weiß das. Also ich wusste davon jetzt nicht.
1: Das bekommt man erst mit, wenn was passiert. Ne?
0: So ist es. Und den hat dann die Polizei schlussendlich erschossen, ist ihm hinterhergejagt, hat ihn dann erschossen. Gott sei Dank ist nicht jetzt viel weiter ringsrum passiert. Mhm. Aber irgendwie spricht man da jetzt, oder die Dame, der da gehört hat, von Tierliebe, die Dompteurin, dem kann ich mich jetzt nicht anschließen. Die hat noch mehr davon und die müssten eigentlich auf 500 Quadratmeter, wenn schon in Gefangenschaft, ein Tier sein. Mhm. Die kann sie denen gar nicht bieten.
1: Genehmigt ist es aber, ne? Das wird natürlich jetzt wieder hochdiskutiert, ob man solche wilden Tiere eben auch privat halten sollte.
0: Ja, das ist die andere Seite. Also wie gesagt, mit Tierliebe hat das aus meiner Sicht nichts zu tun, wenn man damit Geld verdient und dann sagt, ja, ich muss ja 4.500 Euro im Monat aufwenden, um die zu füttern. Da kann ich gar nicht anders. Und das dann als Tierliebe verkauft, das tut mir leid, da kann ich nicht so wirklich mit um.
1: Jetzt geht's in den Dienstag.
0: In den Dienstag? Oh Gott.
1: Wir haben da erstmal Montag am Rennen. Es geht in den Montag, Mensch. Wir tigern uns hinein. Und machen das mit der besten Musik für Sachsen-Anhalt, mit diesem 90er jetzt von Chip Nordic bei Radio Brocken.

0: Der Montag läuft um 6:45, ne? Neue Woche hat uns wieder zurück. Der Alltag. Und wir schauen für Sie in die Radiobocken Verkehrszentrale, Thilo.
1: Vorsicht bitte auf der A2 Richtung Hannover. Da liegen Reifenteile zwischen Allerengersleben und Marienborn-Helmstedt. Mittlere Spur. Und der aktuellste Blitzer steht in Schönebeck-Jakobstraße, kurz vorm Ortsausgang. 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
0: Und wir wünschen uns so sehr beständiges Wetter, ne? Also der Sonntag war ja richtig schön.
1: Ja.

gestern, ansonsten war das lange Wochenende. Naja, und jetzt soll es auch besser werden. So um die 20 Grad zumindest pegelt sich's ein. Heute 22 mit Sonne, Wolken. Jetzt im Moment noch mehr Wolken und am Abend auch wieder ein paar Schauer dabei.

0: Das Beste, was Ihnen Montagmorgen passieren kann, ist die beste Musik für Sachsen-Anhalt hier bei Radio Brocken. Gleich auch mit Mike and the Mechanics. Und Leonie, das Beste von heute, don't worry, gleich nach Tilos lustigem Seitenhieb auf die Woche.
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3: Auf geht's, packt die Badehose ein. Das Schwimmbad Heger Kalbe lädt ab heute ein, ins Wasser zu hopsen. Nun sind wir ja wettertechnisch einige Überraschungen gewöhnt. Also da steht auch extra nochmal ein Garderobenständer für den Wintermantel. Man weiß ja nie. Der Eichenprozessionsspinner wird ab heute aus der Luft bekämpft. Dieser kleine, fiese Schmetterling, dessen Raupen alles wegfressen. Im Landkreis Stendal. Jetzt rückt man ihm per Hubschrauber zu Leibe. Ich glaube auch, die Bundeswehr hat noch ein paar Raketen in petto. Das wird schon. Bernburg bekommt diese Woche hohen Besuch aus Berlin. Bundespräsident Steinmeier kommt vorbei zu einer ganz besonderen Pflanzaktion. Ja, der Mann fasst mit an. Latzhose, Schaufel, ab geht's. Das wird ein richtiger Steingarten. Also, Meier. Naja, ihr wisst schon.
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2: 6.58 Uhr. Schönen guten Morgen.
1: Moin.
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2: Einen wunderschönen guten Morgen. Unser Wetter für den Montag in der neuen Woche. Wir haben jetzt im Moment 8 Grad in Volkstedt bei Eisleben. In Gardelegen haben sie 9 Grad. Das Radiobrocken-Wetterradar, das zeigt erstmal ein paar mehr Wolken, aber die Sonne, die kämpft sich dadurch, sodass es so ein wechselhafter Sonne-Wolken-Mix wird. Heute am Abend gibt es auch ein paar Schauerchen, die durchziehen bei maximal 22 Grad.
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12: Es ist 7 Uhr. Ich bin Dirk Rosenberg. Guten Morgen. Nach einem Tigerausbruch bei Leipzig fordert die Tierrechtsorganisation Peter jetzt strengere Regeln für die Haltung gefährlicher Wildtiere. Peter-Fachreferent Höfgen sagt, die private Haltung von Tigern oder Löwen sei in mehreren Bundesländern immer noch erlaubt und nicht ausreichend sicher. Gestern war in Schkeuditz ein Tiger aus einer privaten Anlage entkommen und hatte einen 73-Jährigen schwer verletzt. Die Polizei hat das Tier dann erschossen. Heute Mittag entscheidet ein Gericht im tschechischen Pilsen, ob die verurteilte Rechtsextremistin Maja Svenja Liebig nach Deutschland ausgeliefert wird. Das Amtsgericht Halle hatte sie wegen Volksverhetzung zu 1,5 Jahren Haft ohne Bewährung verurteilt. Liebig ist dann zum Hafttermin nicht erschienen und hat sich ins Ausland abgesetzt. Anfang April ist sie dann an der deutsch-tschechischen Grenze festgenommen worden. Im Kaufland-Einkaufszentrum in Dessau-Mildensee hat es gestern gebrannt. Der Schaden beträgt laut Feuerwehr rund 5 Millionen Euro. Das Feuer ist im Lagerraum ausgebrochen, hat sich dann trotz Sprinkleranlage weiter ausgebreitet. Auch andere Geschäfte in dem Einkaufszentrum sind beschädigt worden. Es normalisiert sich was an den Tankstellen. Diesel ist laut ADAC erstmals seit Anfang März wieder billiger als E10. Wie lange das allerdings so bleibt, das ist unsicher. Aktuell droht US-Präsident Trump dem Iran ja wieder mit neuen Angriffen. Und weil der Diesel preisanfälliger ist als Superbenzin, kann sich das Preisverhältnis auch schnell wieder drehen. Und das ist die gute Nachricht aus Sachsen-Anhalt. Wer an der Hochschule Harz Wirtschaft studiert, der wird von Anfang an optimal auf den Job vorbereitet. Mit Mentorenprogrammen, Praxissemestern und einem Career Service. Das CHE Hochschulranking hat die Hochschule jetzt dafür in die Spitzengruppe gewählt. Jetzt ist es kurz nach 7 und Sie sind auf dem aktuellsten Stand.
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1: Mit einem kaputten LKW auf der A14 Richtung Magdeburg zwischen Kalpe und Rastplatz 3 Höhenberg. LKW mit Reifenpanne auf der A36 Richtung Braunschweig zwischen Aschersleben West und Heum. Und es gab einen Unfall in Magdeburg auf der Beimsstraße. Hier bitte Vorsicht auf der Kreuzung zur Fichtestraße. Geblitzt werden Sie. A36 Richtung Braunschweig bei Wernigerode Nord. B80 bei Halle zwischen Rennbahnkreuz und der Abfahrt Feuerwache in beiden Richtungen. Und Schönebeck-Jakobstraße kurz vor Ortsausgang. Sie melden Staus und Blitzer kostenlos 08000 52 58 52. Gute Fahrt, kommen Sie gut an.
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2: Hallihallo und schönen Montag.
1: Ja, moin.
2: Erster Arbeitstag einer mal wieder 5-Tage-Woche. Mit den Kollegen wird erstmal das lange Wochenende ausgewertet.
1: Selbstverständlich.
2: Ja, was ging denn so? Besuch war da, lange geplant. Wie ist es denn, wenn spontaner Besuch kommt? Freuen Sie sich über spontanen Besuch?
1: So tickt Sachsen-Anhalt. Wir schwatzen gleich drüber, wie spontan sie so sind. Und ganz spontan gibt es dazu natürlich die beste Musik für Sachsen-Anhalt. Miles Smith, Nice to Meet You und coole 90er jetzt mit Prince Edo Joe.

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1: Guten Morgen. Hier ist die Radio Morgenshow mit Amrei und Thilo.
2: Guten Morgen.
1: 7:10. Wir starten gemeinsam in die Woche, die zwischen zwei langen Wochenenden liegt.
2: So sieht's aus. 5 Tage, in denen Sie sich überlegen, welchen Lieblingshit Sie zum langen Pfingstwochenende hören möchten. Hier bei Radio Brocken laufen zu Pfingsten Ihre WhatsApp-Wunschhits. Also, da haben Sie mal die Chance, DJ zu sein. Sie sagen, was läuft. Von Rock, von Pop, Lieblings-80er, Neue Deutsche Welle oder eben was Aktuelles. Was möchten Sie hören? Da schicken Sie uns einfach eine schöne Sprachnachricht. 0345 20 44 300. Und dann wird das ein richtig abwechslungsreiches Wochenende mit ganz viel Musik hier bei Radio Brocken.
1: Ich mach's mal vor, wie das geht. Ja, hallo, hier ist der Thilo. Und ich wünsche mir Peter Schilling mit Terra Titanic. Ach, guck mal, da läuft er schon.

0: das ist auch so ein Song, der wird irgendwie nie alt. Oder den kann man immer wieder hören. Ist
1: immer
0: auch
1: wieder.
0: Schön.
1: Peter Schilling in der Radio Brocken Morgen Show um genau 7:45 und wir schauen für Sie in die Radio Brocken Verkehrszentrale.
0: Gehen wir auf die A36, da liegen Reifenteile Richtung Braunschweig zwischen Aschersleben West und Heum. Da hat ein LKW eine Reifenpanne. Sonst ist es recht ruhig im Moment. Der aktuellste Blitzer steht Schöneberg-Jakobstraße kurz vorm Ortsausgang. 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
1: Und das Wetter? Für diesen Montag, also wir kriegen 22 Grad. Sieht vielleicht jetzt noch nicht so aus, weil so viele Wolken da sind.
0: Ja.
1: Aber es soll besser werden. Die Sonne kommt, haben wir so bestellt. Nach diesem langen, manchmal doch schiedigen Wochenende.
0: Ja. Amrei beschwört
1: na
0: den
1: klar.
0: Sonnengott.
1: Na klar.
0: Sehr gut.
1: Am besten auch mit den besten 80ern hier bei Radio Brocken. Mit Human League jetzt. Don't You Want Me. Schönen guten Morgen.
0: Guten Morgen.

0: besten Musik für Sachsen-Anhalt geht es in den Montag.
1: Yo.
0: Radio Brocken ist hier, die Morgenshow mit Amrei und Thilo um 7.19 Uhr. Grillen am Wochenende. Ja, unterm Dach oder unterm Schirm ging das.
1: Wie war es denn? Hatten Sie Gäste? Vielleicht sogar spontane Gäste? Wir haben Sie gefragt, ob Sie das überhaupt mögen, so spontanen Besuch bei Sotik Sachsen-Anhalt, und haben festgestellt, die meisten von Ihnen sind da jetzt nicht so begeistert.
2: Freunde sind bei uns immer gern gesehen.
3: Also ich freue mich über angekündigten Besuch.
4: Ja, bei mir läuft es dann so, Gesicht zur Öse gebogen und die eine oder andere Spitze in Richtung des Besuches, sodass sie sich freundlich hinauskommt. Komplimentiert führen oder fühlen vielmehr.
5: Ich bin immer auf Besuch eingestellt, auf spontanen Besuch. Ich liebe das.
6: Über Besuch freut man sich in der Regel ja immer, auch wenn es spontan ist. Doch gibt es auch Bekannte, die kommen nur dann, wenn sie was brauchen. Wenn sie immer nur nehmen, nehmen, nehmen und nicht geben, auf solche Besuche kann ich verzichten.
0: Oha. So. Okay, also wir freuen uns ja immer, wenn Sie sich spontan in die Show melden und so erfrischend ehrlich sind. Und heute Nachmittag bei Jannis in der Radio Brocken Nachmittagsshow, da geht es dann um die besten Ausreden oder Methoden, um spontanen Besuch aus dem Weg zu gehen.
1: Ja, das wird lustig.
0: So, schön, dass Sie da sind an diesem Montag mit Radio Brocken.
1: Guten Morgen.

0: Guten Morgen.
1: Morgen.
0: Mit der Radio Brocken Morgenshow und der besten Musik für Sachsen-Anhalt natürlich auch in der nächsten halben Stunde. Da hören wir die Kombinats.
1: Einfach geil. Ich mag den so gern. Mit dabei Michael Schulte, das Beste von heute.
0: Einfach viel Musik. Hier zum Montagmorgen in der Radio Brocken Morgenshow.
1: In 3 Minuten ist es 7:30. Guten Morgen.
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0: Einen wunderschönen guten Morgen. Unser Wetter in Sachsen-Anhalt an diesem Montag. Wir starten mit 8 Grad bei Ihnen in Steinsdorf bei Jessen. In Kalbemilde aktuell schon 10 Grad. Und das Radio Brocken Wetterradar, das zeigt im Moment ein paar mehr Wolken. Aber die Sonne, die kommt. Also ein freundlicher Sonne-Wolken-Mix heute. Gegen Abend ziehen ein paar Schauer durch. Bleibt also so wechselhaft. Aber mit 22 Grad doch recht warm.
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19: Es ist 7.30 Uhr. Ich bin Dirk Rosenberg. Guten Morgen. Der Tigerausbruch aus einem privaten Gehege in der Nähe von Leipzig hat die Tierschutzorganisation PETA aufgeschreckt. Die sagt jetzt, die private Haltung von Wildtieren wie Tiger und Löwen muss viel strenger reguliert werden. Und da geht der Blick unter anderem auch nach Sachsen-Anhalt. Bei uns hier ist die Haltung vergleichsweise locker geregelt. Die Privathaltung von Tigern ist bei uns hier grundsätzlich erlaubt, sofern die Tiere nicht aus der Wildnis stammen, sondern aus einer legalen Zucht. Bei dem Tigerausbruch gestern ist ein Mann schwer verletzt worden, bevor die Polizei den Tiger erschossen hat. In Sachsen-Anhalt hat sich der Krankenstand bei Beschäftigten im ersten Quartal des Jahres verbessert. Laut BARMER haben Beschäftigte im Schnitt 6,9 Tage gefehlt. Im gleichen Zeitraum vor einem Jahr waren es noch 7,4. Und auch andere Krankenkassen bestätigen den Trend. Sie sagen, die Krankheitszahlen gehen zurück. Bei der landesweiten Kontrollwoche hat die Polizei in Sachsen-Anhalt fast jeden vierten der geprüften Lkw oder Busse beanstandet. Am häufigsten waren dabei Verstöße gegen Lenk- und Ruhezeiten. 12 Lkw durften wegen schwerer Mängel nicht weiterfahren. Insgesamt hat die Polizei fast 500 Fahrzeuge kontrolliert. Trainer Patrick Sander bleibt beim 1. FC Magdeburg. Der Verein hat nach dem Klassenerhalt in der 2. Bundesliga den Vertrag mit dem Coach verlängert. Wie lange der Vertrag jetzt läuft, das hat der FCM nicht gesagt. Und das ist die gute Nachricht aus Sachsen-Anhalt. Menschen mit Seh- und Hörbeeinträchtigungen können heute kostenlos ins Kino. Das Brühl Cinema in Zeitz zeigt ab 16 Uhr die Komödie Die Goldfische barrierefrei mit Audiodeskription und Untertiteln. Der Eintritt ist frei, die Telefonnummer für die Anmeldung finden Sie auf radiobrocken.de. Jetzt ist es 7:45 und Sie sind auf dem aktuellsten Stand.
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1: Mitten im kaputten LKW auf der A14 Richtung Magdeburg zwischen Kalbe und dem Rastplatztal Höhenberg. Dann ein LKW mit Reifenpanne auf der A36 Richtung Braunschweig zwischen Aschersleben West und Heum. Ein blauer Sack liegt auf der A38 Richtung Leipzig zwischen Schafstedt und Dreikalle Süd. Linke Spur, Vorsicht bitte. Und es gab einen Unfall in Magdeburg auf der Beimsstraße auf der Kreuzung zur Fichtestraße. Geblitzt werden sie A36 Richtung Braunschweig bei Wernigerode Nord, B80 bei Halle zwischen Rennbahnkreuz und Abfahrt Feuerwache in beiden Richtungen, in Dessau, Waldersee, Wilhelm-Feuerheld-Straße Richtung Fockerode, Schöneberg-Jakobstraße kurz vorm Ortsausgang und in Warnstedt aus Richtung Thale kurz vorm Kreisverkehr. 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
0: Also der Mai ist ja wirklich abwechslungsreich, ne? Lange Woche, kurze Woche, langes Wochenende, jetzt wieder 5 Tage. Und für unsere Schulkinder ist es die Woche vor den Pfingstferien. Und genauso abwechslungsreich ist die beste Musik für Sachsen-Anhalt.
1: Mit Tina Turner, The Best, wie du es schon angekündigt hast. Und Michael Schulte jetzt. Guten Morgen mit Radio Brocken.

0: Na, pfeif drauf, Sarah. Wir sind stolz auf dich, lesen wir heute über Platz 23 beim Eurovision Song Contest. Die Radeburg Morgenshow ist bei Ihnen um 7.40 Uhr.
1: Ja, schönen guten Morgen. Das hat sich Sarah Engels auch gewünscht, egal wie sie abschneidet, mit ihrem Song Fire. Einfach eine positive Schlagzeile, ne? Und ihren Kommentar nach dem ESC, den fand ich einfach großartig.
2: Mein Leben geht weiter, Leute. Morgen, ich stehe auf, meine Familie liebt mich genauso wie gestern und wie morgen und wie heute. Egal, ob erster Platz oder letzter, das habe ich von Anfang an gesagt, das Ranking ist scheißegal. Ich hatte eine mega krasse Erfahrung. Ich habe vor 180 Millionen Menschen singen dürfen und habe das Beste zeigen dürfen von mir, von Sarah, mit meinen Mädels zusammen. Wir haben alles 1000% da reingegeben. Ich glaube, man hat es gesehen. Meine ganze Leidenschaft, meine ganze Liebe, alles, was ich hätte reinstecken können, habe ich reingesteckt. Und alles andere liegt nicht in meiner Macht, Leute.
0: So.
2: Also, vielen lieben Dank. Ich hab euch lieb.
1: Und das ist der Siegersong. Bulgarien.
0: Ist auch cool irgendwie,
1: die Sängerin,
0: oder?
1: Sarah. Der war ja bei den Favoriten nicht dabei, ne? Das hat da irgendwie keiner auf dem Schirm. Aber die Zuschauer in ganz Europa wollten Bangaranga, Bangaranga Spaß haben und einfach eine coole Nummer abfeiern.
0: Umso öfter man ihn hört, desto besser wird er.
1: Cool waren diese Rhythmuswechsel einfach,
0: ja, ja,
1: ne? Und irre. Ich finde den gut.
0: Hat schon was. Kann man so sagen.
1: Irgendwie keiner auf dem Schirm. Aber die Zuschauer in ganz Europa wollten Bangaranga, Bangaranga Spaß haben und einfach eine coole Nummer abfeiern.
0: Umso öfter man ihn hört, desto besser wird er.
1: Cool waren diese Rhythmuswechsel einfach,
0: ja, ja,
1: ne? Und irre. Ich finde den gut.
0: Hat schon was. Kann man so sagen. Und es geht ja um Musik, es geht um Spaß haben und

0: Das sind die 80er, die einfach Spaß machen hier bei Radio Brocken. 7.45 Uhr, dreiviertel acht, da schauen wir für Sie in die Radio Brocken Verkehrszentrale.
1: Da steht ein LKW auf der A36 Richtung Braunschweig mit einer Reifenpanne zwischen Aschersleben West und Heum. Und der aktuellste Blitzer steht in Warnstedt aus Richtung Thale, kurz vorm Kreisverkehr. 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
0: So, und das Wetter macht jetzt auch langsam Spaß, bitte. Ja. Das ist eine Ansage.
1: Okay.
0: Ja, also bis 22 Grad bekommen wir heute Sonne, Wolken über den Tag. Am Abend kann es auch mal wieder Schauer geben.

0: Die Radio Brocken Morgenshow ist bei Ihnen. Amre ja, und Thilo hier um gleich 7.50 Uhr, 10 vor 8. Ja, trotz des Aprilwetters am langen Wochenende hoffen wir, Sie hatten Spaß auf den vielen Veranstaltungen im Land. Männertag, Brückentag, mit Freunden unterwegs sein, mit Familie. Einfach raus. Und Radio Brocken ist hoffentlich auch immer dabei.
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0: 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Jetzt mit den besten 80ern. Kate Bush, Running Up That Hill, hier bei Radio Brocken.

0: Guten Morgen um 7.57 Uhr.
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0: Guten Morgen mit dem Wetter in Sachsen-Anhalt. Jetzt kurz vor 8 haben wir 10 Grad in Mertendorf bei Naumburg. Haldensleben 12 Grad. Das ist ja schon mal schön, wenn wir so ein bisschen milder in den Tag starten.
1: Das stimmt.
0: Als mit 2 oder 5 Grad oder so. Also es wird langsam. Ne? 22 Grad stehen heute auf dem Plan. Wir kriegen Wolken, wir haben ein bisschen Sonne dabei und am Abend auch mal ein paar kleine Schauerchen.
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10: Es ist 8 Uhr. Ich bin Dirk Rosenberg. Guten Morgen. Nach dem Tigerausbruch aus einem Privatgehege bei Leipzig macht die Tierschutzorganisation PETA jetzt Druck auf Bundesländer wie Sachsen-Anhalt. Sie sagt, die Regeln sind oft viel zu lasch für Wildtierhaltung. Hier bei uns ist die Privathaltung von Tigern grundsätzlich erlaubt, solange die Tiere aus legaler Zucht stammen und nicht aus der Wildnis. Gestern ist ein Tiger bei Leipzig ausgebrochen und hat einen Mann schwer verletzt. Die Polizei hat das Tier dann erschossen. Heute Mittag entscheidet ein Gericht im tschechischen Pilsen, ob die verurteilte Rechtsextremistin Maler Svenja Liebig nach Deutschland ausgeliefert wird. Das Amtsgericht Halle hatte sie wegen Volksverhetzung zu 1,5 Jahren ohne Bewährung verurteilt. Liebig ist dann zum Hafttermin nicht erschienen und hat sich ins Ausland abgesetzt. Anfang April ist sie dann an der deutsch-tschechischen Grenze festgenommen worden. Laut Amnesty International ist die Zahl der Hinrichtungen weltweit im vergangenen Jahr um 78% gestiegen. Die Menschenrechtsorganisation hat mehr als 2700 Exekutionen erfasst. Das ist der höchste Stand seit 1981. Und besonders viele Hinrichtungen gab es im Iran. Allein dort sind über 2000 Menschen exekutiert worden. Wer jetzt Spargel kauft, der trifft den allerbesten Zeitpunkt. Die Preise sind aktuell auf dem niedrigsten Stand der gesamten Saison. 500 Gramm Packungen weißer Spargel aus Deutschland kosten derzeit in den Supermärkten zwischen 3,50 Euro und 5,50 Euro. Zum Vergleich, vor 3 Wochen lag der Kilopreis noch fast bei 11 Euro. Und das ist die gute Nachricht aus Sachsen-Anhalt. Freiwillige Feuerwehren hier bei uns im Land bekommen bessere Bedingungen. Das Land investiert in den nächsten Jahren massiv in neue Fahrzeuge, Feuerwehrhäuser und Ausrüstung. Die Ortsfeuerwehr Kuhnrau im Altmarkkreis Salzwedel zum Beispiel hat jetzt 50.000 Euro für eine neue Bekleidungskammer bekommen. Jetzt ist es 8:15 und Sie sind auf dem aktuellsten Stand.
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1: Es staut sich auf der A2 Richtung Hannover zwischen Irxleben und Bornstedt. In der Baustelle kostet sie 10 Minuten und ansonsten sieht das gut aus. Geblitzt werden sie A36 Richtung Braunschweig bei Wernigerode Nord, B80 bei Halle zwischen Rennbahnkreuz und Abfahrt Feuerwache in beiden Richtungen, Dessau-Waldersee, Wilhelm-Feuerherrn-Straße Richtung Fockerode, in Schöneberg in der Jakobstraße kurz vorm Ortsausgang und in Warnstedt aus Richtung Thale kurz vorm Kreisverkehr. Sie melden Staus und Blitzer kostenlos 08052 58 52. Gute Fahrt, kommen Sie gut an.
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0: Montagmorgen, schön, dass Sie da sind. Und Grüße auch mal an alle Eltern, die jetzt jugendgeweihte Kinder zu Hause haben. Am Samstag wurde auch wieder vielerorts gefeiert, auch in der Festscheune Röpplingen.
1: Naja, und wir starten alle gemeinsam jetzt dann also in eine lange Woche, Marin.
0: 5 Tage.
1: 5 Tage mit der besten Musik für Sachsen-Anhalt. Camouflage hören wir gleich. Love is a Shield. Und das Beste von heute jetzt mit alle Farben. Baby, goodbye.

0: Schönen guten Morgen am Montag. Schön, dass Sie da sind. Die Radio Bocken Morgenshow hier mit Amrei und Thilo um gleich 8.10 Uhr. Wir kommen aus dem langen Wochenende. Und es ist ja immer wieder schön, mal wieder Zeit für Familie und Freunde zu haben. Besuch war da. Schön.
1: Ja, solange das nicht allzu spontan ist. Wir haben Sie bei unserer Radio Bocken Umfrage gefragt, mögen Sie spontan besuchen? 6 von 10 haben gesagt, nö, bei so tickt Sachsen-Anhalt aus. Guten Gründen, wie Angela aus Blankenburg.
2: Generell bin ich eigentlich immer gegen spontanen Besuch, weil mich packt es manchmal auch sonntags, dass ich da in der Wohnung rumwirtschafte. Und wenn dann natürlich Besuch vor der Tür steht, finde ich das nicht so prickelnd.
1: Wer kann das nicht nachvollziehen?
0: Du wirst
1: oder?
0: Aus deiner Tätigkeit herausgerissen, aus deinem Plan.
1: Bang, steht jemand da.
0: Stefanie aus Magdeburg schreibt, die freut sich, weil sie, seitdem sie 2 Kinder hat, kommt keiner mehr vorbei.
1: Oh,
0: okay. Das ist natürlich auch traurig. Und Daniel meint, es kann jeder kommen, nur sollte man mir nach dem Klingeln ein paar Minuten Zeit zum Anziehen lassen.
1: Auch das ist nachvollziehbar.
0: Ne? Heute Nachmittag dann bei Jannis im Radiobrocken-Nachmittag gibt es lustige Lifehacks, wie sie sich gegen spontanen Besuch schützen.
1: Wie sie den wieder loswerden vor allem.
0: Auch so.

0: Mit Radio Brocken in den Montag um 8.14 Uhr.
1: Guten Morgen.
0: Dem Blick auf die A2 Richtung Hannover. Und da staut sich zwischen Irxleben und Bornstedt in der Baustelle. 10 Minuten kostet sie das. Und der aktuellste Blitzer steht in Warnstedt aus Richtung Thale, kurz vorm Kreisverkehr. 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
1: Wir halten immer schon Platz frei für die A2. Ne? Das ist immer blöd.
0: Dramatisch.
1: Das Wetter wird besser. Bis zu 22 Grad sind heute drin. Es sind noch viele Wolken unterwegs, aber da schiebt sich auch immer mehr die Sonne durch. Gegen Abend kann es mal wieder Schauer geben. Ich meine, so ein Wechsel zwischen Sonne und Regen ist ja eigentlich gut. Ne?
0: Für die Natur.
1: Wir hätten es halt nur gerne ein bisschen beständiger. Bleibt aber so die Woche um die 20 Grad. Das ist doch schon mal gut. Guten Morgen jetzt mit den besten 80ern hier bei Radio Brocken. Don Henley, The Boys of Summer.

0: So, der Montag hat uns, die neue Woche hat uns, nach dem langen Wochenende. Hier ist die Radio Brocken Morgenshow mit Amrei und Thilo.
1: Guten Morgen.
0: 8.19 Uhr. Jetzt, wo das Wetter wieder besser werden soll, da haben Sie auch Bock auf Fahrradfahren. Also so raus und Bewegung und...
2: Ich habe gar kein Fahrrad.
0: Ja, na dann. Ab nach Haldensleben. Da gibt's heute Fahrräder aus dem Fundbüro. Männer, Damen, Kinderfahrräder. Ab 15 Uhr werden die da versteigert. Vorher haben sie die Möglichkeit, natürlich sich die Räder ganz genau anzuschauen vor dem Bürgerbüro in Haldensleben.
1: Ja, gut. Also falls jetzt doch schief geht und sie haben eins gekauft, fahren los, klappert, fällt halt auseinander, bringen sie es wieder zurück ins Fundbüro und sagen, guck mal hier, das habe ich gerade eben gefunden.

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0: Alan ist sie. Ist he. In der Radio Brocken-Morgenshow. Und die beste Musik für Sachsen-Anhalt in der nächsten Stunde. Mit der Fiction Factory, die besten 80er hier.
1: Mit dabei Clean Bandit.
0: Yeah.
1: Na, da kommen Sie doch gut gelaunt in den Montag mit der Radio Brocken-Morgenshow. 8.27 Uhr ist es jetzt.
0: Guten Morgen.
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0: Unser Wetter für den Montag zum Start in die neue Woche wird doch ganz schön. Mit Wolken, mit Sonne am Anfang und 22 Grad gegen Abend kommen ein paar Schauerchen dazu.
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10: Es ist 8.30 Uhr. Ich bin Dirk Rosenberg. Guten Morgen. Nach einem Tigerausbruch bei Leipzig fordert die Tierrechtsorganisation Peter jetzt strengere Regeln für die Haltung gefährlicher Wildtiere. Peter-Fachreferent Höfgen sagt, die private Haltung von Tigern oder Löwen sei in mehreren Bundesländern, unter anderem auch in Sachsen-Anhalt, immer noch erlaubt und nicht ausreichend sicher. Gestern war in Schkeuditz ein Tiger aus einer privaten Anlage entkommen und hatte einen 73-Jährigen schwer verletzt. Die Polizei hat das Tier dann erschossen. Im Kaufland-Einkaufszentrum in Dessau-Mildensee hat es gestern gebrannt. Der Schaden beträgt laut Feuerwehr rund 5 Millionen Euro. Das Feuer ist in einem Lagerraum ausgebrochen, hat sich dann trotz Sprinkleranlage weit ausgebreitet. Auch andere Geschäfte in dem Einkaufszentrum sind beschädigt worden. Es gibt massiven Widerstand gegen die im Sommer geplante automatische Diätenerhöhung für die Bundestagsabgeordneten. In einer Umfrage sind 85% der Deutschen dagegen, dass die Bezüge zum 1. Juli automatisch steigen. Und die SPD will die Erhöhung jetzt auch aussetzen und auch in der Union gibt es erste Stimmen dafür. Trainer Patrick Sander bleibt beim 1. FC Magdeburg. Der Verein hat nach dem Klassenerhalt in der 2. Bundesliga den Vertrag mit dem Coach verlängert. Wie lange der Vertrag jetzt läuft, das hat der FCM nicht gesagt. Und das ist die gute Nachricht aus Sachsen-Anhalt. Radfahrer können jetzt ohne Umweg zwischen Thüringen und Sachsen-Anhalt fahren. Der neue Küffhäuserland-Radweg hat eine Lücke im Streckennetz geschlossen. Die 6 Kilometer lange Strecke hat Reparaturstationen und auch E-Bike-Ladepunkte. Jetzt ist es kurz nach 8:30 und Sie sind auf dem aktuellsten Stand.
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1: Es staut sich auf der A2 Richtung Hannover zwischen Irxleben und Bornstedt in der Baustelle. Das kostet Sie 10 Minuten. Und geblitzt werden Sie auf der A36 Richtung Braunschweig bei Wernigerode Nord, B80 bei Halle zwischen Rennbahnkreuz und Abfahrt Feuerwache. Beide Richtungen. Dessau-Waldersee, Wilhelm-Feuerherd-Straße Richtung Fockerode, Schönebeck-Jakob-Straße kurz vorm Ortsausgang und in Warnstedt aus Richtung Thale kurz vorm Kreisverkehr. Sie finden alle Staus und Blitzer jederzeit in unserer kostenlosen Radio Brocken App. Gute Fahrt, kommen Sie gut an.
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0: Da sitzen Sie noch mit Pulli im Büro, ne? Ja. Heute Morgen. Am Wochenende dagegen war Freibad-Saisoneröffnung offiziell. Sommerbad in Theißen zum Beispiel, Sangerhausen. Und wegen des unbeständigen Wetters hat das Thilo auch gleich mal aufs Korn genommen.
1: Selbstverständlich.
0: In seinem lustigen Seitenhieb auf die Woche. Die Radio Brocken Wochenvorschau in 20 Minuten.
1: Und die beste Musik für Sachsen-Anhalt gleich mit Clean Bandit, Rockabye nach den besten 80ern. Jetzt mit Dan Harrow. Don't Break My Heart.
0: Guten Morgen.
1: Guten Morgen.

0: zeigen Ihnen die Uhrzeit. 8.38 Uhr. Schönen guten Morgen mit Moin. Der Radio Brocken Morgenshow. Amrei und Thilo hier. Wir starten zusammen in eine Woche, die zwischen zwei langen Wochenenden liegt. 5 Tage, in denen Sie sich überlegen können, welchen Lieblingshit Sie zum langen Pfingstwochenende hören möchten.
1: Ja, bei Radio Brocken laufen zu Pfingsten Ihre WhatsApp-Wunschhits. Jawohl. Also haben Sie die Chance, sozusagen DJ zu sein. Sie sagen, was läuft von Rock, Pop, Lieblings-80er, Neue Deutsche Welle oder gerne auch was Aktuelles, was immer Sie gerne hören möchten, schicken Sie uns bitte eine Sprachnachricht 0345 20 44 300 und dann geht das seinen Gang.
0: Wir wissen ja, die besten 80er, die gehen immer.
1: Logisch.
0: Fiction Factory jetzt. Feels like heaven. Schönen guten Morgen.
1: Guten Morgen.

0: Neue Woche, neuer Montag, 8.42 Uhr haben wir es. Schönen guten Morgen mit Radio Brocken und wir schauen auf die A2.
1: Der ist nicht neu, der Stau, der da ist, in der Baustelle, leider, Richtung Hannover zwischen Irxleben und Bornstedt. Sie kennen den schon. 10 Minuten kostet er sie im Moment. Der aktuellste Blitzer, der steht in Bornstedt aus Richtung Thale, kurz vorm Kreisverkehr. 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
0: Ich sehe tatsächlich ein Stück blauen Himmel hier aus dem Fenster. Viele Wolken sind noch unterwegs, aber die Sonne schiebt sich dann immer mehr durch. Sonne-Wolken-Mix, am Abend auch ein paar Schauerchen. Im Moment so um die 8 Grad und maximal 22 werden es heute.

0: Guten Morgen.
1: Moin.
0: Radio Brocken. Grillen unterm Dach oder Schirm. Männertag feuchtfröhlich. Auch von oben. Fünfe gerade sein lassen. Let's Dance, ESC. Das war das lange Wochenende. Und jetzt schauen wir nach vorn. Thilo auch mit seinem lustigen Seitenhieb. Auf die Woche.
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3: Auf geht's, packt die Badehose ein. Das Schwimmbad Heger Kalbe lädt ab heute ein, ins Wasser zu hopsen. Nun sind wir ja wettertechnisch einige Überraschungen gewöhnt. Also da steht auch extra nochmal ein Garderobenständer für den Wintermantel. Man weiß ja nie. Der Eichenprozessionsspinner wird ab heute aus der Luft bekämpft. Dieser kleine, fiese Schmetterling, dessen Raupen alles wegfressen. Im Landkreis Stendal. Jetzt rückt man ihm per Hubschrauber zu Leibe. Ich glaube auch, die Bundeswehr hat noch ein paar Raketen in petto. Das wird schon. Bernburg bekommt diese Woche hohen Besuch aus Berlin. Bundespräsident Steinmeier kommt vorbei zu einer ganz besonderen Pflanzaktion. Ja, der Mann fasst mit an. Latzhose, Schaufel, ab geht's. Das wird ein richtiger Steingarten. Also, Meier. Naja, ihr wisst schon.
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2: Hallihallo. Einen schönen Montag wünschen wir. Jetzt haben wir es 8.56 Uhr.
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2: Guten Morgen. So langsam wird's heller rund um uns herum. Bisschen mehr Sonne so über den Tag. Ne? Erst waren es viele Wolken, jetzt kommt die Sonne raus. Heute Nachmittag dann oder heute Abend dann wieder ein paar Schauerchen dabei. Im Moment haben wir 13 Grad in Quaden-Dambeck bei Salzwedel in Gränen. Es ist Montag nach einem langen Wochenende. Warte. Gräfenhainichen.
1: So, jetzt aber.
2: 12 Grad. Und maximal 22 sind drin heute.
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11: Es ist 9 Uhr. Ich bin Dirk Rosenberg. Guten Morgen. Der Tigerausbruch aus einem privaten Gehege in der Nähe von Leipzig hat die Tierschutzorganisation PETA aufgeschreckt. Die sagt jetzt, die private Haltung von Wildtieren wie Tiger oder Löwen muss viel strenger reguliert werden. Und da geht der Blick auch unter anderem nach Sachsen-Anhalt. Bei uns hier ist die Haltung vergleichsweise locker geregelt. Die Privathaltung von Tigern ist bei uns grundsätzlich erlaubt, sofern die Tiere nicht aus der Wildnis stammen, sondern aus einer legalen Zucht. Bei dem Tigerausbruch gestern ist ein Mann schwer verletzt worden, bevor die Polizei den Tiger erschossen hat. Die Arbeitnehmer und Beschäftigten in Sachsen-Anhalt melden sich weniger krank. Laut Barmer haben Beschäftigte im ersten Quartal im Schnitt 6,9 Tage gefehlt. Im Vorjahreszeitraum waren es noch 7,4 Tage. Auch andere Krankenkassen bestätigen den Trend. Die Krankmeldungen gehen zurück, heißt es. Innenminister Dobrindt will stark in den Bevölkerungsschutz investieren. Angeblich geht es um ein Sonderprogramm in Höhe von 10 Milliarden Euro für zusätzliche Ausrüstung, Gebäude, Personal und Technik. Der Bild hat Dobrindt gesagt, die Aufrüstung geschehe mit klarer Kante gegen jegliche Art von Bedrohungen, seien es Cyberangriffe, Angriffe gegen die Infrastruktur oder auch Spionage. Bei der Kontrollwoche hat die Polizei in Sachsen-Anhalt fast jeden vierten der geprüften Lkw oder Busse beanstandet. Am häufigsten waren Verstöße gegen Lenk- und Ruhezeiten. 12 Lkw durften wegen schwerer Mängel gar nicht mehr weiterfahren. Insgesamt sind fast 500 Fahrzeuge kontrolliert worden. Und das ist die gute Nachricht aus Sachsen-Anhalt. Wer an der Hochschule Harz Wirtschaft studiert, der wird von Anfang an optimal auf den Job vorbereitet. Mit Mentorenprogrammen, Praxissemestern und einem Career Service. Das CHE Hochschulranking hat die Hochschule jetzt dafür in die Spitzengruppe gewählt. Jetzt ist es kurz nach 9 und Sie sind auf dem aktuellsten Stand.
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1: Es staut sich auf der A2 Richtung Hannover zwischen Irxleben und Bornstedt. In der Baustelle kostet sie 10 Minuten. Sonst erstaunlich ruhig heute Morgen. Geblitzt werden sie auf der A6. Bei mir geht es genauso wie dir, Amre. Es ist nach so einem langen Wochenende einfach. Also ich fange mal an, ja? Mhm. Also geblitzt werden Sie auf der A36 Richtung Braunschweig bei Wernigerode Nord, dann auf der B80 bei Halle zwischen Rennbahnkreuz und Abfahrt Feuerwache in beiden Richtungen, in Dessau-Waldersee, Wilhelm-Feuerherd-Straße Richtung Fockerode, 30 höchstens, Schönebeck-Jakobstraße kurz vorm Ortsausgang und in Warnstedt aus Richtung Thale kurz vorm Kreisverkehr. Sie melden Staus und Blitzer kostenlos 08000 52 58 52. Gute Fahrt.
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2: Erkennen Sie Ihr Büro noch nach dem langen Wochenende? Gut, ein bisschen übertrieben.
1: Es kommt darauf an, was hier für Pflanzen drinstehen haben. Manches ist zugewachsen.
2: Ja, aber jetzt haben wir wieder eine 5-Tage-Woche. Und die beginnt mit einem krummen Vergleich von unserem Marc Angerstein gleich in 20 Minuten. EDT. So kürzen wir das echt des Tages.
1: Ja, es wird schräg. So kennen wir ihn einfach. Mhm. Und die beste Musik für Sachsen-Anhalt. Ganz viel davon gibt's natürlich bis dahin mit Fastboy, Born Again. Mit dabei die Dire Straits, Walk of Life. Richtig cool. Wir hören Anastasia, I'm Out of Love, nach Elton John und Sacrifice. Da geht's ein bisschen gemütlich in den Motor.
2: Guten Morgen.
1: Guten Morgen.

0: gerade montags brauchen wir viel von der besten Musik für Sachsen-Anhalt, gerade nach so einem langen Wochenende auch noch. Mhm. Gibt's hier bei Radio Brocken. Hier sind sie richtig. Erasure hören wir gleich. Sia und NSYNC. Und was zu grinsen wäre auch noch gut.
1: Ja, zum Mitnehmen oder zum Hierhören?
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4: Was haben Seehunde und Bananen gemeinsam? Na, ich sag's Ihnen. Die Form, das ist ihre Art, sich zu entspannen. Die Seehunde liegen am Strand, dann heben Kopf und Schwanz in die Luft und der Bauch bleibt liegen. Dadurch sehen sie dann eben aus wie eine riesige graue Banane am Strand. Nennt man übrigens auch in der offiziellen Wissenschaft Bananenstellung. Also bitte nicht verwechseln mit der Löffelchenstellung, aber das ist eine ganz andere Art von Entspannung.
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9: Daran merken wir, dass der Frühling fortgeschritten ist. Es geht jetzt echt schnell rauf mit den Temperaturen. Wir haben schon 13 Grad in Steinburg bei Bad Bibra und in Wernigerode aktuell 15 Grad. Zur Erinnerung, wir sind heute Morgen mit
10: 7, so
9: 8, genau, 6, ja, gestartet und landen bei 22 Grad mit einem freundlichen Sonne-Wolken-Mix. Die Sonne kommt jetzt auch immer mehr raus. Heute Abend allerdings sind auch wieder ein paar Schauerchen dabei.
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13: Menschen mit Seh- oder Hörbeeinträchtigungen können heute kostenlos ins Kino. Das Brühl Cinema in Zeitz zeigt ab 16 Uhr die Komödie Die Goldfische barrierefrei mit Audiodeskription und Untertiteln. Der Eintritt ist frei. Die Telefonnummer für die Anmeldung finden Sie auf radiobrocken.de.
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10: Es staut sich auf der A2 Richtung Hannover zwischen Irxleben und Bornstedt in der Baustelle, kostet sie 10 Minuten und ein kaputter LKW steht auf der A36 Richtung Bernburg zwischen Blankenburg-Ost und Thale. Geblitzt werden sie A36 Richtung Braunschweig bei Wernigerode Nord, B80 bei Halle zwischen Rennbahnkreuz und Abfahrt Feuerbach in beiden Richtungen, Dessau-Waldersee, Wilhelm-Feuerherd-Straße Richtung Fockerode, Schöneberg-Jakobstraße kurz vorm Ortsausgang und in Warnstedt aus Richtung Thale kurz vorm Kreis. Ja, Verkehr. 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

0: Guten Morgen. Moin. Im Montag. Hier ist die Radio Brocken Morgenshow. So, 6 von 10 Sachsen-Anhaltern mögen keinen spontanen Besuch.
1: Okay.
0: So tickt Sachsen-Anhalt. Wir haben sie gefragt.
1: Ja.
0: Also behalten wir mal im Hinterkopf, einfach mal spontan klingeln. Huhu, da bin ich. Eher nicht so.
1: Ja. Wie sie nun aber die ungebetenen Gäste möglichst galant wieder loswerden, wo sie nun da schon vor der Tür stehen. Das hören Sie heute in der Radiobock Nachmittagsshow bei Jannis Bundenkötter. Das wird sehr, sehr, sehr unterhaltsam. Wir wünschen schon mal viel Spaß.

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12: Freundliches Wetter kriegen wir heute an unserem Montag. Am Abend gibt es ein paar kurze Schauer. Maximal werden es 22 Grad. Morgen dann Sonne, Wolken, ein bisschen Regen mit dabei. 20 Grad und auch Mittwoch ist von allem was dabei. Die Natur freut sich über die paar Regentropfen und wir kriegen trotzdem Sonnenstrahlen ab. Temperaturen bleiben so um die 20 Grad.
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14: Es ist 10 Uhr. Ich bin Dirk Rosenberg. Guten Tag. Nach dem Tigerausbruch aus einem Privatgehege bei Leipzig macht die Tierschutzorganisation PETA jetzt Druck auf Bundesländer wie Sachsen-Anhalt. Sie sagt, die Regeln sind oft viel zu lasch für Wildtierhaltung. Hier bei uns ist die Privathaltung von Tigern nämlich beispielsweise grundsätzlich erlaubt, solange die Tiere aus legaler Zucht stammen und nicht aus der Wildnis. Gestern ist ein Tiger bei Leipzig ausgebrochen und hat einen Mann schwer verletzt. Die Polizei hat das Tier dann erschossen. In Deutschland wird wieder mehr gebaut. Die Zahl der Baugenehmigungen ist zu Jahresbeginn deutlich gestiegen. Laut dem Statistischen Bundesamt gab es einen Plus von 15% gegenüber dem vorigen Jahr. Experten warnen aber, seit Beginn des Ukraine-Krieges sind die Zinsen für Immobilienkredite angestiegen und auch die Inflation zieht an. Das könnte für einen Dämpfer sorgen. Im Kaufland-Einkaufszentrum in Dessau-Mildensee hat es gestern gebrannt. Der Schaden beträgt laut Feuerwehr rund 5 Millionen Euro. Das Feuer ist im Lagerraum ausgebrochen und hat sich trotz der Sprinkleranlage weit ausgebreitet. Auch andere Geschäfte in dem Einkaufszentrum sind beschädigt worden. Wer jetzt Spargel kauft, der trifft den besten Zeitpunkt. Die Preise sind aktuell auf dem niedrigsten Stand der gesamten Saison. 500 Gramm Packungen weißer Spargel aus Deutschland kosten derzeit in den Supermärkten zwischen 3,50 Euro und 5,50 Euro. Zum Vergleich, vor drei Wochen lag der Kilopreis noch bei fast 11 Euro. Trainer Patrick Sander bleibt beim 1. FC Magdeburg. Der Verein hat nach dem Klassenerhalt in der 2. Bundesliga den Vertrag mit dem Coach verlängert. Wie lange der Vertrag jetzt läuft, das hat der FCM nicht mitgeteilt. Jetzt ist es kurz nach 10 und Sie sind auf dem aktuellsten Stand.
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12: Wir haben einen Stau auf der A2 in Richtung Hannover zwischen Irxleben und Bornstedt in der Baustelle. Dort 10 Minuten dauert es für Sie länger. Bergungsarbeiten laufen auf der A14 in Richtung Magdeburg. Kurz hinter Kalbe wird gerade ein LKW aus dem Graben gezogen. Da kommen sie einspurig über die linke Spur dran vorbei. Und kaputter LKW auf der A36 Richtung Bernburg zwischen Blankenburg-Ost und Thale. Blitzer, A38 in Richtung Göttingen am Rastplatz Geiseltal, B80 bei Halle zwischen Rennbahnkreuz und der Abfahrt Feuerwache, beide Richtungen. B187 in Mühlanger, Blitzer Richtung Wittenberg, in Dessau-Walder See, Wilhelm-Feuerherd-Straße in Richtung Vockerode. Maximal 30 sind erlaubt in Schöneberg-Jakobstraße, kurz vorm Ortsausgang und in Warnstedt aus Richtung Thale wird kurz vorm Kreisverkehr geblitzt. Melden Sie Staus und Blitzer kostenlos unter 08000 52 58 52.
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12: Ja, seit 3 Minuten geöffnet, das Sommerbad in Osterwiek im Harz. Erster Tag der Saison ist heute, bei Lufttemperaturen so um die 20 Grad. Wird in den nächsten Tagen aber noch ein kleines bisschen wärmer. Viel Spaß, wenn Sie sich jetzt schon ins Wasser trauen. Bis 19 Uhr ist offen und das voraussichtlich noch bis Mitte September. Übrigens auch in Kalbe-Saale und in Roßlau gibt es heute die Eröffnung zur Freibadsaison. Aber jetzt bei uns erstmal die Öffnung unserer 10-Uhr-Stunde. Schönen Arbeitstag wünschen wir mit der besten Musik für Sachsen-Anhalt und die kommt jetzt von Kamrad.

Also das Timing ist perfekt, ne? Kurz vor Pfingsten, vor den Pfingstferien für alle Ungeduldigen. Da gibt es aber heute schon mal einen Vorgeschmack auf den Erdbeer-Freizeitpark, der in Wernigerode geplant ist. Karls öffnet nämlich heute eine Miniaturausgabe und an diesem Tag exklusiv für alle Wernigeröder. 13 Uhr geht's da los und ab morgen dürfen wir dann alle mal reinschnuppern. 8 bis 19 Uhr. Schönen Montag, Radio Brocken hier mit den Bee Gees.

0: Schönen Montag, schönen Arbeitstag. Wir sind bei Ihnen, begleiten Sie hinterm Lenkrad und an der Tastatur mit der besten Musik für Sachsen-Anhalt. Ich habe gleich Raymond und Tonight für Sie und die besten 80er von den Pet Shop Boys, West End Girls, hier bei Radio Brocken.
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0: Freundliches Wetter heute an unserem Montag mit Sonne, mit ein bisschen Regen. Gegen Abend ziehen ein paar Schauer durch bei maximal 22 Grad.
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0: Auf der A2 Stau in Richtung Hannover zwischen Irxleben und Bornstedt in der Baustelle. Dort 10 Minuten dauert es länger. Eine Holzplatte auf der A14 in Richtung Magdeburg zwischen Halle-Peißen und Halle-Tornau auf der rechten Spur. Bergungsarbeiten auf der A14 in Richtung Magdeburg, kurz hinter Kalbe. Hier wird gerade ein LKW aus dem Graben gezogen. Da kommen Sie einspurig dran vorbei über die linke Spur. Und kaputter LKW auf der A36 Richtung Bernburg zwischen Blankenburg-Ost und Thale. Die Blitzer. A38 Richtung Göttingen am Rastplatz Geiseltal. B80 bei Halle zwischen Rennbahnkreuz und der Abfahrt Feuerwache, beide Richtungen. B187 in Mühlanger Richtung Wittenberg, in Dessau-Waldersee in der Wilhelm-Feuerhirt-Straße Richtung Vockerode. Maximal 30 sind da erlaubt. Schönebeck-Jakobstraße kurz vorm Ortsausgang wird da geblitzt. Und in Warnstedt aus Richtung Thale kurz vorm Kreisverkehr haben wir noch einen Blitzer. 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
0: Hallo am Montag.

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0: Sie kennen vielleicht dieses Zusammenzucken, wenn es klingelt, die Schwiegermutter vor der Tür steht, unangekündigt. Und ausgerechnet dann ist natürlich nicht aufgeräumt. Ne? Für 2/3 von uns ist das echter Horror, wenn unangekündigt Besuch kommt. Haben Sie uns so bei So tickt Sachsen-Anhalt verraten. 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
0: Sehr selten, ne? Denn 6 von 10 Sachsen-Anhaltern finden es total doof, spontan besucht zu werden. Bei mir kommt es immer drauf an, von wem. 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Aber was machen wir, wenn doch jemand mal vor der Tür steht, den wir so gar nicht reinlassen wollen? Was sind denn da die besten Ausreden? Verraten Sie uns doch Ihre unter 0345 2044 300 als WhatsApp-Sprachnachricht. Und hören Sie das dann in der Radio Brocken Nachmittagsshow heute ab 14 Uhr.
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0: So, Bürofenster auf, die schöne Frühlingsluft reinlassen und gleich das Radio lauter drehen für Ihre Lieblingssongs bei der Arbeit. Gleich die besten 80er von Whitney Houston. Ich spiele Nickelback und How You Remind Me und das Beste von heute von Bruno Mars. I just die beste Musik für Sachsen-Anhalt hier bei Radio Brocken.
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0: Wunderschönes Frühlingswetter heute an unserem Montag. Sonne kriegen wir, ein paar Wolken ziehen durch. Gegen Abend kommt auch ein bisschen Regen runter, maximal heute 22 Grad. Morgen dann Sonne, Wolken, etwas Regen, 20 Grad. Und auch Mittwoch sieht's so ähnlich aus. Das bleibt jetzt so die nächsten Tage 20 Grad. Das sind so die Temperaturen, die wir kriegen.
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12: Es ist 11 Uhr. Ich bin Elisa Engel. Guten Tag. Die anstehende Diätenerhöhung für die Bundestagsabgeordneten wird voraussichtlich ausgesetzt. Letzte Gespräche stehen zwar noch an, aber im Prinzip sind sich Union und SPD da einig. Das hat der parlamentarische Geschäftsführer der Unionsfraktion Bilger bei NTV gesagt. Auch Linke, Grüne und AfD sind dafür, die Erhöhung auszusetzen. Eigentlich sollten die Diäten der 630 Abgeordneten zum 1. Juli um fast 500 Euro steigen, auf monatlich 12.330 Euro. Innenminister Dobrindt will stark in den Bevölkerungsschutz investieren. Angeblich geht es um ein Sonderprogramm in Höhe von 10 Milliarden Euro für zusätzliche Ausrüstung, Gebäude, Personal und Technik. Der Bild hat Dobrindt gesagt, die Aufrüstung geschehe mit klarer Kante gegen jegliche Art von Bedrohungen, seien es Cyberangriffe, Angriffe gegen die Infrastruktur oder auch Spionage. Der Tarifstreit in der Ernährungsbranche in Sachsen-Anhalt erfasst das nächste bekannte Unternehmen. Bei der Brezelbäckerei Ditsch in Oranienbaum sind die Beschäftigten heute zum Streik aufgerufen. Laut Ernährungsgewerkschaft NGG ist es der erste überhaupt in der Geschichte des Standorts. Und auch Beschäftigte des benachbarten Feinkostherstellers Füngers legen die Arbeit heute nieder. Die NGG fordert Lohnerhöhungen und dass das Lohnniveau von Ost und West angeglichen wird. Ditsch produziert in Oranienbaum täglich 4 Millionen Brezeln und Backwaren. Die Tierschutzorganisation PETA fordert nach dem Tigerausbruch strengere Regeln für die Haltung von Wildtieren. Das betrifft auch Sachsen-Anhalt. Hier und in mehreren anderen Ländern findet PETA die Vorgaben zu lasch. In Sachsen-Anhalt ist die Privathaltung von Tigern grundsätzlich erlaubt, solange die Tiere aus legaler Zucht stammen und nicht aus der Wildnis. Der ausgebrochene Tiger bei Leipzig hat einen Mann schwer verletzt. Die Polizei hat das Tier dann gestern erschossen. Jetzt haben wir es 10:02 und Sie sind auf dem aktuellsten Stand.
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0: Stau gibt's auf der A2 in Richtung Hannover zwischen Irxleben und Bornstedt in der Baustelle. Dort 10 Minuten dauert's für Sie länger. Auf der A14 Richtung Magdeburg gibt's Bergungsarbeiten kurz hinter Kalbe. Hier wird gerade ein LKW aus dem Graben gezogen. Einspurig kommen Sie links dran vorbei. Kaputter LKW auf der A36 Richtung Bernburg zwischen Blankenburg-Ost und Thale und Sperrung der A38 in Richtung Göttingen zwischen Querfurt und Eisleben nach einem Unfall in der Baustelle. Umleitung geht ab dem Dreikalle Süd über die A143 und die B80. Und die Blitzer auf der A38 in Richtung Göttingen am Rastplatz Geiseltal, B80 bei Halle zwischen Rennbahnkreuz und der Abfahrt Feuerwache beide Richtungen, B187 in Mühlanger in Richtung Wittenberg, Dessau-Walder See in der Wilhelm-Feuerherd-Straße in Richtung Vockerode, Blitzer bei Tempo 30, in Schöneberg-Jakobstraße kurz vorm Ortsausgang und in Warnstedt wird geblitzt aus Richtung Thale kurz vorm Kreisverkehr. Melden Sie Staus und Blitze kostenlos unter 08000 52 58 52.
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0: Also selber Musik zu machen, das ist einfach fantastisch. Und ein Instrument zu lernen, macht einfach Spaß. Lernen können wir es ja in Musikschulen und die in Salzwedel lädt heute ab 14 Uhr zu einem Tag der offenen Tür ein. Ich selber habe ja auch mal gelernt, ein Saxophon spielt das ziemlich schlecht, aber mir kommt es darauf gar nicht an. Es macht einfach Spaß. Also mir macht es Spaß. Meinen Nachbarn wahrscheinlich eher weniger. Radio Brocken hier. Schönen Montag. Die beste Musik für Sachsen-Anhalt habe ich jetzt für Sie mit den besten 80ern, der Culture Club und Do You Really Want to Hurt Me?

0: Also das Wetter diese Woche, ne? Und es macht im Vergleich zur letzten richtig Spaß. Wir können endlich wieder kurzärmlich rumlaufen. Richtung Pfingsten wird es schon noch schöner von den Temperaturen, fast schon sommerlich. Also Klappstuhl raus, Sonne genießen, natürlich mit der besten Musik für Sachsen-Anhalt von uns.
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0: Draußen ist ja auch ein Thema von dir, Markus aus Halle. Du hast die nächsten Tage in deinem Garten zu tun, denn du willst deine Laube fertig kriegen. Was steht denn da an?
3: Ein bisschen Farbe drauf, deswegen hier so eine Wetterschutzfarbe, ja, so Kleinigkeiten halt, ne?
0: Ja, der Garten ist so ein richtiger Wohlfühlort, ne, für dich und deine Familie.
3: Ja, das stimmt, hundertprozentig, ja.
0: Was ist deine Lieblingsbeschäftigung im Garten bei dir?
3: Na, natürlich auch Radio Brocken hören und einfach den Tag genießen mit dem Grillerchen, mit Freunden, Bekannten, Verwandten und Familie natürlich.
0: Ne? Können wir ja dann am langen Pfingstwochenende wieder machen. Wetter soll ja fantastisch werden, aber es gibt eine Sache, ja, die nicht so ganz gut ist. Du hörst Radio Brocken über dein Handy.
3: Ja, das stimmt, ja.
0: Das klingt jetzt nicht so super toll.
3: Nee, leider nicht, nee.
0: Nee, das könnte sich diese Woche allerdings noch ändern, denn du bist mit dabei, wenn wir das Makita-Radio zum Draußenhören am Freitag raushauen.
3: Oh, das ist schön. Da freue ich mich.
0: Ja, Freitag geht's raus, das nächste Makita-Radio zum Draußenhören. Und wenn Sie bis dahin in der Radio Brocken-App eingecheckt sind, dann sind auch Sie dabei. Also, jetzt fix einchecken und die Radio Brocken-Nachmittagsshow einschalten mit Janis Bundenkötter immer ab 14 Uhr.

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Wir unterbrechen für eine Sofortmeldung aus unserer Verkehrszentrale von der A14. Vorsicht in beiden Richtungen. Zwischen dem Rastplatz 3 Höhenberg und Kalbe sind Rehe unterwegs. 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

0: Radio Brocken hier, einen schönen Montag bei der Arbeit, bei uns gleich gute Laune mit Ihren Lieblingssongs. Ich habe Roxette, die besten 80er für Sie mit The Look, und das Beste von heute kommt von Bruno Mars, I Just Might, gleich.
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0: Freundliches Frühlingswetter heute an unserem Montag mit Sonne, ein paar Wolken, die durchziehen. Und am Abend, da müssen wir wieder mit Regenschauern rechnen. Ist ja gut für die Blumen draußen. Maximal kriegen wir heute 22 Grad.
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0: Stau auf der A2 in Richtung Hannover zwischen Irxleben und Bornstedt in der Baustelle. 10 Minuten dauert es für Sie länger. Rehe sind auf der A14 unterwegs. Vorsicht bitte in beiden Richtungen zwischen dem Rastplatz 3 Höhenberg und Kalbe. Bergungsarbeiten auf der A14 in Richtung Magdeburg, kurz hinter Kalbe. Ein LKW wird aus dem Graben gezogen. Da kommen Sie vorsichtig links dran vorbei. Und Unfall auf der A38 Richtung Göttingen zwischen Querfurt und Eisleben. In der Baustelle 5 Kilometer Stop and Go, 15 Minuten dauert es länger. Die Blitzer. B107 Sandau aus Richtung Havelberg am Schützenhaus. B187 Mühlanger in Richtung Wittenberg. Am Ortsausgang Quenstedt in Richtung Welbsleben. In Schönebeck Jakobstraße kurz vorm Ortsausgang. Und in Warnstedt aus Richtung Thale kurz vorm Kreisverkehr. 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
0: Schönen Montag.

0: Was für ein fantastischer Song aus den 80ern von Bruce Hornsby. Hier bei uns bei Radio Wacken. Gleich springen wir ein Jahrzehnt weiter in die 90er. Culture Beat habe ich für Sie, Mr. Vane. Und wir schauen jetzt mal in die Vorpfingstwoche, was da alles so auf uns zukommt. Unser Thilo aus der Radio Wacken Morgenshow hat da den Überblick. Hier ist er mit seinem lustigen Seitenlieb auf die Woche.
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3: Auf geht's, packt die Badehose ein. Das Schwimmbad Heger Kalbe lädt ab heute ein, ins Wasser zu hopsen. Nun sind wir ja wettertechnisch einige Überraschungen gewöhnt. Also da steht auch extra nochmal ein Garderobenständer für den Wintermantel. Man weiß ja nie. Der Eichenprozessionsspinner wird ab heute aus der Luft bekämpft. Dieser kleine, fiese Schmetterling, dessen Raupen alles wegfressen. Im Landkreis Stendal. Jetzt rückt man ihm per Hubschrauber zu Leibe. Ich glaube auch, die Bundeswehr hat noch ein paar Raketen in petto. Das wird schon. Bernburg bekommt diese Woche hohen Besuch aus Berlin. Bundespräsident Steinmeier kommt vorbei zu einer ganz besonderen Pflanzaktion. Ja, der Mann fasst mit an. Latzhose, Schaufel, ab geht's. Das wird ein richtiger Steingarten. Also Meier. Naja, ihr wisst schon.
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0: Die Brocken hier, schönen Montag wünschen wir Ihnen mit den besten 80ern. Gleich weiter in die Mittagspause mit Ultravox. Die 90er mit den New Radicals habe ich für Sie. You get what you want. Und ich habe gleich auch noch das Beste von heute. Nico Santos. Die beste Musik für Sachsen-Anhalt hier bei Radio Brocken.
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0: Das Wetter heute an unserem Montag, sehr schön mit Sonne, mit ein paar Wolken, die durchziehen. Und heute Abend müssen wir mit Schauern rechnen, maximal 22 Grad. Die nächsten Tage, da kriegen wir von allem was, von Sonne, Wolken bis Regen und Temperaturen so um 20 Grad.
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9: Es ist 12 Uhr. Ich bin Elisa Engel. Guten Tag. Die Diätenerhöhung für die 630 Bundestagsabgeordneten wird wohl ausgesetzt. Union und SPD sind sich einig, auch wenn die abschließenden Gespräche noch anstehen, hat Unionsfraktionsgeschäftsführer Bilger bei NTV gesagt. Alle anderen Fraktionen sind auch dafür. Die Begründung, die anstehenden Reformen bringen für viele Bürger Belastungen, da sollen auch Politiker ihren Beitrag leisten. Eigentlich sollten die Diäten zum 1. Juli um fast 500 Euro auf etwa 12.330 Euro steigen. In Magdeburg ermittelt die Polizei wegen eines Tötungsdelikts und hat schon einen Tatverdächtigen festgenommen. Gestern wurde ein 74-Jähriger leblos in einer Wohnung im Stadtteil Stadtfeld gefunden. Die Umstände deuten darauf hin, dass er getötet wurde. Die Polizei hat einen 26-Jährigen vorläufig festgenommen. Die Hintergründe sind noch unklar. In Deutschland wird wieder mehr gebaut. Die Zahl der Baugenehmigungen ist zu Jahresbeginn deutlich gestiegen. Laut Statistischem Bundesamt gab es ein Plus von 15% gegenüber dem vorigen Jahr. Experten warnen aber, seit Beginn des Ukraine-Kriegs sind die Zinsen für Immobilienkredite gestiegen und die Inflation zieht an. Das könnte für einen Dämpfer sorgen. Wer jetzt Spargel kauft, der trifft den besten Zeitpunkt. Die Preise sind aktuell auf dem niedrigsten Stand der gesamten Saison. 500 Gramm Packung weißer Spargel aus Deutschland kosten derzeit in den Supermärkten zwischen 3,50 Euro und 5,50 Euro. Zum Vergleich, vor 3 Wochen lag der Kilopreis noch bei fast 11 Euro. Jetzt haben wir es gleich 2:02 und Sie sind auf dem aktuellsten Stand.
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0: Stau auf der A2 in Richtung Hannover zwischen Irxleben und Bornstedt in der Baustelle. 15 Minuten dauert es länger. Wir haben einen Unfall auf der A9 in Richtung Berlin zwischen Eisenberg und Dreußig. Die Autos, die haben es noch auf den Standstreifen geschafft. Vorsicht, Rehe unterwegs auf der A14 zwischen dem Rastplatz 3 Höhenberg und Kalbe und Unfall auf der A38 Richtung Göttingen zwischen Querfurt und Eisleben in der Baustelle. 5 Kilometer Stop and Go, 20 Minuten dauert's länger. Und die Blitzer, B107 in Sandau aus Richtung Havelberg am Schützenhaus, B187 Mühlanger Richtung Wittenberg, am Ortsausgang Quenstedt Richtung Welbsleben, in Schöneberg Jakobstraße kurz vorm Ortsausgang und Warnstedt aus Richtung Thale kurz vorm Kreisverkehr. Melden Sie Staus und Blitzer kostenlos unter 08000 52 58 52.
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0: So, Wetter macht ja eine Mittagspause draußen zu einer Art Mini-Urlaub. Zum Beispiel an der Gotsche im Bitterfeld. Und wenn man dann mal muss, gibt's ab jetzt auch wieder was Neues. Einen kleinen Klopalast könnte man es schon fast nennen. Roter Klinker. Die Fenster sehen so ein bisschen aus wie kleine Kirchenfenster. Mitten auf dem Robert-Schumann-Platz. Wissen Sie Bescheid, wenn es dann doch mal pressiert. Na, Radio Brocken hier, schönen Montag wünschen wir Ihnen. Eine schöne Mittagspause jetzt mit Rockwell, Michael Jackson, Somebody's Watching Me. Nach American Pie hier

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Die 90er hier bei uns bei Radio Borken. Wir haben zwar eine normal lange Arbeitswoche vor uns, dafür aber auch das lange Pfingstwochenende am Ende. Fantastisches Wetter ist vorausgesagt von uns dazu. Ihre Wunschhits beim Grillen mit der Familie, beim Kaffeetrinken auf der Terrasse. Einfach eine WhatsApp-Sprachnachricht zu uns schicken mit dem Song, den Sie hören wollen. Und vielleicht noch die Geschichte, warum Sie den hören wollen. 0345 20 44 300 oder noch einfacher per Radio-Brocken-App auf Ihrem Handy und dann zu Pfingsten Radio-Brocken an für Ihre WhatsApp-Wunschhits bei uns. Jetzt die beste Musik für Sachsen-Anhalt. Schönen Montag bei der Arbeit mit Adele, Set Fire to the Rain.

0: die besten 80er hier bei uns bei Radio Bocken. Schönen Montag wünschen wir Ihnen mit Ultravox Dancing with Tears in My Eyes. Und die 90er war auch gleich für Sie Wakefield's Saturday Night.
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0: Sonne, ein paar Wolken, heute Abend auch eine Regenhusche, kann runterkommen bei Temperaturen bis maximal 22 Grad. Unser Montagswetter.
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0: Gegenstände liegen auf der A2 in Richtung Berlin zwischen Ziesa und Wollin. Dann haben wir einen Stau auf der A2 in Richtung Hannover zwischen Irxleben und Bornstedt in der Baustelle. Dauert für Sie 15 Minuten länger. Unfall auf der A9 in Richtung Berlin zwischen Eisenberg und Reußig. Die Autos, die stehen auf dem Standstreifen. Dann Unfall auf der A38 Richtung Göttingen zwischen Querfurt und Eisleben an der Baustelle. 5 Kilometer Stop and Go, dauert 20 Minuten länger. Und Motorradunfall auf der B71 in der Altmark. Vorsicht bitte zwischen Letzlingen und Born. Die Polizei ist noch unterwegs dorthin. Blitzer auf der B107 in Sandau aus Richtung Havelberg am Schützenhaus. B187 Mühlanger Richtung Wittenberg am Ortsausgang Quenstedt Richtung Welbsleben. Schönebeck, Jakobstraße kurz vorm Ortsausgang und Warnstedt aus Richtung Thale kurz vorm Kreisverkehr. 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
0: Schönen Montag.

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Bulgarien also. Bulgarien hat es geschafft, den Eurovision Song Contest zu gewinnen. Deutschland mit Sarah Engels Platz 23. Okay. Partypop vom Balkan hat die um die 200 Millionen Zuschauer weltweit dann doch mehr überzeugt. Dara mit Banga Ranga, die Sängerin, sagt, es geht da um Quantenphysik. Warum, weiß ich nicht, aber sie hat's gesagt. Nächsten Song will Dara übrigens auf Deutsch singen. Ich bin da schon sehr gespannt, aber wir hören uns jetzt erstmal den ESC-Gewinnersong dieses Jahr an. Bulgarien, Dara und Banga Ranga bei Radio Brocken.

Hat schon einen guten Beat, ne? Bulgarien ESC-Gewinnersong dieses Jahr. Banga, Ranga und Dara hier bei uns bei Radio Brocken. Die beste Musik für Sachsen-Anhalt jetzt mit den besten 80ern. Hier ist Joe Cocker für Sie.

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0: Für gute Laune in den Werkstätten sorgen wir mit Ihren Lieblingssongs, die besten 80er hier bei Radio Borken. Gibt's gleich von Rod Stewart, Demski und Killer, die 90er habe ich dabei und das Beste von heute von Lola Young. Beste Musik für Sachsen-Anhalt hier bei Radio Borken.
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6: Wir sind schon echt gut mit 500.000 Haushalten im Land, die heute schon einen Glasfaseranschluss nutzen. Bis 2030 sollen es alle Haushalte und jedes Unternehmen sein, die so einen Anschluss buchen können. Und das gelingt, wenn wir alle zusammen daran arbeiten. Digitalministerin Lydia Hüskens.
7: Es ist ja ein Stück Daseinsvorsorge. Es ist ein Stück, das eigene Gebäude zukunftsfit machen und auch unser Land zu vernetzen.
6: Jetzt zu investieren bedeutet also, Verantwortung für morgen zu übernehmen.
7: Mein erklärtes Ziel ist, dass jedes Haus in Sachsen-Anhalt einen entsprechenden Glasfaseranschluss hat. Weil ich bin überzeugt, dass das unser Beitrag als Bürgerinnen und Bürger auch ist im Land, um unser Land wirklich zukunftsfit zu machen und dafür zu sorgen, dass Sachsen-Anhalt das ist, was wir wollen, nämlich ein fantastischer Lebensort und auch super, um zu arbeiten.
6: Mehr Informationen finden Sie auch auf glasfaser.sachsen-anhalt.de.
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0: 4 Sonnenschein heute an unserem Montag. Paar Wolken ziehen durch. Gegen Abend kommen auch ein paar Regentropfen runter, maximal 22 Grad. So ähnlich geht das Wetter jetzt auch die nächsten Tage weiter. Sonne, Wolken, ein bisschen Regen immer mit dabei. Temperaturen um die 20 Grad.
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3: Es ist 13 Uhr. Ich bin Elisa Engel. Guten Tag. Die anstehende Diätenerhöhung für die Bundestagsabgeordneten wird voraussichtlich ausgesetzt. Letzte Gespräche stehen zwar noch aus, aber im Prinzip sind sich Union und SPD da einig. Das hat der parlamentarische Geschäftsführer der Unionsfraktion, Bilger, bei NTV gesagt. Auch Linke, Grüne und AfD wollen die Erhöhung aussetzen. Eigentlich sollen die Diäten der 630 Abgeordneten zum 1. Juli um fast 500 Euro steigen auf monatlich 12.330 Euro. Der Großbrand im Einkaufszentrum in Dessau-Mildensee gestern ist vermutlich von einem technischen Defekt verursacht worden. Davon geht die Polizei momentan aus. Die Ermittlungen dazu laufen aber noch weiter. Das Feuer war im Lagerraum eines Supermarkts ausgebrochen. Durch die Flammen und die Sprinkleranlage wurden der Markt selbst und zwei darunterliegende Geschäfte beschädigt. Der Sachschaden am Gebäude liegt im Millionenbereich. Wie hoch der Schaden an den Waren ist, ist noch nicht endgültig geklärt. Der Tarifstreit in der Ernährungsbranche in Sachsen-Anhalt erfasst das nächste bekannte Unternehmen. Bei der Brezelbäckerei Ditsch in Oranienbaum sind die Beschäftigten heute zum Streik aufgerufen. Laut Ernährungsgewerkschaft NGG ist es der erste überhaupt in der Geschichte des Standorts. Auch Beschäftigte des benachbarten Feinkostherstellers Füngers legen demnach die Arbeit heute nieder. Die NGG fordert Lohnerhöhungen und dass das Lohnniveau von Ost und West angeglichen wird. Die neue schwarz-rote Regierungskoalition in Rheinland-Pfalz ist startklar. Der CDU-Politiker Gordon Schnieder ist vom Landtag in Mainz zum Ministerpräsidenten gewählt worden. Damit geht eine Ära in Rheinland-Pfalz endgültig zu Ende. 35 Jahre lang hatte die SPD die Regierung geführt und ein schwarz-rotes Bündnis gab es dort noch nie. Jetzt haben wir es 2:02 und Sie sind auf dem aktuellsten Stand.
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0: Gegenstände auf der A2 in Richtung Berlin zwischen Cäsar und Wollin. Stau in der Gegenrichtung, A2 Richtung Hannover zwischen Irxleben und Bornstedt in der Baustelle. Dort dauert für Sie 15 Minuten länger. Ein Unfall auf der A38 Richtung Göttingen. Zwischen Querfurt und Eisleben in der Baustelle 5 Kilometer Stop and Go haben wir 20 Minuten mehr im Plan. Motorradunfall in der Altmark auf der B71. Vorsicht hier zwischen Letzlingen und Born und Blitzer. B107 Sandau aus Richtung Havelberg am Schützenhaus. B187 Mühlanger Richtung Wittenberg. B189 bei Behrendt in Richtung Osterburg. Am Ortsausgang Quenstedt in Richtung Welpsleben. Und Schönebeck-Jakobsstraße kurz vorm Ortsausgang wird noch geblitzt. Melden Sie Staus und Blitzer kostenlos unter 08000 52 58 52.
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0: Vielleicht fragen Sie sich das ja auch manchmal, was macht so ein Bürgermeister eigentlich so einen ganzen Tag, ne? Also der Haldensleber, der schwingt heute den Hammer. Bernd Hieber wird ab 15 Uhr dort 22 Fahrräder und einen Motorroller im Bürgerbüro an den Mann oder an die Frau bringen. Vielleicht finden Sie da ja auch was oder gucken sich ganz einfach mal an, wie sich Ihr Bürgermeister so als Auktionator macht. Radio Bocken hier, schönen Montag wünschen wir. Machen wir mit der besten Musik für Sachsen-Anhalt und dem Besten von heute. Lola Young und Messi gleich nach den 90ern Over My Shoulder, hier Mike and Mechanics. 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

0: Wenn so klingt, kriegen manche Sachsen-Anhalter schlechte Laune. 6 von 10 finden nämlich spontane Besuche richtig doof. Und ich muss sagen, es geht mir auch so. Vielleicht hat man ja auch gerade was ganz anderes vor, will was erledigen, plötzlich klingelt es. Unvermutet stehen Gäste vor der Tür. Es gibt aber auch Menschen, die finden das richtig toll. Tina aus Salzwedel zum Beispiel.
1: Ja, also ich hätte nichts gegen spontanen Besuch. Ich bin da ganz flexibel. Bin sowieso ein bisschen spontaner aufgestellt und so. Wenn einer kommt, ist es immer genug da, ob Mittag oder Abendbrot oder es wird improvisiert.
0: Damit ist Tina aber in der Minderheit. Und wenn dann doch mal jemand vor der Tür steht, gibt es ja auch noch Ausreden, warum es gerade nicht so super passt. Welche haben Sie denn da? Verraten Sie es uns als WhatsApp-Sprachnachricht an die 0345 20 44 300. Und ab 14 Uhr hören Sie die Besten bei Janis Buntenkötter in der Radio Brocken Nachmittagsshow. Bei mir hören Sie jetzt die beste Musik für Sachsen-Anhalt. Die kommt von Katy Perrys Beste von heute hier.

0: Radio Brocken hier. Schönen Montag. Und damit der noch schöner wird, haben wir Ihre Lieblingssongs für Sie. Gleich die besten 80er, Hall & Oates und Out of Touch. Und Sia mit Unstoppable.
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0: Sehr schönes Montagswetter heute mit viel Sonnenschein. Ein paar Wolken ziehen durch gegen Abend. Kann aber auch mal ein Schauer runterkommen. Das Ganze bei Temperaturen bis 22 Grad.
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17: Freiwillige Feuerwehren hier in unserem Land bekommen bessere Bedingungen. Das Land investiert bis 2028 massiv in neue Fahrzeuge, Feuerwehrhäuser und Ausrüstung. Die Ortsfeuerwehr Kuhnrau im Altmarkkreis Salzwedel zum Beispiel hat jetzt 50.000 Euro für eine neue Bekleidungskammer bekommen.
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0: Stau gibt es auf der A2 in Richtung Hannover an der altbekannten Stelle zwischen Irxleben und Bornstedt in der Baustelle dort. Eine Viertelstunde dauert es, bis sie durch sind. Unfall auf der A38 Richtung Göttingen zwischen Querfurt und Eisleben in der Baustelle. 5 Kilometer Stop and Go, 20 Minuten mehr einplanen. Und Unfall auf der B183 im Kreis Anhalt-Bitterfeld auf der Ortsumfahrung Radegast Richtung Köthen. Die Blitzer. A14 Richtung Schwerin am Autobahnende bei Lüderitz. B107 Sandau aus Richtung Havelberg am Schützenhaus. B187 Mühlanger Richtung Wittenberg. Dann haben wir noch einen Blitzer auf der B189 bei Behrend Richtung Osterburg und am Ortsausgang Quenstedt Richtung Welbsleben. 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
0: Schönen Montag.

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Jetzt bei uns die 80er. Hier ist Hubert K.

0: Ab 14 Uhr für Sie hier am Start bei Radio Brocken. Jannis Buntenkötter mit der Radio Brocken Nachmittagsshow und mit den besten 80ern von Matika. Die 90er mit dabei, NSYNC, Bye Bye Bye und das Beste von heute von Asdis. Das ist die beste Musik für Sachsen-Anhalt hier bei Radio Brocken.
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6: So mögen wir doch unser Wetter für Sachsen-Anhalt. Endlich wärmer, 19 Grad in Naumburg, 20 in Briez bei Salzwedel. Und dazu ist ja auch noch oft die Sonne dabei. Erst gegen Abend ziehen dann auch mal Schauer durch, maximal erreichen wir 22 Grad. Der Wettertrend für Sachsen-Anhalt. Morgen wechselhaft, Sonne, Wolken und etwas Regen. Immerhin weiter deutlich wärmer als letzte Woche. Wir bekommen wieder so bis 20 Grad. Und so geht's auch ab Mittwoch weiter.
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9: Es ist 14 Uhr. Ich bin Elisa Engel. Guten Tag. Die Diätenerhöhung für die 630 Bundestagsabgeordneten wird wohl ausgesetzt. Union und SPD sind sich einig, auch wenn die abschließenden Gespräche noch ausstehen, hat Unionsfraktionsgeschäftsführer Bilger bei NTV gesagt. Alle anderen Fraktionen sind auch dafür. Die Begründung, die anstehenden Reformen bringen für viele Bürger Belastungen, da sollen auch Politiker ihren Beitrag leisten. Eigentlich sollten die Diäten zum 1. Juli um fast 500 Euro auf etwa 12.330 Euro monatlich steigen. In Magdeburg ermittelt die Polizei wegen eines Tötungsdelikts und hat schon einen Tatverdächtigen festgenommen. Gestern wurde ein 74-Jähriger leblos in einer Wohnung im Stadtteil Stadtfeld gefunden. Die Umstände deuten darauf hin, dass er getötet wurde. Die Polizei hat einen 26-Jährigen vorläufig festgenommen. Die Hintergründe sind noch unklar. Rheinland-Pfalz hat einen neuen Ministerpräsidenten. Der Landtag in Mainz hat Gordon Schnieder von der CDU gewählt. Damit stellt die CDU in Rheinland-Pfalz erstmals seit 35 Jahren wieder den Regierungschef. Schnieder regiert in einer Koalition mit der SPD. Das gab es dort noch nie. Die SPD hatte das Land zuvor mehr als 3 Jahrzehnte lang regiert. Das Kreuzfahrtschiff Hondius ist heute in Rotterdam eingelaufen, 7 Wochen nach dem Hantavirus-Ausbruch an Bord. 3 Passagiere sind gestorben, mehrere haben sich angesteckt. Die Besatzungsmitglieder kommen jetzt in Quarantäne. Ab morgen wird das komplette Schiff desinfiziert, das dauert mehrere Tage. Und das ist die gute Nachricht aus Sachsen-Anhalt. Immer mehr Haushalte und Unternehmen im Kreis Mansfeld-Südharz bekommen Breitbandinternet. Heute ist im Gerbstädter Ortsteil Helmsdorf Spatenstich für die 3. Ausbaustufe. Bis Ende 2028 soll das Projekt abgeschlossen sein. Jetzt haben wir es 2:02 und Sie sind auf dem aktuellsten Stand.
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6: LKW-Unfall auf der A2 Richtung Berlin zwischen Eilsleben und Bornstedt auf der rechten Spur. Dann staut es sich auf der A2 in der Gegenrichtung Hannover zwischen Irxleben und Bornstedt in der Baustelle. Eine Viertelstunde brauchen Sie länger hier. Eine Ölspur gibt's auf der A36 Richtung Braunschweig zwischen Blankenburg-Ost und dem Rastplatz Regensteinblick auf der rechten Spur. Unfall auf der A38 Richtung Göttingen zwischen Querfurt und Eisleben in der Baustelle. 5 Kilometer Stop and Go, 20 Minuten brauchen Sie dadurch länger. Und es gibt noch einen Unfall auf der B183 im Kreis Anhalt-Bitterfeld auf der Ortsumfahrung Radegast Richtung Köthen. Blitzer stehen noch auf der A14 Richtung Schwerin am Autobahnende bei Lüderitz. B107 in Sandau aus Richtung Havelberg am Schützenhaus. Und noch auf der B187 in Mühlanger Richtung Wittenberg. Melden Sie Staus und Blitzer kostenlos unter 08000 52 58 52.
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6: Schönen Montag. Sie sind zu Hause und wollen einfach nur chillen. Und dann klingelt plötzlich unangekündigter Besuch. Was sind da Ihre Ausreden, warum das gerade nicht passt? Schicken Sie uns eine WhatsApp-Sprachnachricht ganz einfach über den Button in der Radio Brocken-App. Und dann checken wir das mal in einer Viertelstunde. Bin gespannt, weil ich bräuchte eine gute Ausrede in dem Fall. Wenn ich mich auf Besuch einstelle, dann sieht meine Wohnung meist nicht so aus, dass ich Leute reinlassen würde gerne.

0: An manchen Tagen, da wollen wir einfach mal nur für uns sein. Bisschen relaxen, vielleicht noch ein paar Dinge in der Bude erledigen, die anstehen. Und dann klingelt doch noch spontan Besuch. Heute suchen wir in der Radio Brocken Nachmittagsshow Ihre Ausreden für genau solche Situationen, wenn jemand klingelt, der vielleicht rein will, wir aber gerade keine Lust drauf haben. Vanessa aus Halle, du bist auf solche Situationen immer perfekt vorbereitet.
1: Meine ganz einfache Lösung, immer wenn es klingelt und ich nicht weiß, wer es ist, ziehe ich mir eine Jacke an. Und je nachdem, wer es dann ist, komme ich entweder gerade nach Hause und habe Zeit oder muss gerade los und habe keine Zeit. Ganz liebe Grüße. Tschüss.
0: Hoffen wir mal, dass das nicht allzu viele gehört haben, die dich kennen. Sonst funktioniert der Trick in Zukunft nicht mehr. Aber ist schon smart, ne? Wenn bei mir mal wieder abgewaschenes Geschirr, also nicht abgewaschenes Geschirr in der Küche rumsteht oder das Bad ein bisschen staubig ist, dann werde ich es vielleicht genauso machen. Aber bei mir ist es weniger, dass ich keine Lust auf jemanden habe, sondern eher, dass ich denke, ach, das sieht nicht ordentlich genug aus, um jemanden reinzulassen. Selbst wenn es die besten Freunde sind, da bin ich ein bisschen pingelig. Ihre Ausreden, wenn unangekündigter Besuch vorbeikommt, gerne auch noch per WhatsApp-Sprachnachricht an die 0345 20 44 300 zu uns ins Radio Brockenstudio. Und dann sind wir am Ende heute alle bestens vorbereitet auf solche Situationen.

0: perfekte Frühlings- und Sommernummer von Michael Schulte. Hier ist Radio Brocken mit der besten Musik für Sachsen-Anhalt. Gleich nach 2:30. Cock Robin zum Beispiel aus den 80ern. NSYNC sind dabei mit Boygroup-Mucke und Roxette auch am Start.
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0: Das Wetter für Sachsen-Anhalt ist heute Nachmittag ein Sonne-Wolken-Mix. Erst gegen Abend ziehen ein paar Schauer durch. Bis 22 Grad.
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17: Morgen wird es richtig spektakulär am Magdeburger Dom. Voraussichtlich am Vormittag kommt die schwerste der neuen Domglocken an. 15 Tonnen, die per Kran über das Pfarrhaus hinweg in den Domgarten gehievt werden. Die Glocke heißt Credamus und ist die letzte von 8 neu gegossenen Glocken. Sie kommt kommende Nacht aus einer Glockengießerei bei Innsbruck. Insgesamt sollen künftig im Magdeburger Dom 12 Glocken läuten. Dirk Rosenberg, Radio Brocken, Magdeburg.
18: Etwa jeder 8. Beschäftigte in Sachsen-Anhalt hat letztes Jahr über eine betriebliche Altersvorsorge gespart. Das sind etwa 103.000 Menschen. Im Schnitt haben sie fast 1.200 Euro ihres Bruttogehalts umgewandelt, sagt das Statistische Landesamt. Interessant dabei, der Betrag ist im Vergleich zum Vorjahr leicht gesunken, obwohl die Löhne gleichzeitig gestiegen sind. Conny Wohls, Radio Brocken, Halle.
19: Das ist die gute Nachricht aus Sachsen-Anhalt. Die Altmark soll im Herbst wieder ihr beliebtes Lichtblütenfestival bekommen. Mit Lichtinstallationen, Musik und Kultur an 17 besonderen Orten in der Region. 4 regionale Aktionsgruppen wollen das Festival mit EU-Fördermitteln finanzieren und kostenlos für alle zugänglich machen. Franziska Mühlhause, Radio Brocken, Osterburg.
0: Mehr Nachrichten von unseren Sachsen-Anhalt-Reportern 3:30.
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0: Es gibt mal wieder Baustellenstau auf der A2 Richtung Hannover zwischen Irxleben und Bornstedt. Eine Viertelstunde brauchen Sie länger. Eine Ölspur gibt es auf der A36 Richtung Braunschweig zwischen Blankenburg Ost und dem Rastplatz Regensteinblick auf der rechten Spur. Unfall auf der A38 Richtung Göttingen zwischen Querfurt und Eisleben in der Baustelle. 5 Kilometer Stop and Go, dadurch 20 Minuten, die es länger dauert. Und ein Unfall noch auf der B183 im Kreis Anhalt-Bitterfeld auf der Ortsumfahrung Radegast Richtung Köthen. Blitzer stehen auf der A14 Richtung Schwerin am Autobahnende bei Lüderitz. B107 in Sandau aus Richtung Havelberg am Schützenhaus. B187 in Mühlanger Richtung Wittenberg. Dann steht noch einer auf der B189 bei Behrend Richtung Osterburg. Und am Ortsausgang Quenstedt noch Richtung Welpsleben. 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

0: Radio Brocken bringt Sie mit viel Musik durch den Nachmittag. Eine aktuelle Powernummer gleich von Ausdies, direkt nach 80er Synthi-Sound von Real Life. Und vorher noch Klugscheißerwissen zum Weitererzählen in der nächsten Kaffeepause mit den Kollegen.
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3: Was haben Seehunde und Bananen gemeinsam? Na? Ich sag's Ihnen. Die Form, das ist ihre Art, sich zu entspannen. Die Seehunde liegen am Strand, dann heben Kopf und Schwanz in die Luft und der Bauch bleibt liegen. Dadurch sehen sie dann eben aus wie eine riesige graue Banane am Strand. Nennt man übrigens auch in der offiziellen Wissenschaft Bananenstellung. Also bitte nicht verwechseln mit der Löffelchenstellung, aber das ist eine ganz andere Art von Entspannung.
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0: Radio Brocken hier. Wir haben es alle gemerkt, als wir heute Morgen aus dem Haus gegangen sind. Es ist endlich wieder wärmer in Sachsen-Anhalt. Und zu Pfingsten soll es dann auch nochmal so einen richtigen Temperaturschub nach oben geben. Die Freibäder sind schon vorbereitet. Manche haben am Wochenende aufgemacht, andere erst heute. Zum Beispiel das Erlebnisbad Roßlau, das Schwimmbad Heger in Kalbesaale oder auch das Sommerbad in Osterwiek im Harz, wo der Florian Bademeister ist. Aber ganz schön frisch ist das Wasser bestimmt bei euch noch trotzdem, Florian.
1: Man kann gute, frische 14 Grad erwarten. Ich würde auf jeden Fall nach oben gehen. Ich denke mal, übers Wochenende, da sollen ja schon bessere Temperaturen werden. Werden wir schon so die 16, 17 Grad, denke ich mal, erreichen.
0: Das ist bei mir wirklich Schmerzgrenze. Also 14 Grad auf gar keinen Fall. Ich liebe Wasser, aber nicht, wenn es so kalt ist. Gott sei Dank schöne Aussichten. Und im Juni, da traue ich mich dann auch mal rein in die Freibäder Sachsen-Anhalts. Schönen Nachmittag. Radio Brocken ist mit dabei, mit der besten Musik für Sachsen-Anhalt.

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0: Lässige DJ-Beats bei Radio Brocken, die helfen, um alles entspannt abzuarbeiten auf Arbeit. Die beste Musik für Sachsen-Anhalt läuft auch nach 15 Uhr. Das Alan Parsons Project spielen wir ihm. Queen dabei mit I Want to Break Free und zu den besten 80ern das Beste von heute. So cool, wie er diesen 80er-Synthi-Sound irgendwie so mit modernen Elementen verbindet. Ist ein Genie. Purple Disco Machine. Auch gleich hier bei Radio Brocken.
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0: Das Wetter für Sachsen-Anhalt sieht gerade super freundlich aus. Viel Sonne, nur ein paar harmlose Wolken. Wir sehen, dass von Niedersachsen später noch so ein paar Regenschauer reinziehen, gerade auf dem Radio Brocken-Wetterradar. Die kommen bei uns dann aber wohl erst gegen Abend an. 19 Grad aktuell in Hordorf bei Oschersleben, 20 in Köthen, maximal sind sogar 22 drin heute. Morgen auch wieder so um die 20 Grad maximal, dazu wechselhaft, ähnlich dann auch am Mittwoch.
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13: Es wird 15 Uhr. Ich bin Elisa Engel. Guten Tag. Deutschland rüstet beim Zivilschutz auf. 10 Milliarden Euro sollen bis 2029 in Technik, Personal und unter anderem 1000 Spezialfahrzeuge fließen. Das hat ein Sprecher des Innenministeriums angekündigt. Die Bundesregierung soll am Mittwoch darüber beraten. Parallel laufen Arbeiten an einem Schutzkonzept für Kriegs- und Anschlagsfälle. Die Länder machen seit Jahren Druck für mehr Zivilschutz. In den vergangenen Jahren gab es bisher nur einige gemeinsame Übungen, auch mit der Bundeswehr und ein Sirenenförderprogramm. Das stammt allerdings noch aus dem Jahr 2021. Der Großbrand im Einkaufszentrum in der Saumildensee ist gestern vermutlich von einem technischen Defekt verursacht worden. Davon geht die Polizei momentan aus. Die Brandermittler sind aber weiter dran. Das Feuer war im Lagerraum eines Supermarkts ausgebrochen. Durch die Flammen und die Sprinkleranlage wurden der Markt und zwei darunterliegende Geschäfte beschädigt. Der Sachschaden am Gebäude liegt im Millionenbereich. Obendrauf kommen die beschädigten Waren. Die neue schwarz-rote Regierungskoalition in Rheinland-Pfalz ist startklar. Der CDU-Politiker Gordon Schnieder ist vom Landtag in Mainz zum Ministerpräsidenten gewählt worden. Damit geht eine Ära in Rheinland-Pfalz zu Ende. 35 Jahre lang hatte die SPD die Regierung geführt. Ein schwarz-rotes Bündnis gab es dort noch nie. Die anstehende Diätenerhöhung für die Bundestagsabgeordneten wird voraussichtlich ausgesetzt. Letzte Gespräche stehen noch aus, aber im Prinzip sind sich Union und SPD einig. Das hat der parlamentarische Geschäftsführer der Unionsfraktion Bilger bei NTV gesagt. Eigentlich sollten die Diäten zum 1. Juli um fast 500 Euro steigen, auf monatlich 12.330 Euro. Und das ist die gute Nachricht aus Sachsen-Anhalt. Wer an der Hochschule Harz Wirtschaft studiert, wird von Anfang an optimal auf den Job vorbereitet. Mit Mentorenprogrammen, Praxissemestern und einem Career Service. Das CHI Hochschulranking hat die Hochschule jetzt dafür in die Spitzengruppe gewählt. Jetzt haben wir es gleich 2:02 und Sie sind auf dem aktuellsten Stand.
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0: Stau auf der A2 Richtung Hannover zwischen Irxleben und Bornstedt in der Baustelle. Fast 9 Kilometer mittlerweile. Etwas mehr als eine halbe Stunde brauchen Sie gerade länger. Eine Ölspur gibt's auf der A36 Richtung Braunschweig zwischen Blankenburg Ost und dem Rastplatz Regensteinblick auf der rechten Spur. Unfall auf der A38 Richtung Göttingen zwischen Querfurt und Eisleben in der Baustelle. 5 Kilometer Stop and Go, 20 Minuten brauchen Sie gerade länger. Und es gibt einen Unfall auf der B100 Richtung Bitterfeld zwischen Halle-Peißen und der Kreuzung nach Braschwitz auf der linken Spur. Blitzer stehen noch auf der B91 Richtung Halle auf der Saale-Strombrücke, hat Julia gesehen. B185 in Höhe Dessau-West Richtung Zoberberg. B189 bei Behrendt Richtung Osterburg. Und dann noch am Ortsausgang Bad Salz-Elmen Richtung Welsleben, hat Ralf gemeldet. Machen Sie das auch, wenn Sie was sehen. Staus und Blitzer, das geht kostenlos unter 08000 52 58 52.
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0: Wenn jemand unangekündigt bei Ihnen klingelt, einfach Jacke an. Wenn Sie die Person nicht reinlassen wollen, dann sagen Sie einfach, dass Sie gerade auf dem Sprung sind. Und ansonsten sagen Sie, bin gerade nach Hause gekommen. Und lassen Sie die Person rein. Das ist ein super Lifehack, nutzen sehr viele von Ihnen. Aber sowas nutzt sich dann ja auch schnell ab. Wir brauchen weitere Ausreden bei unangekündigtem Besuch. Wenn es einfach mal gerade nicht passt, schicken Sie uns eine WhatsApp-Sprachnachricht. Das geht auch ganz easy über den Button in der Radio Brocken App. Und dann checken wir mal in einer Viertelstunde, welche Tricks es noch so gibt.

0: Radio Brocken hier. Bald haben sie es geschafft, dann ist Feierabend und zu Hause klingelt es vielleicht an der Tür. Obwohl sie gar keinen Besuch erwarten und auch gar keine Lust drauf haben. Gibt ja manchmal solche Tage. Wir sammeln heute Nachmittag mal die besten Ausreden in so einer Situation.
1: Eine Jacke mit an die Tür nehmen und sagen, ach, ich war gerade auf dem Sprung.
2: Tendenziell würde ich wahrscheinlich so tun, als ob ich nicht da wäre.
3: Die Tür aufmachen und beispielsweise sagen, man hat einen Arzttermin oder die Familie kommt einen gleich besuchen, ganz überrascht tun und ganz gestresst tun, das ist immer gut.
4: Ja, da gibt's gar keine Tricks. Da sagst du einfach ganz klar und deutlich, Leute, langsam wird's mir ein bisschen zu viel. Ich brauche langsam meine Ruhe. Ich möchte nicht unfreundlich sein, aber langsam, aber sicher würde ich euch ganz gerne nach Hause schicken.
0: Ehrlich? Aber trauen sich wahrscheinlich auch nur die wenigsten. Ich würde mich auch schwer tun, aus Angst jemanden zu kränken. Wahrscheinlich würde ich sogar die Person einfach reinlassen, obwohl sie mir gar nicht passt, weil ich bin bei sowas manchmal einfach zu lieb. Aber wenn ich doch mal so gar keinen Bock habe, dann bin ich dank Ihnen jetzt vorbereitet. Viele tolle Ideen, viele tolle Ausreden von Ihnen.

0: Mit viel Musik von Radio Brocken kommt der Feierabend schneller. Wir spielen hier die beste Musik für Sachsen-Anhalt. Mit Bronski Beat aus den 80ern, cooler Synthi-Sound, Small Town Boy. Die Pet Shop Boys sind am Start. Und das Beste von heute kommt von Samber, Undressed nach 3:30 dabei.
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0: Viel Sonne und ein paar harmlose Wolken auf dem Radio Brocken Wetterradar an diesem Nachmittag. Erst gegen Abend kommen erste Schauer.
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19: Die Wasserschutzpolizei Sachsen-Anhalt kontrolliert gerade intensiv Sportboote und Berufsschiffe auf den Wasserstraßen. Schwerpunkt Alkohol und Drogen. Dabei geht es nicht nur um die Kapitäne. Die Promillegrenze gilt nämlich für alle, die Kurs und Geschwindigkeit bestimmen oder zur Mindestbesatzung gehören. Gerade nach der Cannabis-Teillegalisierung will die Polizei klarmachen, berauschende Mittel haben auf dem Wasser nichts zu suchen. Franziska Mühlhauser, Radio Brocken, Tangermünde.
20: Klimawandel, Waldbrände, viele Besucher. Der Nationalpark Harz kämpft mit vielen Herausforderungen. Experten bescheinigen den Nationalparkmitarbeitern jetzt aber, sie leisten unter diesen Bedingungen Beachtliches. Ein Evaluierungskomitee hat das Management des Parks überprüft und lobt besonders die Arbeit der Beschäftigten. Trotz personeller Engpässe, etwa im Rangerdienst. Entscheidend für die Zukunft des Parks sind laut den Experten öffentliche Wertschätzung und politische Unterstützung. Sebastian Berger, Radio Brocken, Schirke.
21: Und das ist die gute Nachricht aus Sachsen-Anhalt. Das Kinder- und Jugendhaus Knast in Magdeburg bekommt einen Erweiterungsbau mit neuen Gruppenräumen und modernen Sanitäranlagen. Bund und Land haben dafür fast 600.000 Euro Städtebauförderung bewilligt. Das Haus in Magdeburg-Neustadt ist seit 1990 ein Treffpunkt für junge Leute und wird mit dem Anbau auch klimafreundlicher. Das neue Dach wird begrünt. Dirk Rosenberg, Radio Brocken, Magdeburg.
0: Mehr Nachrichten von unseren Sachsen-Anhalt-Reportern um 4:30.
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0: Geduld auf dem Weg nach Hause brauchen Sie gerade auf der A2 Richtung Hannover zwischen Irxleben und Bornstedt in der Baustelle. 9 Kilometer Stau haben wir gerade, 35 Minuten brauchen Sie länger. Ölspur auf der A36 noch Richtung Braunschweig zwischen Blankenburg Ost und dem Rastplatz Regensteinblick auf der rechten Spur. Unfall auf der A38 Richtung Göttingen zwischen Querfurt und Eisleben in der Baustelle. 5 Kilometer Stop and Go, 20 Minuten brauchen Sie hier länger. Und es gibt einen Unfall auf der B100 Richtung Bitterfeld zwischen Halle-Peißen und der Kreuzung nach Braschwitz auf der linken Spur. Blitze haben wir noch auf der B91 Richtung Merseburg auf der Saale-Strombrücke. B185 in Höhe Dessau-West Richtung Zoberberg. Auf der B189 bei Behrendt Richtung Osterburg noch. Dann am Ortsausgang Bad Salzelm Richtung Welsleben. In Gardelegen blitzen sie in der Ackendorfer Landstraße an der Auffahrt zur B71 und in Salzwedel in der Wollweberstraße. 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
0: Draußen irgendwo auf einer Bank chillen und uns über die Kopfhörer hören. Schön, dass Sie uns im Frühling überall mit hinnehmen. Hey, hey.

Heute ist ein richtig guter Tag, um Spargel zu kaufen. Radio Brocken hier. Der Spargel ist gerade so günstig wie sonst zu keinem Zeitpunkt in dieser Saison. Kostet in Deutschland gerade im Schnitt 9 Euro. Weißer Spargel zumindest. Vor 3 Wochen waren es noch knapp 11 Euro. Da machen wir morgen einen richtigen Schnapper für unseren Spargelschäl-Wettbewerb hier bei Radio Brocken. Ich trete gegen die aktuelle Spargel-Weltmeisterin aus Osternienburg an und ich muss sagen, ich habe noch nie Spargel geschält. Sie schafft irgendwie 2 Kilo in 5 Minuten. Das ist wirklich Wahnsinn. Ich werde Vollgas geben, auch wenn dann der Spargel vielleicht nicht ganz so schön aussieht, sondern ein bisschen ramponiert. Aber es geht ja um Schnelligkeit und darum, dass er schmeckt. Sie werden morgen live dabei sein. Hier in der Radio Brocken Nachmittagsshow. Bis dahin die beste Musik für Sachsen-Anhalt. Jetzt von Alison Moyet.

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0: Zum Start in die neue Woche ist der Diesel wieder günstiger als E10. Und das meistgesagte Wort Europas gerade ist wahrscheinlich Bangaranga, der Songtitel vom ESC-Gewinner Bulgarien. Ansonsten hat auch unser Thilo noch eine ganze Menge, das er jetzt aufs Korn nimmt, in seinem lustigen Seitenhieb auf die Woche.
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2: Auf geht's, packt die Badehose ein. Das Schwimmbad Heger Kalbe lädt ab heute ein, ins Wasser zu hopsen. Nun sind wir ja wettertechnisch einige Überraschungen gewöhnt. Also da steht auch extra nochmal ein Garderobenständer für den Wintermantel. Man weiß ja nie. Der Eichenprozessionsspinner wird ab heute aus der Luft bekämpft. Dieser kleine, fiese Schmetterling, dessen Raupen alles wegfressen. Im Landkreis Stendal. Jetzt rückt man ihm per Hubschrauber zu Leibe. Ich glaube, auch die Bundeswehr hat noch ein paar Raketen in petto. Das wird schon. Bernburg bekommt diese Woche hohen Besuch aus Berlin. Bundespräsident Steinmeier kommt vorbei zu einer ganz besonderen Pflanzaktion. Ja, der Mann fasst mit an. Latzhose, Schaufel, ab geht's. Das wird ein richtiger Steingarten. Also, Meier. Naja, ihr wisst schon.
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0: Kurz vorm Feierabend sind wir bei Ihnen. Und im Feierabend natürlich auch. Radio Brocken mit der besten Musik für Sachsen-Anhalt. Wenn das mal nicht Energie gibt, um die letzten Dinge noch abzuarbeiten. John Parr dabei. Außerdem was aus den 90ern von den Backstreet Boys. As long as you love me. Und zu den besten 80ern haben wir auch noch das Beste von heute. Let's pretend it's not the end of the world. Miley Cyrus mit ihrer rauen, kratzigen Stimme auch gleich hier am Start bei Radio Brocken.
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0: Das Wetter für Sachsen-Anhalt jetzt noch richtig schön. Viel Sonne, ein paar harmlose Wolken auf dem Radiobrocken-Wetterradar. Dazu 20 Grad in Garz bei Havelberg, 20 auch in Stassfurt. Das fühlt sich richtig gut an heute Nachmittag. Für den Garten kommt heute auch noch was vorbei. Ein bisschen Regen gibt es dann aber auch erst am Abend. Der Wettertrend für Sachsen-Anhalt. Morgen wechselhaft und angenehm mild bis 20 Grad. Am Mittwoch geht es genauso weiter.
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10: Es wird 16 Uhr. Ich bin Elisa Engel. Guten Tag. Die private Raubtierhaltung bei Leipzig, aus der gestern ein Tiger ausgebrochen ist, genügt nicht den Mindestanforderungen. Die Halterin hatte von den Behörden schon die Auflage bekommen, nachzubessern. Das hat das Landratsamt Nordsachsen jetzt bekannt gegeben. Ein ausgewachsener Tiger war gestern ausgebrochen und hatte einen Mann schwer verletzt. Die Polizei hat das Tier erschossen. Auf dem Areal an der A9 leben nun noch 8 weitere Tiger. Was mit ihnen passiert, ist momentan unklar. Bundesinnenminister Dobrindt will bis 2029 10 Milliarden Euro in den Zivilschutz stecken. Ein Sprecher hat angekündigt, dass die Bundesregierung übermorgen über die Eckpunkte berät. Mit dem Geld will Dobrindt Technik und Spezialfahrzeuge für Kriegs- und Anschlagsfälle anschaffen und auch in mehr Personal investieren. Akute Katastrophenlagen zu bewältigen, fällt in die Verantwortung von Ländern und Kommunen, die dann Hilfe vom Bund anfordern können. Und die drängen schon seit Jahren darauf, dass in diesem Bereich investiert wird. Rheinland-Pfalz hat einen neuen Ministerpräsidenten. Der Landtag in Mainz hat Gordon Schnieder von der CDU gewählt. Damit stellt die CDU in Rheinland-Pfalz erstmals seit 35 Jahren wieder den Regierungschef. Schnieder regiert in einer Koalition mit der SPD. Das gab es dort noch nie. Das Kreuzfahrtschiff Hondius ist heute in Rotterdam eingelaufen, 7 Wochen nach dem Hantavirus-Ausbruch an Bord. 3 Passagiere sind gestorben, mehrere haben sich angesteckt. Die Besatzungsmitglieder kommen jetzt in Quarantäne. Ab morgen wird das komplette Schiff desinfiziert. Das dauert mehrere Tage, voraussichtlich bis Freitag. Und das ist die gute Nachricht aus Sachsen-Anhalt. Radfahrer können jetzt ohne Umweg zwischen Thüringen und Sachsen-Anhalt fahren. Der neue Kyffhäuser Landradweg hat eine Lücke im Streckennetz geschlossen. Die 6 Kilometer lange Strecke hat Reparaturstationen und auch E-Bike-Ladepunkte. Jetzt haben wir es 4:01 und Sie sind auf dem aktuellsten Stand.
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0: Auf Ihrem Heimweg dauert es gerade länger auf der A2 Richtung Hannover zwischen Irxleben und Bornstedt in der Baustelle. 9 Kilometer Stau gerade, mehr als eine halbe Stunde kommt da für Sie obendrauf. Eine Ölspur auf der A36 Richtung Braunschweig zwischen Blankenburg-Ost und dem Rastplatz Regensteinblick auf der rechten Spur. Dann noch ein Unfall auf der A38 Richtung Göttingen zwischen Querfurt und Eisleben in der Baustelle. 5 Kilometer Stop and Go, hier brauchen Sie 20 Minuten länger. Unfall auf der B100 Richtung Bitterfeld zwischen Halle-Peißen und der Kreuzung nach Braschwitz auf der linken Spur. Stau gibt's noch auf der B183 kurz vor Köthen Richtung Prosig wegen einer Baustellenampel. Eine Viertelstunde brauchen Sie länger. Blitzer. Auf der B91 steht einer Richtung Merseburg auf der Saale-Strombrücke. B185 Höhe Dessau-West Richtung Zoberberg. B189 bei Behrendt Richtung Osterburg. Am Ortsausgang Bad Salz-Elmen Richtung Welsleben. In Gardelegen blitzen Sie in der Ackendorfer Landstraße, an der Auffahrt zur B71 und in Salzwedel in der Wollweberstraße. Melden Sie Staus und Blitzer kostenlos unter 08000 52 58 52.
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0: Schönen Feierabendstart. Den verbringen Sie diese Woche ohne Lucy. Die genießt ihren Urlaub auf den Azoren. Das sind echt Hammerbilder von diesen Inseln da mitten im Atlantik, die sie geschickt hat. Sieht ein bisschen aus wie auf Hawaii, nur halt in Europa. Und jetzt, wo Lucy im Urlaub ist, kann ich das Studiopult zumindest mal ein bisschen höher machen. Durch den krassen Größenunterschied müssen wir sonst immer einen Kompromiss finden. Heute läuft es mal so, wie ich das will. Aber ich vermisse sie trotzdem. Machen Sie sich einen schönen Nachmittag mit der besten Musik für Sachsen-Anhalt. Miley Cyrus gleich, John Parman, eine Power 80er Nummer. Und ganz viel Power jetzt auch mit Eric Prydz und Call on Me hier in der Radio Brocken Nachmittagsshow.

0: Songs der Backstreet Boys sind wir alle textsicher. Radio Brocken hier. Ja, sie fahren einfach ab auf die Songs der Backstreet Boys. So, ein schöner Anlass, sich die zu Pfingsten bei uns zu wünschen. Da spielen wir ihre WhatsApp-Wunschhits das ganze lange Wochenende über und sie geben schon fleißig Wünsche ab.
1: Ich würde mir gerne YouTube wünschen mit Sunday Bloody Sunday.
2: Ich wünsche mir von Nick Cayman, I Promise Myself.
3: Mein Wunsch wäre von Depeche Mode, Somebody.
0: Also Sie haben richtig tolle Wünsche eingebracht bisher und ja, bringen Sie Ihre doch auch noch ein. Wünschen Sie sich zu Pfingsten Ihren Wunschhit per WhatsApp-Sprachnachricht an die 0345 20 44 300 und dann hören Sie da an dem Wochenende nicht nur Ihren Wunschhit, sondern auch noch sich selbst im Radio. Also das wird ein ganz besonderer Moment beim Grillen mit Freunden oder am Frühstückstisch mit der Family oder im Auto auf dem Weg zum See.
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0: Mit Gianna Nannini geht's ab zur Eisdiele jetzt im Feierabend. Radio Brock ist mit dabei mit der besten Musik für Sachsen-Anhalt. Die besten 80er gleich mit Wham. Phil Collins haben wir mit am Start. Und das Beste von heute, Benson Boone. Sorry, I'm here for someone else nach 4:30.
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0: Das Wetter für Sachsen-Anhalt noch oft sonnig, paar harmlose Wolken dabei. Erst gegen Abend dann auch Regen, um die 20 Grad noch.
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8: Morgen wird es richtig spektakulär am Magdeburger Dom. Voraussichtlich am Vormittag kommt die schwerste der neuen Domglocken an. 15 Tonnen, die per Kran über das Pfarrhaus hinweg in den Domgarten gehievt werden. Die Glocke heißt Credamus und ist die letzte von 8 neu gegossenen Glocken. Sie kommt kommende Nacht aus einer Glockengießerei bei Innsbruck. Insgesamt sollen künftig im Magdeburger Dom 12 Glocken läuten. Dirk Rosenberg, Radio Brocken, Magdeburg.
17: Etwa jeder 8. Beschäftigte in Sachsen-Anhalt hat letztes Jahr über eine betriebliche Altersvorsorge gespart. Das sind etwa 103.000 Menschen. Im Schnitt haben sie fast 1.200 Euro ihres Bruttogehalts umgewandelt, sagt das Statistische Landesamt. Interessant dabei, der Betrag ist im Vergleich zum Vorjahr leicht gesunken, obwohl die Löhne gleichzeitig gestiegen sind. Conny Bohls, Radio Brocken, Halle.
18: Das ist die gute Nachricht aus Sachsen-Anhalt. Die Altmark soll im Herbst wieder ihr beliebtes Lichtblütenfestival bekommen. Mit Lichtinstallation, Musik und Kultur an 17 besonderen Orten in der Region. 4 regionale Aktionsgruppen wollen das Festival mit EU-Fördermitteln finanzieren und kostenlos für alle zugänglich machen. Franziska Mühlhause, Radio Brocken, Osterburg.
0: Mehr Nachrichten von unseren Sachsen-Anhalt-Reportern um 17:30.
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0: Stau gibt's auf der A2 Richtung Hannover zwischen Ilxleben und Bornstedt in der Baustelle. 9 Kilometer sind's. Ein bisschen mehr als eine halbe Stunde brauchen sie gerade länger. Dann eine Ölspur auf der A36 Richtung Braunschweig zwischen Blankenburg Ost und dem Rastplatz Regensteinblick auf der rechten Spur. Unfall auf der A38 Richtung Göttingen zwischen Querfurt und Eisleben in der Baustelle. 5 Kilometer Stop and Go, 20 Minuten brauchen sie hier gerade länger. Und es gibt einen Unfall auf der B100 Richtung Bitterfeld zwischen Halle-Peißen und der Kreuzung nach Braschwitz auf der linken Spur. Blitzer stehen auf der B91 Richtung Merseburg auf der Saale-Strombrücke. B185 in Höhe Dessau-West Richtung Zoberberg. B189 bei Behrend Richtung Osterburg. Am Ortsausgang Bad Salzillen blitzen sie Richtung Welsleben. In Gardelegen in der Ackendorfer Landstraße an der Auffahrt zur B71. Und in Salzwedel in der Wollweberstraße. 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
0: Der ESC-Gewinnersong ist super schräg, aber geht gut ab. Wir hören ihn in einer Viertelstunde hier in voller Länge.

genießen Sie Ihren Feierabend mit Radio Brocken. Endlich fällt der ganze Stress ab. Sie sitzen vielleicht noch mal draußen auf der Terrasse, quatschen mit dem Schatz, wie der Tag so war. Und dazu läuft die beste Musik für Sachsen-Anhalt. Rednecks. Super zum Runterkommen jetzt.

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0: Na, Lust auf Bangaranga?
1: Nein, nichts Versautes. Hier ist Radio Brocken. Bangaranga ist der ESC-Gewinnersong aus diesem Jahr. Damit ist Sängerin Dara für Bulgarien angetreten. Der Song ist wie der ESC selbst ziemlich schräg, aber macht super Spaß. Beim ersten Hören habe ich mir zwar gedacht, Gottes Willen, der Song soll gewonnen haben, aber jedes weitere Mal, wo ich den gehört habe, da hat er mir immer besser gefallen. Und jetzt ist er sogar schon in meiner Playlist gelandet. So schnell geht's manchmal. Bilden Sie sich selbst eine Meinung. Hier ist Dara mit Bangaranga bei Radio Brocken.

0: Schon eine schräge Nummer, oder? Radio Morgen ist bei Ihnen. Mit dem Song hat Dara für Bulgarien den ESC gewonnen am Wochenende. Und Birgit aus Steigra, die hat sich da geradezu in die Show gemeldet, als sie die Nummer gehört hat hier zu Radio Brocken.
1: Also ich muss sagen, das Lied von Bulgarien, das Gewinnerlied, gefällt mir. Also ich bin zwar jetzt auch schon ein bisschen älter, aber trotzdem hat er so richtig einen schönen, weiß ich nicht, so einen schönen Beat. Irgendwie gefällt es mir. Kann man schön mitmachen. Klingt wie ein Sommerhit.
0: Das stimmt, ja. Ich musste erst warm werden damit. Jetzt finde ich den Song auch klasse, nachdem ich ihn ein paar Mal gehört habe. Die Sängerin hat übrigens gesagt, dass ihr nächster Song auf Deutsch gesungen wird. Und der soll Ich liebe dich heißen. Das stelle ich mir schon cool vor. Ein deutscher Text und dazu dieser Balkan-Sound noch.

0: So schön sanft werden sie in den Feierabend gesungen. Radio Borken hier mit der besten Musik für Sachsen-Anhalt, auch nach 17 Uhr. Gute Stimmung mit Nick Kershaw. Visage spielen wir Ihnen Fade to Grey und zu den besten 80ern das Beste von heute. Passt doch, dass die Freibad-Saison in Sachsen-Anhalt jetzt startet zu dem Song. Ein paar Grad kriegen wir ja noch im Lauf der Woche. Auch gleich hier bei Radio Brocken, Topic und Nico Santos.
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0: Das Wetter für Sachsen-Anhalt. Gerade sehen wir die ersten Regenschauer zu uns reinziehen auf dem Radio Brocken-Wetterradar. Rund um Osterwiek, da dröppelt es zum Beispiel schon ein bisschen im Harz. Der kriegt es als erstes ab, später dann auch alle anderen. Ansonsten aber auch noch viel Sonne zu sehen. Bei 20 Grad in Jeseritz bei Gardelegen, 20 in Bernburg. Übern Abend immer mal wieder ein Schauer. Morgen auch dabei bei wieder um die 20 Grad. Auch am Mittwoch wechselhaftes Wetter bei um die 20 Grad.
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3: Es ist 17 Uhr. Ich bin Elisa Engel. Guten Tag. Nach dem Tigerausbruch aus einer privaten Haltung bei Leipzig ermittelt die Staatsanwaltschaft wegen fahrlässiger Körperverletzung durch Unterlassen. Der Tiger hatte gestern einen Mann schwer verletzt und war vom Gelände entkommen. Er wurde am Ende von der Polizei erschossen. Der Landkreis Nordsachsen hat bekannt gegeben, dass das Gehege nicht den Mindestanforderungen entspricht. Die Besitzerin hatte die Auflage bekommen, nachzubessern. 8 Tiger leben noch in der Anlage nahe der A9. Es ist unklar, wie es mit ihnen weitergeht. Zuvor muss geklärt werden, warum der Tiger ausbrechen konnte, sagen die Behörden. Die verurteilte Rechtsextremistin Mala Svenja Liebig aus Halle bleibt vorerst weiter in Tschechien in Haft. Der Prozess um eine mögliche Auslieferung ist heute gestartet. Die Entscheidung wurde dann aber ohne Angabe von Gründen auf den 1. Juni vertagt. Liebig war im Juli 2023 unter anderem wegen Volksverhetzung und Beleidigung zu 1,5 Jahren Gefängnis verurteilt worden. Vor Haftantritt ist sie untergetaucht und wurde Anfang April in Tschechien gefasst. Die neue schwarz-rote Regierungskoalition in Rheinland-Pfalz ist startklar. Der CDU-Politiker Gordon Schnieder ist vom Landtag in Mainz zum Ministerpräsidenten gewählt worden. Damit geht eine Ära in Rheinland-Pfalz zu Ende. 35 Jahre lang hatte die SPD die Regierung geführt und ein schwarz-rotes Bündnis gab es dort noch nie. Das ist die gute Nachricht aus Sachsen-Anhalt. Freiwillige Feuerwehren im Land bekommen bessere Bedingungen. Das Land investiert bis 2028 massiv in neue Fahrzeuge, Feuerwehrhäuser und Ausrüstung. Die Ortsfeuerwehr Kuhnrau im Altmarkreis Salzwedel zum Beispiel hat jetzt 50.000 Euro für eine neue Bekleidungskammer bekommen. Jetzt haben wir es 5:02 und Sie sind auf dem aktuellsten Stand.
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0: Immer noch Stau auf der A2 Richtung Hannover zwischen Irxleben und Bornstedt in der Baustelle. 9 Kilometer sind's, 35 Minuten brauchen Sie gerade länger. Dann steht noch ein kaputter LKW auf der A14 Richtung Magdeburg in der Ausfahrt Stassfurt. Blitzer auf der B91 Richtung Merseburg auf der Saalestrombrücke. B185 Höhe Dessau West Richtung Zoberberg. B189 bei Behrendt Richtung Osterburg. Am Ortsausgang Bad Salzelm Richtung Welsleben. In Gardelegen blitzen Sie auf der Angendorfer Landstraße an der Auffahrt zur B71 und in Salzwedel in der Wollweberstraße. Melden Sie Staus und Blitzer kostenlos unter 08000 52 58 52.
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0: Schönen Feierabend. Wir sind bei Ihnen beim Sporttasche packen. Und wenn es gleich zum Sportkurs geht, dann fahren wir natürlich auch mit. Dazu gleich was Softes von den Plain White Tees. Hey there Delilah. Visage spielen wir Ihnen mit Fade to Grey. Isaac ist dabei. Und wir legen los mit Paul Young. Ganz viel Musik für alles, was bei Ihnen heute noch so ansteht hier bei Radio Brocken.

0: Der Stress von der Arbeit fällt sofort ab, wenn solche Songs bei uns laufen. Radio Brocken hier am Feierabend, nachdem viele von Ihnen heute wieder fleißig waren, zum Beispiel auch draußen. Wetter war bis jetzt eigentlich ganz gut dafür. Und genau für solche Momente sind unsere Draußenradios von Makita ideal. Pascal aus Magdeburg, was steht denn bei dir gerade so an auf Arbeit? Bist ja viel draußen als Anlagenmechaniker für Sanitär und Heizung auch. Was sind so die Aufgaben zurzeit?
1: Wir sind halt wieder viel in Einfamilienhäusern, in Gärten, in Plitzki machen wir auch die Anlagen vom Waldsee. Wir sind allgemein halt einfach wieder viel mehr draußen.
0: Warum wäre da so ein Draußenradio von Makita jetzt ideal?
1: Weil es halt einfach ein bisschen mobiler und praktischer ist.
0: Ja, kannst du auch einen Akku reinmachen. Überall mit hinnehmen. Und ich meine, es ist auch schön robust. Also gerade bei der Arbeit.
1: Handwerk, genau.
0: Handwerk kann ja durchaus mal passieren, dass da was rauffällt oder dass das Radio umkippt. Und das soll ja auch nicht gleich wieder kaputt sein.
1: Genau, und da wäre das ja dann optimal.
0: Sind aber auch ideal für den eigenen Garten oder für Ausflüge. Es gibt so viele tolle Gelegenheiten, wo so ein Draußenradio von Makita mit Radio Brocken und der besten Musik für Sachsen-Anhalt super passt. Also einfach noch mitmachen in unserer App oder auf radiobrocken.de. Und dann haben sie uns im Frühling überall in sattem Sound mit dabei.

0: Viel Sonne sehen wir noch auf dem Radiobrockenwetterradar, aber auch schon die ersten Schauer, die reinziehen. Davon gibt es heute Abend noch eine ganze Menge, um die 20 Grad.
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2: Die Wasserschutzpolizei Sachsen-Anhalt kontrolliert gerade intensiv Sportboote und Berufsschiffe auf den Wasserstraßen. Schwerpunkt Alkohol und Drogen. Dabei geht es nicht nur um die Kapitäne. Die Promillegrenze gilt nämlich für alle, die Kurs und Geschwindigkeit bestimmen oder zur Mindestbesatzung gehören. Gerade nach der Cannabis-Teillegalisierung will die Polizei klarmachen, berauschende Mittel haben auf dem Wasser nichts zu suchen. Franziska Mühlhauser, Radio Brocken, Tangermünde.
3: Klimawandel, Waldbrände, viele Besucher. Der Nationalpark Harz kämpft mit vielen Herausforderungen. Experten bescheinigen den Nationalparkmitarbeitern jetzt aber, sie leisten unter diesen Bedingungen Beachtliches. Ein Evaluierungskomitee hat das Management des Parks überprüft und lobt besonders die Arbeit der Beschäftigten. Trotz personeller Engpässe, etwa im Rangerdienst. Entscheidend für die Zukunft des Parks sind laut den Experten öffentliche Wertschätzung und politische Unterstützung. Sebastian Berger, Radio Brocken, Schirke.
4: Und das ist die gute Nachricht aus Sachsen-Anhalt. Das Kinder- und Jugendhaus Knast in Magdeburg bekommt einen Erweiterungsbau mit neuen Gruppenräumen und modernen Sanitäranlagen. Bund und Land haben dafür fast 600.000 Euro Städtebauförderung bewilligt. Das Haus in Magdeburg-Neustadt ist seit 1990 ein Treffpunkt für junge Leute und wird mit dem Anbau auch klimafreundlicher. Das neue Dach wird begrünt. Dirk Rosenberg, Radio Brocken, Magdeburg.
0: Mehr Nachrichten von unseren Sachsen-Anhalt-Reportern um 6:30.
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0: Der Baustellenstau auf der A2 Richtung Hannover ist ein bisschen weniger geworden zwischen Irxleben und Bornstedt. Aktuell brauchen sie noch eine halbe Stunde länger. Und es steht ein kaputter LKW auf der A14 Richtung Magdeburg in der Ausfahrt Staßfurt. Blitze haben wir auf der B91 Richtung Merseburg auf der Saale-Strombrücke. B185 in Höhe Dessau-West Richtung Zoberberg. In Gardelegen blitzen sie in der Ackendorfer Landstraße an der Auffahrt zur B71. Auf dem Magdeburger Ring noch Richtung Barleben, Höhe A2 Magdeburg Zentrum. In Retzau in der Fürst-Franz-Straße und in Salzwedel in der Wollweber-Straße. 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

Auf einmal ist Sangerhausen in Thüringen und nicht mehr in Sachsen-Anhalt. Zumindest das Ortsschild. Schönen Feierabendstart mit Radio Brocken. Gestern war auf einmal das Ortseingangsschild von Sangerhausen im Ortsteil Oberröppling verschwunden. Das wurde in Atern angebracht. Ein paar Kilometer weiter hinter der Grenze zu Thüringen hat man es gefunden. Das Sangerhäuser-Schild ist also wieder da, aber das von Atern fehlt jetzt noch. Ich habe eine Vermutung. Ich glaube, eine Männertagsgruppe ist da auf eine dumme Idee gekommen und hat sich einen Spaß erlaubt. Schauen Sie doch heute mal auf Ihrem Nachhauseweg, ob das Ortseingangsschild noch da hängt, wo es hängen soll. Radio Brocken ist bei Ihnen. Die beste Musik für Sachsen-Anhalt.

Wenn es an der Tür klingelt und wir gerade keinen Bock haben auf unangekündigten Besuch von Freunden oder Verwandten, hilft der Jackentrick. Den haben wir heute von Ihnen kennengelernt hier in der Radio Brocken Nachmittagsshow. Wenn es klingelt, erstmal Jacke an. Wenn man dann keine Lust auf die Person hat, sagen, ich bin auf dem Sprung. Ansonsten einfach sagen, ich bin nach Hause gekommen. Komm doch gerade rein. Und dadurch, dass ich von mir jetzt nicht behaupten kann, dass es bei mir so aussieht, als könnte ich jederzeit Besuch empfangen, brauche ich eben auch solche Ausreden und bin Ihnen da sehr dankbar, dass Sie sich fleißig in die Show melden. Einfach mit einem Handy am Ohr zur Tür und sagen, stecke in einem wichtigen Telefonat, schreibt Manuela aus Wandsleben in der Börde. Oder Micha aus Aachen, der schreibt, dass man auf einen Handwerker wartet. Einfach das behaupten. Irgendwas im Haus muss ja immer repariert werden und da muss man auch gar nicht groß fantasieren. Und dann kannst du auch am Ende immer noch sagen, der ist einfach nicht gekommen, wenn es beim nächsten Mal noch genauso kaputt aussieht. Ihre Ausreden gerne auch per WhatsApp an die 0345 20 44 300. Wir freuen uns über Ihre Sprachnachrichten hier bei Radio Brocken.

0: Beste Musik für Sachsen-Anhalt hier bei Radio Borken. Damit machen wir weiter nach 18 Uhr. Die besten 80er mit Mitch Ure. Rod Stewart ist mit dabei mit Downtown Train. Was aus den 90ern haben wir auch. Soul Asylum mit dem Runaway Train. Und das Beste von heute kommt von Leonie. Zusammen mit Imran. Das ist so cooler Funky-Sound. Gefällt mir. The Weeknd von den beiden gleich.
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0: Das Wetter für Sachsen-Anhalt dreht sich jetzt so ein bisschen. Es zieht Regen zu uns, teilweise auch Gewitter. Sehen wir zum Beispiel gerade schon im Harz. Auch da sind später noch Gewitter möglich. So rund um Magdeburg in der Altmark, da noch gerade sehr sonnig. Aber das ändert sich dann auch im Laufe des Abends. Überall noch Regen und Gewitter möglich. In der Nacht geht es dann runter auf Werte um die 7 Grad dazu. Morgen wechselhaft Sonne, Wolken, bisschen Regen bei bis 20 Grad. Am Mittwoch geht's genauso weiter.
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13: Es ist 18 Uhr. Ich bin Elisa Engel. Guten Tag. Die private Haltung bei Leipzig, aus der gestern ein Tiger ausgebrochen ist, genügt nicht den Mindestanforderungen. Die Halterin hatte von den Behörden schon die Auflage bekommen, nachzubessern. Das hat das Landratsamt Nordsachsen jetzt bekannt gegeben. Ein ausgewachsener Tiger war gestern ausgebrochen und hat einen Mann schwer verletzt. Die Polizei hat das Tier erschossen. Die Staatsanwaltschaft ermittelt wegen fahrlässiger Körperverletzung durch Unterlassen. Auf dem Areal an der A9 leben noch 8 weitere Tiger. Was mit ihnen passiert, ist momentan noch unklar. Der Großbrand im Einkaufszentrum in Dessau-Mildensee ist vermutlich von einem technischen Defekt verursacht worden. Davon geht die Polizei momentan aus, die Ermittlungen dazu laufen aber noch weiter. Das Feuer war im Lagerraum eines Supermarkts ausgebrochen. Durch die Flammen und die Sprinkleranlage wurden der Markt selbst und 2 darunterliegende Geschäfte beschädigt. Der Sachschaden am Gebäude liegt im Millionenbereich. Dazu kommt noch der Schaden an den Waren. Bundesinnenminister Dobrindt will bis 2029 10 Milliarden Euro in den Zivilschutz stecken. Ein Sprecher hat angekündigt, dass die Bundesregierung übermorgen über die Eckpunkte berät. Mit dem Geld will Dobrindt Technik und Spezialfahrzeuge für Kriegs- und Anschlagsfälle anschaffen und auch in mehr Personal investieren. Akute Katastrophenlagen zu bewältigen, fällt in die Verantwortung von Ländern und Kommunen, die dann Hilfe vom Bund anfordern können. Sie drängen schon seit Jahren darauf, dass in dem Bereich investiert wird. Und das ist die gute Nachricht aus Sachsen-Anhalt. Immer mehr Haushalte und Unternehmen im Kreis Mansfeld-Südharz bekommen Breitbandinternet. Heute war im Gerbstädter Ortsteil Helmsdorf Spatenstich für die dritte Ausbaustufe. Bis Ende 2028 soll der Ausbau abgeschlossen sein. Jetzt haben wir es kurz nach sechs und Sie sind auf dem aktuellsten Stand.
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0: Es gibt eine Baustelle auf der A9 Richtung Nürnberg gerade zwischen Kleinmarzehns und dem Rastplatz Rosselquelle. Da ist nur die linke Spur frei zurzeit. Bis 19 Uhr wird das noch so sein. Müssen Sie immer mal wieder auch mit Stau rechnen. Und die gleiche Baustelle, die wird auch gerade in der Gegenrichtung nach Berlin aufgebaut. Dauert circa dort allerdings sogar bis 23 Uhr, bis die da durch sind mit der Baustelle. Kaputter LKW auf der A14 Richtung Magdeburg in der Ausfahrt Stassfurt. Kaputtes Fahrzeug auf der B246 Richtung Wiesenburg zwischen Loburg und Schweinitz. Und es wird geblitzt auf der B91 Richtung Merseburg auf der Saale-Strombrücke. B185 in Höhe Dessau-West Richtung Zoberberg. In Gardelegen blitzen sie in der Attendorfer Landstraße an der Auffahrt zur B71. Auf dem Magdeburger Ring noch Richtung Barleben, Höhe A2 Magdeburg-Zentrum. In Retzau in der Fürst-Franz-Straße und in Salzwedel in der Wollweber-Straße. Melden Sie Staus und Blitzer kostenlos unter 08000 52 58 52.
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0: Wir sind dabei beim Abendessen zubereiten. Sie schnippeln das Gemüse. Am besten im Takt zur besten Musik für Sachsen-Anhalt. DJ Beats von Offenbach haben wir gleich für Sie. Dann echtes One-Hit-Wonder. Soul Asylum mit Wanna Rage Rain. Und vorher ein DJ zusammen mit zwei Hammerstimmen auf einem Song. David Guetta mit Teddy Swims und Tones and I.

0: Wieder so viele tolle Möglichkeiten, im Feierabend nach der Arbeit den Kopf frei zu kriegen. Radio Brocken hier. Im hellen Joggen gehen geht ja jetzt wunderbar, auch wenn man erst spät Feierabend hat. Oder noch ein paar Runden im Freibad schwimmen. Ist zumindest was für die Mutigen. Das Wasser bei euch im Sommerbad Osterwiek im Harz ist noch ganz schön frisch, Bademeister Florian.
1: Man kann gute, frische 14 Grad erwarten. Ich würde auf jeden Fall nach oben gehen. Ich denke mal, übers Wochenende, da sollen ja schon bessere Temperaturen werden. Werden wir schon so die 16, 17 Grad, denke ich mal, erreichen.
0: Ja, Richtung Pfingsten kommt der Sommer, habe ich schon gesehen. Also gut, dass es schon einige Freiwilliger gibt, die darauf vorbereitet sind. Neben dem Bad in Osterwiek haben heute auch noch das Schwimmbad Heger in Kalbesaale und auch das Erlebnisbad Roßlau aufgemacht. Und Anfang Juni ziehen noch eine ganze Menge Freibäder nach. Hoffen wir mal auf einen sonnigen Sommer. 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

0: Radio Brocken hier, der Sender, der ihre Lieblingskünstler und Bands spielt. Michael Jackson haben wir nach der 6:30 dabei, Roxette, Bon Jovi. Ja, mit viel Musik geht's durch ihren Abend.
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0: Jetzt über den Abend hinweg auch immer mal wieder Schauer, die zu uns reinziehen. Auch da, wo es jetzt noch schön sonnig ist. In der Nacht gehen die Temperaturen dann runter auf um 7 Grad.
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5: Morgen wird es richtig spektakulär am Magdeburger Dom. Voraussichtlich am Vormittag kommt die schwerste der neuen Domglocken an. 15 Tonnen, die per Kran über das Pfarrhaus hinweg in den Domgarten gehievt werden. Die Glocke heißt Credamus und ist die letzte von 8 neu gegossenen Glocken. Sie kommt kommende Nacht aus einer Glockengießerei bei Innsbruck. Insgesamt sollen künftig im Magdeburger Dom 12 Glocken läuten. Dirk Rosenberg, Radio Brocken, Magdeburg.
2: Etwa jeder 8. Beschäftigte in Sachsen-Anhalt hat letztes Jahr über eine betriebliche Altersvorsorge gespart. Das sind etwa 103.000 Menschen. Im Schnitt haben sie fast 1.200 Euro ihres Bruttogehalts umgewandelt, sagt das Statistische Landesamt. Interessant dabei, der Betrag ist im Vergleich zum Vorjahr leicht gesunken, obwohl die Löhne gleichzeitig gestiegen sind. Conny Bohls, Radio Brocken, Halle.
6: Das ist die gute Nachricht aus Sachsen-Anhalt. Die Altmark soll im Herbst wieder ihr beliebtes Lichtblütenfestival bekommen. Mit Lichtinstallation, Musik und Kultur an 17 besonderen Orten in der Region. 4 regionale Aktionsgruppen wollen das Festival mit EU-Fördermitteln finanzieren und kostenlos für alle zugänglich machen. Franziska Mühlhause, Radio Brocken, Osterburg.
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0: Es gibt eine Baustelle auf der A9 Richtung Nürnberg zwischen Kleinmarzehns und dem Rastplatz Rosselquelle. Da kommen sie nur an der linken Spur dran vorbei gerade. Noch circa eine halbe Stunde bis 19 Uhr, dann ist das Ding durch. Die gleiche Baustelle gerade in der Gegenrichtung nach Berlin. Das dauert dann allerdings noch bis 23 Uhr, bis die damit fertig sind. Kaputter LKW auf der A14 Richtung Magdeburg in der Ausfahrt Staßfurt. Und noch ein kaputtes Fahrzeug auf der B246 Richtung Wiesenburg zwischen Lohburg und Schweinitz. Blitzer stehen auf der B91 Richtung Merseburg, auf der Saale-Strombrücke. B185 in Höhe Dessau-West Richtung Zoberberg. In Gardelegen, Ackendorfer Landstraße an der Auffahrt zur B71. Auf dem Magdeburger Ring Richtung Barleben, Höhe A2 Magdeburg-Zentrum. Und in Retzau auf der Fürst-Franz-Straße. In Salzwedel blitzen sie auch, in der Wollweber-Straße dann. 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

0: Manchmal helfen uns im Alltag nur Ausreden weiter. Radio Brocken ist bei Ihnen. Jetzt zu dieser Uhrzeit, wenn es Abendessen gibt. Braucht man keine Ausrede, wenn unangekündigter Besuch vor der Tür steht? Kann man immer sagen, wir essen gerade zu Abend, passt nicht. Akzeptieren alle. Wie ist das aber gerade, wenn man einfach mal keine Lust hat? Zwar theoretisch Zeit, aber irgendwie passt es einem gerade nicht so in den Kram. Wir sammeln heute mal die besten Ausreden in so einer Situation, wenn unangekündigter Besuch vor der Tür steht.
1: Eine Jacke mit an die Tür nehmen und sagen, ach, ich war gerade auf dem Sprung.
2: Tendenziell würde ich wahrscheinlich so tun, als ob ich nicht da wäre.
3: Die Tür aufmachen und beispielsweise sagen, man hat einen Arzttermin oder die Familie kommt einen gleich besuchen, ganz überrascht tun und ganz gestresst tun, das ist immer gut.
4: Ja, da gibt es gar keine Tricks, da sagst du einfach ganz klar und deutlich, Leute, langsam wird es mir ein bisschen zu viel, ich brauche langsam meine Ruhe, ich möchte nicht unfreundlich sein, aber langsam aber sicher würde ich euch ganz gerne nach Hause schicken.
0: Ja, Ehrlichkeit, ne? Ist meistens die beste Lösung, aber oft kränkt man damit ja auch jemanden, wenn man dann so ehrlich ist. Selbst wenn man es gar nicht böse meint und nett ausdrückt, manche sind dann immer eingeschnappt. Insofern auch gut ein paar Ausreden im Petto zu haben. Aber die haben wir ja jetzt. Dank Ihnen sind wir bestens vorbereitet. Radio Brocken hier. Machen Sie sich einen schönen Feierabend mit uns. 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

0: Ihren Feierabend hier bei Radio Brocken verbringen Sie gleich nach 19 Uhr mit Volker Bär. Der spielt Ihnen natürlich auch die besten 80er. Mike and the Mechanics mit so einem richtig schönen Feierabendsong zum Runterkommen. Robin Gibb spielen bei Ihnen mit Juliet. Und das Beste von heute auch am Start. Auch perfekt, um zu chillaxen. Post Malone, Chemical, auch gleich dabei.
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2: Um miteinander weiterzukommen, brauchen wir eine stabile Verbindung. Das ist im echten Leben so und genauso in der digitalen Welt. Deshalb tun wir so viel für den Glasfaserausbau und reden darüber. Digitalministerin Lydia Hüskens.
3: 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Wir sind fest überzeugt davon, dass Sachsen-Anhalt zukunftsfähig ist, nur mit einer entsprechenden Glasfaserinfrastruktur.
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3: Also was mir wichtig ist, ist, dass wirklich diejenigen, die jetzt sagen, ja, ich möchte gerne mein Haus entsprechend anschließen lassen. Sich überlegen, habe ich in der Nachbarschaft zum Beispiel auch ältere Nachbarn. Dass man mit denen ins Gespräch geht. Dass man auch nochmal versucht, aktiv den Vorteil klarzumachen, um möglichst viele Menschen dafür zu begeistern, sich mit anschließen zu lassen. Das ist gerade jetzt in der Phase des sogenannten eigenwirtschaftlichen Ausbaus für uns alle die günstigste Variante. Natürlich aber auch für den Ort oder den Ortsteil, der da ausgebaut werden soll.
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0: So, gucken wir fix auf unser Wetter für Sachsen-Anhalt. Und wir machen mal Thermometervergleich. Aktuell kleben bei Weißenfels 19 Grad. In Dessau-Roßlau haben wir 20 Paar Wolken, gibt's. Und in der Nacht gibt's vereinzelt Schauer. Später streckenweise Nebel, Tiefstwerte bei 4 Grad. Der Trend fürs Land. Morgen wechselhaft mit Sonne, Wolken, paar Spritzer auch dabei bei 20 Grad. Auch am Mittwoch volle Pulle, was die Wetterküche hergibt. Und die 20 Grad bleiben.
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8: Es ist 19 Uhr. Ich bin Moritz Einzel. Guten Abend. Zwei Drittel der Menschen in Deutschland sind dafür, soziale Medien für unter 14-Jährige zu verbieten. Das ist das Ergebnis einer repräsentativen Umfrage. Sie wurde vom Bayerischen Forschungsinstitut für digitale Transformation durchgeführt und auf der Medienkonferenz Republika in Berlin vorgestellt. Immer mehr europäische Länder haben zuletzt ein Social-Media-Verbot für junge Menschen eingeführt mit unterschiedlichen Altersgrenzen. Nach dem Tigerausbruch aus einer privaten Haltung bei Leipzig ermittelt die Staatsanwaltschaft wegen fahrlässiger Körperverletzung durch Unterlassen. Der Tiger hatte gestern einen Mann schwer verletzt und war vom Gelände entkommen. Er wurde am Ende von der Polizei erschossen. Der Landkreis Nordsachsen hat bekannt gegeben, dass das Gehege nicht den Mindestanforderungen entspricht. Die Besitzerin hatte die Auflage bekommen, nachzubessern. 8 Tiger leben noch in der Anlage. Es ist unklar, wie es mit ihnen weitergeht. Zuvor muss geklärt werden, warum der Tiger ausbrechen konnte. Mehrere deutschsprachige Staaten wollen ihre Zusammenarbeit im All verstärken. Weltraumfähigkeiten hätten eine immer größere Bedeutung für jede Form von militärischer Auseinandersetzung. Das hat Bundesverteidigungsminister Pistorius nach einem Treffen mit seinen Amtskollegen aus Österreich, der Schweiz und Luxemburg gesagt. Er verwies auf die Erfolge der Ukraine dank des Satellitennetzwerks Starlink. Rheinland-Pfalz hat einen neuen Ministerpräsidenten. Der CDU-Politiker Gordon Schnieder ist im Landtag in Mainz gewählt und vereidigt worden. Er wandte sich an die Bevölkerung.
9: Ich danke Ihnen für Ihr Vertrauen. Ich nehme dieses Amt mit großer Dankbarkeit an, vor allem aber mit Demut.
8: Schnieder ist der erste CDU-Regierungschef in Rheinland-Pfalz seit 35 Jahren. Er führt eine schwarz-rote Koalition an. 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
0: Da gibt's eine Baustelle, und zwar auf der A9 Richtung Nürnberg. Zwischen Kleinmarzenz und dem Rastplatz Rosselquelle geht's auf der linken Spur dran vorbei. Die wird noch eine halbe Stunde in etwa dauern. Und die gleiche Baustelle haben wir auch in der Gegenrichtung nach Berlin. Dort dauert's allerdings bis heute Abend um 11. Kaputter Laster auf der A14 Richtung Magdeburg in der Ausfahrt Stassfurt. Und noch ein kaputtes Auto, B246 Richtung Wiesenburg zwischen Lohburg und Schweinitz. Die Blitzer zum Feierabend auf der B91 Richtung Hallehöhe Weißenfels. Zwischen Blankenheim und Emselow, beide Richtungen. Halberstadt, Gebrüder-Rehse-Straße. Am Magdeburger Ring, Blitzer Richtung Barleben, Höhe A2, Magdeburg-Zentrum. Und Osterburg-Düsedauer Straße an der Kleingartenanlage. Melden auch Sie Staus und Blitzer kostenlos unter 08.052 58 52.
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0: Hallo, schnell noch was zum Abendbrot geholt vor Ihnen an einer Kasse mit Wochenendeinkauf bis zum Pfingsten. Sie haben es endlich geschafft. Genießen Sie jetzt Tina Turner und Post Malone. Die

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0: Hier ist Ihr Feierabend mit Radio Brocken und Amy MacDonald, Mr. Rock'n'Roll. Montagabend, das heißt ja oft, der Kühlschrank, der gibt nicht mehr so ganz viel her. Vielleicht sind noch Reste vom Gulasch da vom Wochenende und irgendwie zaubern Sie trotzdem noch Abendbrot. Vielleicht machen Sie sich eine Schnitte, Gurke, Wurst, bisschen Senf drauf, passt schon. Und andere sind draußen, bevor es nachher regnet.
1: Hier ist Dave aus Stendal. Ich habe gerade Feierabend gemacht, sitze jetzt an der Elbe mit ein paar Freunden und werde erstmal in aller Ruhe einen Alzer trinken.
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8: So, gucken wir auf unser Wetter für Sachsen-Anhalt. Das zieht sich so langsam zu, ist aber immer noch total mild. Werte um die 20 Grad, in der Nacht einzelne Schauer, später streckenweise Nebel, Tiefstwerte um 4 Grad.
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8: Es liegen Gegenstände, und zwar Dämmwolle auf allen Spuren auf der A9 Richtung Berlin zwischen der Raststätte Osterfeld und Weißenfels. Die Polizei ist unterwegs. Dann haben wir einen kaputten LKW auf der A14 Richtung Magdeburg in der Ausfahrt Stassfurt und kaputtes Fahrzeug auf der B246 Richtung Wiesenburg zwischen Lohburg und Schweinitz. Hier kommen noch die Blitzer B91 Richtung Halle Höhe Weißenfels zwischen Blankenheim und Emselow. Beide Richtungen. Halberstadt, Gebrüder, Resestraße und in Osterburg blitzt es in der Düsedauer Straße. Direkt an der Kleingartenanlage ist es. 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
8: Hallo, schön, dass Sie uns hören.

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0: eignet sich vorzüglich für so einen kuscheligen Feierabend. Herbert Grönemeyer und Halt mich hier bei Radio Brocken. Schönen Montag Feierabend. Gleich schließen wir nochmal die Kneipe auf mit Shabusi und dem Barsong. Das ist Radio Brocken mit der besten Musik für Sachsen-Anhalt. Vorher widmen wir uns Thilo Liebsch aus der Radio Brocken Morgenshow mit seinem lustigen Seitenhieb auf diese Woche.
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3: Auf geht's, packt die Badehose ein. Das Schwimmbad Heger Kalbe lädt ab heute ein, ins Wasser zu hopsen. Nun sind wir ja wettertechnisch einige Überraschungen gewöhnt. Also da steht auch extra nochmal ein Garderobenständer für den Wintermantel. Man weiß ja nie. Der Eichenprozessionsspinner wird ab heute aus der Luft bekämpft. Dieser kleine, fiese Schmetterling, dessen Raupen alles wegfressen. Im Landkreis Stendal. Jetzt rückt man ihm per Hubschrauber zu Leibe. Ich glaube, auch die Bundeswehr hat noch ein paar Raketen in petto. Das wird schon. Bernburg bekommt diese Woche hohen Besuch aus Berlin. Bundespräsident, man weiß ja nie. Der Eichenprozessionsspinner wird ab heute aus der Luft bekämpft. Dieser kleine, fiese Schmetterling, dessen Raupen alles wegfressen. Im Landkreis Stendal. Jetzt rückt man ihm per Hubschrauber zu Leibe. Ich glaube, auch die Bundeswehr hat noch ein paar Raketen in petto. Das wird schon. Bernburg bekommt diese Woche hohen Besuch aus Berlin. Bundespräsident Steinmeier kommt vorbei zu einer ganz besonderen

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1: Ich bin Gemeindereferentin in Halle. Es ist Montagmorgen, ziemlich früh, aber ich habe gleich einen Termin und eigentlich wieder überhaupt gar keine Zeit. Mein Magen knurrt und so fahre ich auf dem Weg dann doch noch mal schnell beim nächsten Einkaufsladen vorbei, um mich mit einem Mitnehmfrühstück auszustatten. Smoothie und Gebäck sind schnell gefunden und eingepackt. Auf dem Weg zur Kasse komme ich dann aber noch an den Angeboten vorbei. Eine dieser ungesunden Leckereien liegt dort und ich kann einfach nicht widerstehen. Schwupps, packe ich also noch etwas Süßes hinzu und mein Frühstück steht. An der Kasse sitzt eine Kassiererin, die ich kenne. Nachdem sie meine Ware übers Band gezogen hat, sieht sie zu mir auf und fragt: Na, Mutti-Frühstück? Wir beide lachen los und es tut ziemlich gut, an diesem Morgen zumindest einen kurzen Austausch und ein freundliches Gesicht zu dieser ungesunden, aber dringend notwendigen Mahlzeit zu haben. Beim Verabschieden wünscht sie mir noch guten Appetit und als ich eine Stunde später mein Essen auspacke, habe ich kein schlechtes Gewissen wegen des ungesunden Frühstücks, sondern freue mich noch immer über die nette Begegnung. Den Gedanken, dass es im alltäglichen Wahnsinn anderen auch so wie mir geht, finde ich total entlastend. Und daher gilt, ab und zu ein Mutti-Frühstück ist vollkommen okay.
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2: So, gucken wir auf unser Wetter in Sachsen-Anhalt. In Querfurt haben wir aktuell 19 Grad, in Hohenmölsen sind es 18. In der Nacht geht es runter bis auf 4 Grad. Dann kommen einzelne Schauer dazu, später stellenweise auch Nebel. Und der Wettertrend für Sachsen-Anhalt: die nächsten Tage wechselhaft mit viel Sonne, Wolken, auch mal ein paar Spritzer dabei und Werten über 20 Grad.
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3: Es ist 20 Uhr. Ich bin Moritz Einzel. Guten Abend. Die Grünen sind alarmiert wegen des jüngsten Klimagutachtens. Parteichefin Brandner hat von einer Klatsche für die Bundesregierung gesprochen.
4: Der Bericht zeigt noch mal deutlich, dass diese Bundesregierung offensichtlich jegliche Ambition beim Klimaschutz auch aufgegeben hat. Ja, vielleicht ihn sogar abschafft, wenn man sich anschaut, was Frau Reiche vorhat. Damit verstößt die Koalition übrigens gegen ihren eigenen Koalitionsvertrag.
3: Der Expertenrat für Klimafragen hatte heute seinen jährlichen Prüfbericht vorgelegt. Demnach wird Deutschland seine CO2-Ziele für 2030 und das folgende Jahrzehnt wohl klar verfehlen. Die verurteilte Rechtsextremistin Marla Svenja Liebig aus Halle bleibt vorerst weiter in Tschechien in Haft. Der Prozess um eine mögliche Auslieferung ist heute gestartet. Die Entscheidung wurde aber ohne Angabe von Gründen auf den 1. Juni vertagt. Liebig war im Juli 2023 unter anderem wegen Volksverhetzung und Beleidigung zu 1,5 Jahren Gefängnis verurteilt worden. Vor Haftantritt ist sie untergetaucht und wurde Anfang April in Tschechien gefasst. Innenminister Dobrindt will die Gesellschaft besser für den Fall eines Anschlags oder Krieges vorbereiten. Ein Sprecher hat bekannt gegeben, dass Zivil- und Katastrophenschutz bis 2029 mit 10 Milliarden Euro gefördert werden. Unter anderem sollen 1.000 Spezialfahrzeuge angeschafft werden. Der Tankrabatt läuft Ende Juni aus. Wie geht's danach weiter? SPD-Fraktionschef Mirsch hat gegenüber dem Sender Welt bekräftigt, dass er skeptisch ist, was eine Verlängerung angeht. Aber
5: alle haben dann gesagt, als wir den Tankrabatt auf den Weg gebracht haben, klappt nicht und wird nicht weitergegeben. Jetzt sehen wir, es wird weitergegeben. Aber ich höre ehrlicherweise in den Medien nirgendwo, dass das tatsächlich passiert. Das ist jedenfalls ein erster Schritt. Nur, diese Gießkanne kann man jetzt nicht Monate, Jahre lang machen.
3: CSU-Chef Söder hatte gestern gesagt, er könne sich eine Verlängerung des Tankrabatts vorstellen. 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
2: Ein kaputter Laster steht auf der A14 Richtung Magdeburg in der Ausfahrt Staßfurt. Dann haben wir die A36 Richtung Braunschweig. Zwischen Kreuz Bernburg und Ilberstedt. Hier hat ein Laster Ladung verloren. Da liegen mehrere Steine auf allen Spuren. Bitte schön vorsichtig fahren. Kaputtes Auto auf der B246 Richtung Wiesenburg zwischen Loburg und Schweinitz. Und dann haben wir noch die Blitzer. B91 Richtung Halle Höhe Weißenfels zwischen Blankenheim und Emselow. Beide Richtungen. Halberstadt, Gebrüder-Riese-Straße und Osterburg-Düsedauer-Straße. An der Kleingartenanlage ist es. Melden auch Sie uns Staus und Blitzer kostenlos unter 08000 52 58 52.
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2: Hallo, Sie suchen gerade die Sportsachen der Kids im Auto und finden dabei die eigenen Rückenschmerzen. Schönen Montagabend mit Tom Walker und mit Enya. Genießen Sie es.

Musik aus dem Rocky-Soundtrack für den Feierabend bei Radio Brocken. Survivor und Eye of the Tiger. Sie kommen nach Hause, Schuhe aus und merken erst dann, wie lang dieser Tag eigentlich war, dieser Montag. Vielleicht lief die Schicht zäh, vielleicht hat ihnen schon heute der Chef schon vor um 9 Uhr ja, den Geduldsfaden geklaut. Und trotzdem stehen sie jetzt noch in der Küche, schmieren Brote für morgen oder räumen nur ganz kurz den Geschirrspüler ein. Mein Tipp, wenn sie da im Tetris gut sind, haben sie gute Karten. 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Für alle. Egal ob beim Geschirrspüler einräumen oder schon Füße oben. Taylor Dane und Tell It To My Heart mit den besten 80ern.

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5: Unser Wetter für Sachsen-Anhalt. Das wird in der Nacht nass. Wir machen es aber der Reihe nach. Im Moment ist es sehr angenehm. Frühlingshaft milde Temperaturen, immer noch so um die 18 Grad. Das wird sich aber ändern im Laufe des Abends. Dann wird es ein bisschen kühler, mehr Wolken und später auch Regen. Gegen morgen müssen wir mit Nebel rechnen bei 4 Grad.
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5: Verlorene Ladung liegt auf der A36 Richtung Braunschweig zwischen dem Kreuz Bernburg und Ilberstedt. Da sind mehrere Steine, die sind auf alle Spuren verteilt. Fahren Sie bitte schön vorsichtig, Polizei ist unterwegs. Kaputtes Fahrzeug auf der B246 Richtung Wiesenburg zwischen Loburg und Schweinitz. Und die Feierabendblitzer B91 Richtung Halle Höhe Weißenfels zwischen Blankenheim und Emselow, beide Richtungen. Halberstadt in der Gebrüder-Rehse-Straße und noch einer in Osterburg in der Düsseldauer Straße, einer Kleingartenanlage. 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
5: Hallo, schön, dass Sie uns hören.
6: Die

0: mit den besten 80ern in den Feierabend. So ein bisschen Restsonnenuntergang haben wir auch noch. 8:45. Hier ist Radio Brocken. Sie setzen sich endlich hin und genau dann fällt Ihnen ein, dass Sie doch eigentlich heute noch einen Schuppen aufräumen wollten. Oder nur kurz nach der Dachrinne gucken. Stattdessen bleiben Sie einfach sitzen, hören Radio Brocken und tun so, als hätten Sie das alles strategisch auf morgen verschoben. Na, das kann man so machen. Oder Sie machen es wie Ulrike aus Stendal, die nochmal losgeht.
1: Ich gehe heute Abend mit meiner Schwester zum Sport und dann in die Sauna.
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0: klingt nach Sommer, ne? Obwohl es noch nicht so ganz sommerlich ist, aber schon schön mild. Wir gucken mal auf die aktuellen Sachsen-Anhalt-Temperaturen. Da haben wir im Moment in Hohenmölsen 17 Grad. Außerdem haben wir in Lützen 16 Grad. In der Nacht geht es runter auf 4 Grad. Später gibt es Schauer, gegen morgen Nebel. Der Wettertrend für Sachsen-Anhalt. Morgen wechselhaft von allem was dabei, aber die Sonne überwiegt bei 20 Grad. Auch am Mittwoch frühlingshaft mild.
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2: Es ist 21 Uhr. Ich bin Moritz Einzel. Guten Abend. Beim Klimaschutz ist Deutschland nicht auf Kurs. Das zeigt der jüngste Bericht des Expertenrats für Klimafragen. Grünen-Chefin Brandner hat sich dazu geäußert.
3: Man kann es nicht anders definieren als eindeutige Klatsche für die Bundesregierung. Die Merz-Regierung verfehlt mit ihren geplanten Gesetzesentwürfen das Klimaziel 2030 deutlich.
2: Auch für das Jahrzehnt danach würden die CO2-Ziele verfehlt, warnen die Regierungsberater in ihrem Bericht, selbst wenn das geplante Klimaschutzprogramm umgesetzt wird. Nach dem Tigerausbruch aus einer privaten Haltung bei Leipzig ermittelt die Staatsanwaltschaft wegen fahrlässiger Körperverletzung durch Unterlassen. Der Tiger hatte gestern einen Mann schwer verletzt und war vom Gelände entkommen. Er wurde am Ende von der Polizei erschossen. Der Landkreis Nordsachsen hat bekannt gegeben, dass das Gehege nicht den Mindestanforderungen entspricht. Die Besitzerin hatte die Auflage bekommen, nachzubessern. 8 Tiger leben noch in der Anlage. Es ist unklar, wie es mit ihnen weitergeht. Zuvor muss geklärt werden, warum der Tiger ausbrechen konnte. Beim Thema künstliche Intelligenz denken viele zuerst an ChatGPT. Jetzt ist der US-Tech-Milliardär Elon Musk mit einer Klage gegen die Führung des ChatGPT-Entwicklers OpenAI gescheitert. Musk, früher Geldgeber von OpenAI, wirft dem Startup unter anderem vor, die Sicherheit der KI-Technologie zu vernachlässigen. Geschworene in Kalifornien kamen zu dem Schluss, dass Musk erst nach Ablauf der Verjährungsfrist vor Gericht gezogen war. Jubelfeier auf dem Münchner Marienplatz. Nach den männlichen Meistern gestern sind heute die Fußballerinnen des FC Bayern gefeiert worden. Julia Gwin sagte beim Empfang im Rathaus:
4: Jede Saison schreibt so ein bisschen die eigene Geschichte. Dass wir es dieses Jahr geschafft haben, das Double zu verteidigen, gab es so in der Historie von der Frauenmannschaft im FC Bayern noch nie. Von daher sind wir sehr, sehr stolz, Teil davon zu sein. Und ich glaube, es ist jedes Mal wieder besonders, hierher zu kommen, empfangen zu werden, uns ins Buch eintragen zu dürfen. Das ist eine große Wertschätzung.
2: Die Bayern-Frauen präsentierten Meisterschale und DFB-Pokal auf dem Münchner Rathausbalkon. Etwa 5000 Fans bejubelten das Team. 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
0: Ein kaputtes Auto steht auf der B246A Richtung Wiesenburg zwischen Loburg und Schweinitz. Und die Feierabendblitzer auf der B91 Richtung Halle, Höhe Weißenfels zwischen Blankenheim und Emselo. Beide Richtungen. Halberstadt, Gebrüder Riesestraße und Osterburg Düsedauer Straße, das ist da an der Kleingartenanlage, melden auch Sie uns Staus und Blitzer kostenlos unter 08000 52 58 52.
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0: Ja, hallo, da wollten Sie nur kurz mit dem Hund raus und diskutieren jetzt mit dem seit 20 Minuten vorm Hauseingang. Feierabend Deluxe jetzt mit Hathaway und Bruno Mars für Sie.

Orange Blue, She's Got That Light. Das ist Radio Brocken. Haben Sie einen schönen Feierabend. Und ja, gewisse Ereignisse werfen ihre Schatten voraus. Pfingsten kann kommen. Nächstes Wochenende ist ja endlich langes Pfingstwochenende. Und Sie wissen ja selbst, was das heißt. Endlich mal wieder Zeit für die schönen Sachen. Grill an, Garten zurechtgemacht, Freunde im Anflug oder Familienausflug mit der klassischen Frage, sind wir bald da? Schon nach 8 Minuten. 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Schicken Sie uns Ihren Wunschhit einfach per WhatsApp-Sprachnachricht 0345 20 44 300. Das können Sie jetzt schon machen. 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Jetzt spielen wir die besten 80er mit Laura Branigan und Self-Control.

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6: So, gucken wir auf unser Wetter für Sachsen-Anhalt. In der Nacht gibt es Schauer, später entsteht stellenweise Nebel, die Tiefstwerte bei 4 Grad.
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6: Im Moment ist alles frei. Sie kommen gut durch. Blitzer B91 Richtung Halle, Höhe Weißenfels. Zwischen Blankenheim und Emselow, beide Richtungen. Und Halberstadt, Gebrüder Riesestraße. 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
6: Hallo, schön, dass Sie uns hören.

ist Radio Brocken. 9:45 Sie holen Schatzi vom Training ab, warten vom Vereinsheim oder stehen irgendwo auf dem Parkplatz in Sachsen-Anhalt und denken sich, oh, eigentlich bin ich seit 14 Uhr müde. Aber irgendwie läuft der Laden trotzdem weiter, weil sie funktionieren, weil man es eben macht. Und genau deshalb haben sie sich jetzt auch die beste Musik für Sachsen-Anhalt verdient. Statt noch mehr Montag im Kopf. Hier ist Michael Schulte bei Radio Brocken.

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6: So, da gucken wir fix mal auf die aktuellen Sachsen-Anhalt-Temperaturen. Da haben wir Dölnitz bei Halle mit 13 Grad, Wolmirstedt ebenfalls mit 13 Grad. In der Nacht geht es runter auf 4 Grad, stellenweise Nebel, stellenweise Schauer. Der Trend fürs Land die nächsten Tage wechselhaft mit mehr Sonne, dafür auch mal ein paar Spritzern bei über 20 Grad.
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7: Es ist 22 Uhr. Ich bin Florian Klaus. Bundesinnenminister Dobrindt will den Zivilschutz in Deutschland ausbauen und dafür insgesamt 10 Milliarden Euro investieren, bis zum Jahr 2029. Über diese Pläne in einem Eckpunktepapier soll die Bundesregierung übermorgen in ihrer Kabinettssitzung beraten. Ronny Thorau berichtet.
8: Nach dem Ende des Kalten Krieges wurde vieles für überflüssig gehalten, Schutzbunker zum Beispiel. Doch wegen der Bedrohung durch Russland hat die Regierung vor gut einem Jahr Ausnahmen von der Schuldenbremse beschlossen, auch für den Zivilschutz. Mit den 10 Milliarden Investitionen sollen zum Beispiel jetzt 1.000 Spezialfahrzeuge angeschafft werden und über 100.000 stapelbare Feldbetten. Außerdem soll die Warn-App Nina so weiterentwickelt werden, dass sie den Weg zum nächsten Schutzraum anzeigen kann.
7: Die verurteilte Rechtsextremistin Mala Svenja Liebig aus Halle bleibt vorerst weiter in Tschechien in Haft. Der Prozess um eine mögliche Auslieferung ist heute gestartet, die Entscheidung wurde aber ohne Angaben von Gründen auf den 1. Juni vertagt. Liebig war im Juli 2023 unter anderem wegen Volksverhetzung und Beleidigung zu 1,5 Jahren Gefängnis verurteilt worden. Vor Haftantritt ist sie untergetaucht und wurde Anfang April in Tschechien gefasst. 2/3 der Menschen in Deutschland sind dafür, soziale Medien für unter 14-Jährige zu verbieten. Das ist das Ergebnis einer repräsentativen Umfrage. Sie wurde vom Bayerischen Forschungsinstitut für digitale Transformation durchgeführt und auf der Medienkonferenz Republika in Berlin vorgestellt. Immer mehr europäische Länder haben zuletzt ein Social-Media-Verbot für junge Menschen eingeführt mit unterschiedlichen Altersgrenzen. Gordon Schnieder ist neuer Ministerpräsident von Rheinland-Pfalz. Er wurde am Mittag im Landtag in Mainz gewählt und vereidigt. Mit Schnieder regiert erstmals seit 35 Jahren wieder ein CDU-Politiker in Rheinland-Pfalz. Er führt eine schwarz-rote Koalition an. 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
6: Aber die A9 Richtung Nürnberg zwischen Eisenberg und Bad Klosterlausnitz. Gefahr durch einen kaputten Laster in der Auffahrt. Ist es ein Tanklaster? Machen Sie schön sachte. Und die Blitzer B91 Richtung Halle, Höhe Weißenfels und zwischen Blankenheim und Emserloh in beide Richtungen. Melden Sie Staus und Blitzer kostenlos unter 08000 52 58 52.
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6: Hallo, jetzt sitzen Sie endlich auf dem Sofa und genau jetzt fällt Ihnen ein, dass die Mülltonne noch raus muss. Ja, kleiner Nervenkitzel in Sachsen-Anhalt. Alle Farben dazu und Billy Idol.

0: 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Hier ist Radio Brocken. Wenn Sie heute schon dreimal gefragt wurden, wo ist er eigentlich mein? Glückwunsch, dann haben Sie offiziell Montag gehabt. Und während draußen langsam nachher der Regen kommt, sitzen Sie vielleicht noch im Auto. Ein, zwei Minuten Ruhe, bevor Sie reingehen. Kein Telefon, keine Termine, nur Sie und das Gefühl, dass morgen bei 21 Grad wenigstens die Sonne wieder mitarbeitet. Yvonne aus Acken, was machst du jetzt?
1: Hallo Radio Brocken, ich mache mich jetzt fertig und fahre gleich zur Nachtschicht.
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4: In dieser Nacht kann es mal nass werden. Tiefstwerte um 4 Grad. Einzelne Schauer sind drin. Später gibt es Nebel.
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4: Ein kaputter Tanklaster steht auf der A9 Richtung Nürnberg zwischen Eisenberg und Bad Klosterlausnitz in der Auffahrt. Und die Blitzer stehen auf der B91 Richtung Halle Höhe Weißenfels und zwischen Blankenheim und Emserloh in beiden Richtungen. 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
4: Hallo, haben Sie es schön?

0: Nico Santos bei Radio Brocken, die beste Musik für Sachsen. Da freuen wir uns gleich noch zusammen auf Roxette und The Look. Mike and the Mechanics habe ich noch und den Rag & Bone Man. Vorher kommt Thilo Liebsch aus der Radio Brocken Morgenshow zu uns mit seinem lustigen Seitenhieb auf diese Woche.
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3: Auf geht's, packt die Badehose ein. Das Schwimmbad Heger Kalbe lädt ab heute ein, ins Wasser zu hopsen. Nun sind wir ja wettertechnisch einige Überraschungen gewöhnt. Also da steht auch extra nochmal ein Garderobenständer für den Wintermantel. Man weiß ja nie. Der Eichenprozessionsspinner wird ab heute aus der Luft bekämpft. Dieser kleine, fiese Schmetterling, dessen Raupen alles wegfressen. Im Landkreis Stendal. Jetzt rückt man ihm per Hubschrauber zu Leibe. Ich glaube, auch die Bundeswehr hat noch ein paar Raketen in petto. Das wird schon. Bernburg bekommt diese Woche hohen Besuch aus Berlin. Bundespräsident Steinmeier kommt vorbei zu einer ganz besonderen Pflanzaktion. Ja, der Mann fasst mit an. Latzhose, Schaufel, ab geht's. Das wird ein richtiger Steingarten. Also, Meier. Naja, ihr wisst schon.
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4: Es ist 23 Uhr. Ich bin Florian Klaus. Umweltverbände sehen sich vom neuen Klimagutachten eines Expertenrats bestätigt. Wenn die Bundesregierung so weitermacht wie bisher, wird es demnach nichts mit den deutschen Klimazielen. Das sei eine Ohrfeige für die bisherige Klimapolitik der Regierung, sagt Greenpeace. Der BUND kritisiert, dass sie das Problem mit dem geplanten neuen Heizungsgesetz oder der Aufweichung vom Verbrenner aus noch verschärfe. Mit einer Klage wollte Tech-Milliardär Elon Musk die Führung des ChatGPT-Entwicklers OpenAI entmachten, ist damit jetzt aber gescheitert. Die Verjährungsfrist war schon abgelaufen, hat ein Gericht geurteilt. Musk war ein früher Geldgeber von OpenAI, hat seine Unterstützung aber schon 2020 eingestellt. Er warf dem Unternehmenschef Altman und Topmanager Brockman vor, frühere Ideale verraten zu haben und nicht gemeinnützig zu arbeiten. Ein großes Reformpaket hat sich die Bundesregierung bis zur Sommerpause vorgenommen. Vor dem Hintergrund will Kanzler Merz jetzt morgen die SPD-Fraktion im Bundestag besuchen. Jan-Henne Reitze berichtet aus Berlin.
5: Es ist schon länger geplant, dass Merz bei den SPD-Abgeordneten vorbeischaut, aber gerade die Streitthemen der vergangenen Wochen, wie Entlastungen wegen gestiegener Spritpreise oder die Frage, wie noch klaffende Löcher im Haushalt gestopft werden sollen, zeigen, wie groß die Gräben zwischen Union und SPD geworden sind. Merz will sie überwinden und bei der SPD für Kompromisse werben, denn es muss am Ende mehr rauskommen als der kleinste gemeinsame Nenner, um, wie von der Regierung versprochen, zu beweisen, dass Politik noch handlungsfähig ist.
4: Die verurteilte Rechtsextremistin Mala Svenja Liebig bleibt vorerst in Haft in Tschechien. Das Landgericht in Pilsen vertagte eine Entscheidung über eine mögliche Auslieferung nach Deutschland auf den 1. Juni, ohne Angabe von Gründen. Liebig hatte vor Gericht unter anderem ausgesagt, sie befürchte, in einem deutschen Gefängnis ums Leben zu kommen. 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
1: Es ist 0 Uhr. Ich bin Florian Klaus. Mit einem eigenen Mietendeckel wollte Berlin den immer höheren Mietkosten mal Grenzen setzen, aber das Bundesverfassungsgericht hat Nein gesagt. Der Bund sei für solche Dinge zuständig. Die SPD will sich jetzt in der Bundesregierung dafür einsetzen, dass die Länder eigene Mietendeckel einführen können. Jan-Henner Reitze berichtet.
2: Dass die Bundes-SPD ausgerechnet jetzt wieder eine rechtliche Grundlage schaffen will, damit Bundesländer jeweils für sich Mietendeckel festlegen können, liegt an der bevorstehenden Abgeordnetenhauswahl in Berlin, wo die SPD aktuell in Umfragen hinten liegt. Die Union lehnt Mietendeckel allerdings ab und innerhalb der Bundesregierung gibt es sowieso schon zahlreiche Streitthemen.
1: Bei einem Angriff auf ein großes islamisches Zentrum in der US-Stadt San Diego sind 3 Menschen getötet worden. 2 mutmaßliche Täter im Alter von 17 und 19 Jahren fand die Polizei außerdem tot in einem Auto. Zu dem Zentrum gehören eine Moschee und eine Schule. Weil es sich um eine religiöse Einrichtung handelt, betrachtet die Polizei die Attacke als Hassverbrechen. Sie hatte mit einem massiven Einsatz auf Berichte über einen Schützen reagiert. Mehrere deutschsprachige Staaten wollen ihre Zusammenarbeit im All verstärken. Weltraumfähigkeiten hätten eine immer größere Bedeutung für jede Form von militärischer Auseinandersetzung. Das hat Bundesverteidigungsminister Pistorius nach einem Treffen mit seinen Amtskollegen aus Österreich, der Schweiz und Luxemburg gesagt. Er verwies auf die Erfolge der Ukraine dank des Satellitennetzwerks Starlink. Das deutsche Eishockeyteam bleibt bei der Weltmeisterschaft weiter chancenlos. Auch im dritten Spiel verlor die Mannschaft gegen Gastgeber Schweiz. Und zwar deutlich mit 1:6. Es war die höchste WM-Niederlage überhaupt gegen den Erzrivalen. Damit droht wie schon im Vorjahr das Vorrunden aus. Nächster Gegner ist am Mittwoch Weltmeister und Olympiasieger USA. 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
1: Ich bin Gemeindereferentin in Halle. Ein schlauer Mensch sagte einmal, zwei Dinge muss man über Gott wissen. Es gibt ihn und wir sind es nicht. Ich finde diesen Spruch super und er ist dabei nicht nur für Christinnen und Christen anwendbar. Denn im Grunde steht er ja für etwas Grundsätzliches. Nämlich, dass ich mich, meine Ansichten und Meinungen nicht absolut setzen sollte. Einfach gesagt, dass ich nicht grundsätzlich recht habe und schlauer, schneller, besser und toller als andere bin. Ganz klar könnte man eigentlich meinen. Wenn man aber auf die Weltpolitik schaut, scheint es dann aber doch nicht mehr ganz so klar. Wenn da Einzelne entscheiden, was gut und richtig für ganze Völker und Nationen ist, wenn Einzelne entscheiden, wer Freund und wer Feind ist, wer zu bekriegen oder auszubomben ist, ohne Rücksicht auf Verluste und Angst vor Kollateralschäden. Den Despoten und radikalen Gruppen dieser Welt möchte ich diesen Satz dann gerne um die Ohren hauen. Vor allem denen, die immer meinen, Gott, welchen auch immer, auf ihrer Seite zu haben. Es ist ein Satz, den ich so, also unumwunden glaube. Gott gibt es und wir sind es nicht. Und ich wünschte, er würde zur Leitlinie für ganz viele Menschen werden.
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0: Ich muss hier kurz reingehen und die Schlüssel holen.
1: Ah.
0: Das ist das Haus des Verwalters.
1: Ah ja.
0: Ich habe ihm die Schlüssel dagelassen für den Fall...
1: Falls sich doch noch ein Interessent melden sollte.
0: Ja.
1: Ich verstehe.
0: Erstens das und zweitens, weil etwas repariert werden muss. Mhm. Warten Sie einen Moment. Ich bin gleich zurück.
1: Ja, aber ich könnte doch auch mitgehen.
0: Wenn es sein muss.
1: Ja, muss es.
0: Also gut.
2: Was ist?
1: Ihnen auch einen guten Tag.
2: Ja.
0: Die Schlüssel für Greenhouse, bitte.
2: Oh, der Moment. Hier, da sind Sie.
0: Ja.
2: Wollen Sie es etwa kaufen?
1: Nein, ich bin daran interessiert, es zu verkaufen. Ich bin ein potenzieller Makler.
2: Also dann viel Glück.
1: Danke.
2: Ich habe übrigens noch keinen Elektriker gefunden.
0: Was für eine Überraschung.
2: Der Letzte sagte mir, Sie müssen ihm mindestens das Doppelte zahlen, falls er in so einem Haus arbeiten soll.
0: Bestimmt nicht. Her mit den Schlüsseln.
2: Oh, hier.
0: Kommen Sie, Mr. Hargreaves.
1: Natürlich.
3: Das Greenhouse war ein modernes Haus aus rotem Backstein, das in einer Straße mit mehreren anderen Häusern aus der gleichen Erbauungszeit stand und ganz und gar nicht nach einem Ort aussah, an den sich eine übernatürliche Legende knüpfen würde.
1: Ah, wie ich sehe, ist das Haus noch teilweise möbliert.
0: Ja, ich hegte die Hoffnung, wenn ich schon keinen Käufer dafür finde, dass sich wenigstens jemand bereit erklären würde, mietfrei hier ein paar Wochen zu wohnen.
1: Na, ich verstehe, um den schlechten Ruf zu verbessern.
0: Wenn Sie es so ausdrücken wollen.
1: Gibt es denn ein Zimmer, das besonders mit den Geistergerüchten in Verbindung steht?
0: Allerdings. Folgen Sie mir.
1: Gern.
3: Nach einem kurzen Zögern führte er mich die Treppe hinauf in das Hauptschlafzimmer. Von dort hatte man von zwei Fenstern aus einen hübschen Blick auf den Vorgarten und die Straße.
1: Die Tapeten an den Wänden sind in einem guten Zustand. Und die Decke ist offenbar gerade frisch getüncht worden.
0: Ja. Auf so etwas lege ich großen Wert. Ja,
1: was löblich ist.
0: Ah.
1: Das ist also der Raum, an dem der Geist meistens umgeht?
0: Also wirklich, Mr. Hargreaves, es gibt kein Gespenst. Und es geht hier auch nicht um.
1: Aber.
0: Ja, mein Gott, die Leute, die in diesem Zimmer schlafen, beschweren sich laufend.
1: Worüber beschweren Sie sich denn genau?
0: Nichts. Außer irgendwelchem Unsinn.
1: Was denn zum Beispiel?
0: Ja, Sie sagen, Sie schlafen nicht gut und träumen komische Dinge.
1: Da kommen wir der Sache doch schon näher.
0: Ach, Ausgeburten einer lebhaften Fantasie sind das. Nichts als Hirngespinste.
1: Aber welche Art von Hirngespinsten?
0: Welche Art von Hirngespinsten? Nun ja, irgendeine Art, was weiß ich.
1: Wenn Sie träumen, müssen Sie doch von etwas Bestimmtem träumen, was Sie erschreckt.
3: Gilstrap blickte bebend zur Decke hinauf und wandte seine Augen dann mit einem nervösen Zittern verräterisch schnell wieder davon ab. Ich war nun fest davon überzeugt, dass er selbst hier im Haus bereits Opfer eines gespenstischen Grauens geworden war. Er bemühte sich sichtlich, diesen Umstand vor mir zu verheimlichen, wohl aus Angst, auch mich noch zu verschrecken.
0: Vielleicht sollte ich Ihnen weiter nichts darüber sagen.
1: Und warum nicht?
0: Die Macht der Suggestion ist doch weithin bekannt.
1: Das stimmt, ja.
0: Wenn ich Ihnen also jetzt sagen würde, was die Leute, die in diesem Zimmer bereits genächtigt haben, gesehen oder zu sehen geglaubt haben, könnte das ausreichen, um Sie dasselbe träumen zu lassen?
1: Ausgeschlossen ist das nicht.
0: Wenn hingegen ein Mensch mit klarem und wachem Verstand und vor allem ohne irgendwelche Vorinformationen hier übernachten würde, könnte er vermutlich ungestört durchschlafen.
1: Ich will Sie nicht enttäuschen, aber die Erfahrung lehrt, dass dort, wo Rauch aufsteigt, meist das Feuer nicht weit ist.
0: Was Sie nicht sagen.
1: Dennoch ist es einen Versuch wert, denke ich.
0: Also gut.
1: Gehen wir in den nächsten Stock.
0: Hä?
1: Ich bin schon sehr gespannt, was hier oben drüber ist.
0: Ach, wollen Sie die anderen Zimmer etwa auch noch in Augenschein nehmen?
1: Aber selbstverständlich will ich das. Ich nehme meinen Beruf sehr ernst.

0: Ich möchte jeden Raum sehen.
1: Gut, dann kommen Sie bitte. Mhm.
0: Im nächsten Stockwerk befand sich ein weiteres Zimmer, welches überraschenderweise unmöbliert geblieben war. Es war recht hübsch, enthielt aber Dachschrägen. Der Blick aus diesem Fenster zeigt mir, dass wir uns genau über der Geisterkammer befinden.
1: Exakt.
0: Alles in Ordnung?
1: Was meinen Sie?
0: Na, Sie wirken mit einem Mal etwas irritiert.
1: Das bilden Sie sich ein.
0: Ich glaube nicht. Ist mit diesem Zimmer etwa auch etwas nicht in Ordnung?
1: Ja, aber was soll ich sagen?
0: Bitte versuchen Sie es. Wir kommen hier sonst nicht weiter.
1: Also gut, die Dienerschaft schläft nicht gerne darin.
0: Aha.
1: Es eignet sich erfreulicherweise sehr gut als Abstellkammer. Insofern stellt das im Grunde kein Problem dar.
0: Sonst noch was?
1: Sonst noch? Nein, das war's.
0: Gut, dann gehen wir wieder runter.
1: Ja, gehen wir wieder runter.
0: Das Ansinnen, Guildstrap weitere Informationen entlocken zu wollen, erwies sich als vergebliche Liebesmühe. Also beließ ich es fürs Erste dabei. Nach einer gründlichen Inspektion schätzte ich den Wert des Hauses, abgesehen von seinem schlechten Ruf, durchaus auf 1000 Pfund. Ich fuhr mit dem Eigentümer zurück in die Stadt und verhandelte unterwegs mit ihm. Mir schwebt vor, eine Option auf das Haus zu machen, während ich es selbst einen Monat bewohnen werde. Dann sehen wir weiter, würde ich sagen.
1: Dieses Angebot muss ich ablehnen.
0: Und warum das?
1: Weil ich schon genug Zeit verloren habe. Ich möchte es entweder sofort verkaufen oder gar nicht.
0: Ich verstehe. In dem Bestreben, ein Schnäppchen zu machen, kaufte ich ihm das Greenhouse zum Preis von 500 Pfund ab. Kaum in London angekommen, verabschiedeten wir uns mit Handschlag und gingen auseinander. Als ich meinem Partner am nächsten Tag von meinem spontanen Immobilienerwerb erzählte, reagierte er zu meiner Überraschung wenig begeistert.
2: Sie haben was?
0: Ihm das Greenhouse für 500 Pfund abgekauft.
2: Ich weiß gar nicht, was ich sagen soll.
0: Aber
2: Sie sind sich doch hoffentlich über den Status des Hauses als Ladenhüter im Klaren. Wegen all des Geredes über Spuk will es doch keiner haben.
0: Ja, aber
2: wir können es uns nicht leisten, ein Objekt dieser Größe jahrelang zu unterhalten, ohne eine Perspektive zu haben, es irgendwann einmal gewinnbringend zu verkaufen.
0: Das ist mir bewusst.
2: Und es wäre Ihre Pflicht gewesen, erst einmal mein Einverständnis einzuholen, bevor Sie zugesagt haben.
0: Ja, da stimme ich Ihnen zu.
2: Also bitte.
0: Es schien mir eben ein sehr gutes Geschäft zu sein. Ich verspreche Ihnen, dass wir, wenn es mir erst gelungen ist, diese Spukgeschichte aus der Welt zu schaffen, einen hübschen Profit machen werden.
2: Sind Sie denn über Nacht zum Zauberer geworden? Sie stehen vor einer sehr schweren Aufgabe. Dazu braucht es weit mehr als nur Verkaufstalent.
0: Keine Sorge, Mr. Mortimer.
2: Ich bin gespannt, zu welchem Preis Sie es verkaufen werden und vor allem, wie Sie das anstellen wollen und wie lange es dauern wird.
0: Glauben Sie mir, Sie werden in jeglicher Hinsicht mehr als zufriedengestellt werden.
2: Hoffen wir das Beste. Ist es erlaubt zu fragen, wie Sie vorzugehen gedenken?
0: Absolut. Die nächsten Schritte werden sein, die nicht möblierten Räume mit Möbeln zu bestücken, damit man in einer kleinen Gruppe dort schnellstmöglich übernachten kann. Ich spreche von den beiden leeren Zimmern, um die sich das Geheimnis zu ranken scheint.
2: In einer kleinen Gruppe, sagen Sie?
0: Jawohl.
2: Sie fürchten sich wohl, allein die Nacht dort zu verbringen.
0: Das nicht, aber ohne eine medial begabte Person im Haus wird es wohl nicht gehen.
2: Oh, wer schwebt Ihnen denn da vor?
0: Nichts für ungut, aber das wird einstweilen noch mein Geheimnis bleiben.
2: In Gottes Namen. Hauptsache, Sie kommen schnell zu dem gewünschten Ergebnis.
0: Das werde ich. Im Verlauf der Kaufvertragserstellung hatte ich Gelegenheit, die Dienste meiner Sekretärin, der liebreizenden Miss Alvany Sargent, in Anspruch zu nehmen. Ich war es gewohnt, mit ihr über geschäftliche Angelegenheiten zu sprechen, und sobald sie von der Art des vorliegenden Falles erfuhr, überraschte sie mich mit einem ungewöhnlichen, aber von meiner Seite nur zu erwünschten Interesse daran.
3: Das klingt ja hochspannend, was Sie da über Greenhouse erzählen, Mr. Hargraves.
0: Ich denke, es scheint wirklich an den Gerüchten etwas dran zu sein.
3: Wie kommen Sie darauf?
0: Ich bin, wenn überhaupt, nur geringfügig sensitiv. Ha. Trotzdem fühlte ich mich ausgerechnet in den beiden Zimmern, die angeblich am schlimmsten vom Spuk heimgesucht sein sollen, recht unwohl.
3: Das ist interessant.
0: Tja.
3: Was haben Sie denn jetzt vor?
0: Na, ohne eine medial begabte Person wird es nicht gehen. So viel steht fest. Mhm. Aber woher nehmen, wenn nicht stehlen, Miss Sergeant?
3: Was würden Sie davon halten, wenn ich Ihnen meine Hilfe in dieser Sache anbieten würde?
0: Ihre Hilfe, Miss Sergeant?
3: Ja, ich frage mich, ob es Ihnen wohl etwas ausmachen würde, wenn ich mir dieses Greenhouse einmal ansehe. Ich weiß nicht, ob Sie es wussten, aber ich interessiere mich sehr für übersinnliche Phänomene.
0: Nein, das war mir gar nicht bekannt.
3: Ach.
0: Aber es freut mich außerordentlich, davon zu erfahren. Sehr sogar.
3: Meinen Sie wirklich, an den Spukgeschichten könnte etwas Wahres dran sein?
0: Es spricht einiges dafür. Würden Sie es denn in Erwägung ziehen, dort mit mir zu übernachten?
3: Übernachten?
0: Genau. Geister zeigen sich in den meisten Fällen ja des Nachts.
3: Ich soll mit Ihnen dort übernachten?
0: Selbstverständlich in verschiedenen Betten und Zimmern.
3: Selbstverständlich.
0: Was sagen Sie?
3: Glauben Sie nicht, man könnte sowas womöglich unschicklich finden?
0: Unschicklich?
3: Immerhin sind wir nicht verheiratet, oder?
0: Geschweige denn ein Paar.
3: Auch das.
0: Wie lösen wir das bloß?
3: Würde es Ihnen etwas ausmachen, wenn ich meine Mutter mitbrächte, als
0: Anstandswauwau?
3: Ja, sozusagen.
0: Verzeihen Sie bitte.
3: Nicht doch.
0: Ich denke, damit haben wir die Lösung.
3: Oh.
0: Ihre Frau Mutter soll mir herzlich willkommen sein.
3: Da bin ich aber froh.
0: Und ich erst. Ich freue mich sehr, Sie an meiner Seite zu haben, Miss Sergeant.
3: Ich mich auch. Ich weiß, es gibt eine ganze Reihe von Dingen, die sich mit den Regeln der Naturwissenschaften nicht erklären lassen und habe selbst schon solche Dinge erlebt.
0: Irgendwie scheine ich das geahnt zu haben.
3: Ich bin das, was man eine Sensitive nennt.
0: In welcher Ausprägung?
3: Es ist schwer in Worte zu fassen.
0: Versuchen Sie es bitte.
3: Nun, ich habe eine besondere Fähigkeit, Dinge wahrzunehmen, die andere nicht zu sehen imstande sind.
0: Oh.
3: So könnte man es vielleicht sagen.
0: Sie und Ihre besondere Gabe sind ein Geschenk des Himmels, Miss Sergeant.
3: Ach, das freut mich. Wie viele Nächte werden wir in Greenhouse verbringen müssen?
0: Ich denke, ein oder zwei Nächte werden genügen.
3: Hm.
0: Mr. Mortimer und ich hoffen, das Haus mit einem beträchtlichen Gewinn verkaufen zu können, wenn die Erscheinung oder was immer es auch ist, erst einmal ausgetrieben sein wird.
3: Ich verstehe.
0: Und ich wäre froh, Ihnen in diesem Fall eine kleine Provision zahlen zu dürfen.
3: Ach, das ist sehr nett und auch sehr großzügig von Ihnen.
0: Ach was.
3: Da sage ich nicht nein.
0: Miss Sergeant war eine fleißige junge Frau, die eine verwitwete Mutter und drei kleine Schwestern versorgte. Und ich wusste, dass sie gerne etwas für sie dazu verdiente.
3: Ich werde also meine Mutter fragen, ob sie zu diesem Abenteuer bereit ist.
0: Ja, machen Sie das bitte.
3: Ja.
0: Erfreulicherweise erklärte sich Mrs. Sergeant augenblicklich bereit, ihre Tochter zu begleiten. Ich besorgte nicht nur die fehlenden Möbel, sondern engagierte auch vor Ort für die Dauer unseres Aufenthaltes eine respektable Haushälterin. Am vereinbarten Abend fuhren wir dann alle gemeinsam hinunter, um das angebliche Spukhaus zu beziehen.
4: Aha.
0: Miss Sergeant?
3: Ja?
0: Sie und Ihre verehrte Frau Mutter werden im Spukzimmer nächtigen.
4: Oh.
0: Und ich im Zimmer darüber.
4: So.
3: Ganz wie Sie wünschen, Mr. Hargraves.
4: Ich hoffe, Sie wissen, was Sie tun.
0: Das hoffe ich auch, Mrs. Sergeant.
4: Oh.
0: Nach einem angenehmen und wohlschmeckenden gemeinsamen Abendessen zogen sich die beiden Damen gegen 11 Uhr in das ihnen zugewiesene Zimmer zurück. Ich selbst blieb noch etwas länger im Wohnzimmer am knisternden Kaminfeuer sitzen, hing meinen Gedanken nach und verglich den fröhlichen Abend, den ich soeben verbracht hatte, mit den einsamen Abenden, die ich in meinen eigenen vier Wänden im Westend gewohnt war. Ich sollte wirklich in Erwägung ziehen, zu heiraten. Gegen 12 Uhr begab ich mich dann auch nach oben, in der Absicht, mich zu Bett zu legen. es nun das beklemmende Gefühl war, unter solch ungewöhnlichen Umständen in einem fremden Haus zu übernachten, oder eine vage Befürchtung, der ich mir damals nur nebulös bewusst war. Kaum hatte ich das von mir gewählte Zimmer betreten, da überkam mich schon ein unbändiger Widerwille, mich in das frisch aufgestellte Bett zu legen. Ich werde lieber einfach mein Jackett ausziehen und mich in eine Decke gehüllt in den Sessel setzen. Aber auch das war umsonst. Zwar versuchte ich alles, um einzuschlafen, aber es wollte und wollte mir nicht gelingen. Seit langem war ich es gewohnt, zu reisen und hatte bislang nie Schwierigkeiten gehabt, in Zügen oder unter diversen improvisierten Umständen in meiner Kleidung zu schlafen. Diesmal aber schien es absolut hoffnungslos. Es ist also tatsächlich wahr. In diesem Haus stimmt etwas nicht. Ich war nicht im gewöhnlichen Sinne beunruhigt. Und doch, hätte ich gewusst, dass ein Mörder im Zimmer lauerte, bereit sich auf mich zu stürzen und mich zu erstechen, sobald ich die Augen schloss, hätte meine Angst kaum größer sein können. Das kommt von unten, aus dem Raum unter mir. Miss Sergeant? Miss Sergeant!
4: Mr. Hargreaves! Gut, dass Sie kommen.
2: Ist das Albany, Ihre Tochter, die da so schauerlich schreit?
4: Da, stellen Sie sich vor.
2: Das klingt wie eine gequälte Seele in Not.
4: Aber es ist Albany. Allem Anschein nach durchlebt sie etwas Schreckliches im Schlaf.
2: Sollte man sie nicht besser wecken?
4: Natürlich sollte man.
2: Na dann!
4: Aber ich habe es bisher nicht geschafft.
0: Ohne auch nur im geringsten über Fragen der Etikette nachzudenken, stürzte ich in das Schlafzimmer der Damen. Im Schatten des knisternden Kaminfeuers sah ich die junge Frau auf einer Couch am Fußende des Bettes liegen.
4: Mein armes Kind, tun Sie doch was, Mr. Hargreaves. Albanys Gesicht sieht ja aus wie eine Fratze. Entsetzlich. Und diese Laute, sie schmerzen in meinen Ohren wie Messerstiche.
2: Ja. Kommen Sie zu sich, Miss Sergeant! Miss Sergeant!
5: Wie konnten Sie ihr nur so etwas antun? Und hören Sie auf, sie derart grob zu schütteln!
2: Miss Sergeant! Miss Sergeant!
4: Oh, Kind! Liebes Kind!
2: Was?
4: Ja. Moment. So. Hier ist es, Mr. Hargreaves.
2: Ja. Danke. Gott sei Dank.
4: Sie kommt zu sich.
6: Das Blut
4: tropft. Tropft aus dem roten Leck in der Decke.
6: Was redet sie denn da?
4: Das rote Leck in der Decke. Blut aus der Decke tropft auf mich.
6: Sie wird doch hoffentlich nicht verrückt geworden sein.
2: Nein, bestimmt nicht. Aber ich denke, sie befindet sich in einem tranceartigen Zustand.
4: Die Decke, das Blut.
2: Sie meint ganz offensichtlich die Decke zwischen ihrem und meinem Zimmer.
6: Die Decke weist nicht den geringsten Fleck auf.
2: Aber wie ich bereits bei der Besichtigung des Hauses mit Mr. Gilstrap, dem Besitzer, bemerkt habe, ist sie frisch getüncht.
6: Das scheint so zu sein, ja.
2: Und ich fürchte, ich weiß jetzt auch warum.
6: Oh. Sehen Sie nur, wie sie die Augen verdreht.
2: Es wird wieder schlimmer. Rasch!
6: Ja.
2: Helfen Sie mir, sie hochzuheben. Schnell!
6: Natürlich.
2: Wenn wir wollen, dass sie wieder zu sich kommt.
6: Und das wollen wir.
2: Ja, dann müssen wir sie hier schnellstens rausschaffen.
0: Kaum hatten wir das Spukzimmer verlassen, verebbten die schrecklichen Ausrufe und langsam wich auch die Starre aus den Gesichtszügen der jungen Frau. Binnen kurzer Zeit schien der Trancezustand in einen tiefen Schlaf überzugehen und ich konnte Miss Sargent nun einigermaßen beruhigt der Obhut ihrer Mutter überlassen.

0: Mrs. Sargent war dann auch die erste von den beiden Damen, der ich am Morgen begegnete.
1: Stellen Sie sich vor, Mr. Hargraves. Als Elveny heute Morgen aufgewacht ist, konnte sie sich an nichts mehr von dem erinnern, was in der Nacht geschehen ist.
0: Wie bitte?
1: Ja, sie war sich sogar kaum bewusst, einen schlechten Traum gehabt zu haben.
0: Also war die Trance offenbar doch noch tiefer, als ich ohnehin angenommen habe. Ja, wir werden beim Frühstück ausführlich darüber sprechen, Mrs. Sargent.
1: Darum möchte ich auch gebeten haben.
0: Auf ihre eigene Bitte hin schilderte ich Elveny Sargent beim Frühstück, was sich in der Nacht vor unseren Augen und Ohren ereignet hatte. Und zwar so detailliert wie möglich. Sie war zutiefst schockiert über meinen Bericht.
2: Ich weiß nicht genau warum, Mr. Hargraves, aber ich bin mir sicher, etwas in meiner tiefen Trance gesehen zu haben, was sich tatsächlich in diesem Haus ereignet hat.
1: Die Sache mit dem vielen Blut aus dem Leck in der Decke?
2: Ja, genau, Mutter.
0: Daran habe ich auch gedacht.
2: So schrecklich es klingt, ich glaube fest daran, dass jemand in dem Zimmer über unserem, in dem Sie geschlafen haben, ermordet wurde.
1: Gott im Himmel!
2: Und das Blut ist durch die Decke in das darunterliegende Zimmer getropft. So, wie ich es letzte Nacht gesehen habe.
0: Tja.
1: Schluss damit!
2: Aber Mutter!
1: Ich will jetzt nichts mehr darüber hören. Es tut mir sehr leid, falls dies Ihre Pläne durchkreuzen sollte, Mr. Hargraves. Aber meine Tochter und ich werden dieses unheimliche Haus nach dem Frühstück auf Nimmerwiedersehen verlassen.
2: Mutter, du kannst doch nicht einfach...
1: Und ob ich kann. Eine weitere Nacht unter diesem Dach zu verbringen, ist vollkommen ausgeschlossen. Und wenn ich gehe, dann gehst du auch. Denn es schickt sich nicht, als unverheiratete Frau hier zu schlafen, wenn...
0: Wenn ich auch hier logiere.
1: Sehr richtig, Mr. Hargraves.
2: Also mir würde das rein gar nichts ausmachen.
0: Mir im Übrigen auch nicht, falls dies irgendwie von Belang sein sollte.
1: Ist es nicht, denn mir macht es etwas aus. Ich werde auf keinen Fall dulden, dass dein tadelloser Ruf Schaden nimmt, Elveny.
0: Ich danke Ihnen dennoch für Ihre Hilfe.
1: Bitte.
0: Ich weiß es sehr zu schätzen, dass Sie gewillt waren, mich zu unterstützen.
1: Das waren wir auch.
2: Wie geht es denn nun weiter mit Greenhouse?
1: Das ist doch völlig gleichgültig für uns.
2: Oh. Ich möchte es aber wissen, Mutter.
1: So war sie schon als Kind.
2: Also, ich höre.
0: Ich bin nach wie vor fest entschlossen, alles zu tun, um das Rätsel zu lösen.
2: Ach.
0: Obwohl ich noch leicht zögere, einen gewaltsamen Tod in diesem Haus in Betracht zu ziehen, vermag ich doch nicht zu ignorieren...
2: Dass sich die Zeichen mehren, die dafür sprechen.
0: Ja.
2: Bitte, halten Sie mich unbedingt auf dem Laufenden, was Sie herausfinden.
1: Also sowas aber auch.
0: Ich werde Sie selbstverständlich auf dem Laufenden halten, Miss Sargent.
2: Danke.
0: Sobald Miss Sargent und ihre Mutter das Haus verlassen hatten, suchte ich auf direktem Weg einen Bauunternehmer in der Nachbarschaft auf und beauftragte ihn, mir einige Männer zu schicken, um den Fußboden zwischen den beiden fraglichen Zimmern zu öffnen. Der Bauunternehmer nahm meinen Auftrag mit großem Interesse entgegen und erklärte ihn gleich zur Chefsache. Ich hätte nicht entzückter sein können, denn ich wähnte mich dadurch nun einer raschen Lösung des Falles nahe.
3: Mit diesem Haus stimmt was nicht. Wir alle wissen schon lange davon.
0: So?
3: Es hat immer einen Beigeschmack, wenn ein Mieter nach dem anderen verängstigt das Weite sucht. Noch dazu ohne jeglichen nachvollziehbaren Grund.
0: Tja.
3: Wissen Sie, Sir, in den letzten 5 Jahren, seit Mr. Gilstrap es aufgegeben hat, in Greenhouse zu leben, habe ich eine bestimmte Decke in diesem Haus schon 9-mal getüncht.
0: Lassen Sie mich raten. Die Decke im Hauptschlafzimmer.
3: Exakt.
0: Dann hat Mr. Gilstrap also selbst eine Zeit lang in dem Haus gelebt?
3: Da ich das Haus damals für ihn gebaut habe, kann ich bezeugen, dass er dort eingezogen ist. Und es einige Zeit bewohnt hat, ja.
0: Und warum hat er es dann wieder verlassen?
3: Na ja, wissen Sie, Mr. Gilstrap ist...
0: Was ist er?
3: Verdammt! Er ist ein guter Kunde von mir und hat mich immer äußerst pünktlich und überaus großzügig entlohnt. Ich kann daher nichts Negatives über ihn sagen.
0: Ich verstehe.
4: Doch der Bauunternehmer war derart interessiert, dass er mich umgehend zum Ort des Geschehens begleitete. Seinen Lehrling hatte er gleich mitgebracht, ebenso einiges an Gerätschaften, die nützlich sein könnten. Ich zeigte auf die Stelle an der Decke, von der Albany Sergeant das geisterhafte Blut hatte tropfen sehen.
3: Da hab ich, wie gesagt, schon 9-mal drüber getüncht.
0: Ist doch seltsam, oder?
3: Ist seltsam, würde ich sagen.
4: Die beiden Männer nahmen Messungen vor und machten dann in dem Dachbodenschlafzimmer eine verdächtige und offenbar schadhafte Stelle unter dem Bett ausfindig, in dem ich vergeblich zu schlafen versucht hatte.
3: Wenn es Ihnen recht ist, werden wir das Bett woanders hinstellen und den Boden öffnen.
0: Es ist mir sogar sehr recht.
3: Dann mal los.
4: Zu unserer aller Überraschung kam in den Zwischenräumen der Balken eine mehr als eigenartig verklumpte Kalkmasse zum Vorschein.
0: Was hat das zu bedeuten?
3: Der Kalk war bei der Fertigstellung des Hauses an dieser Stelle nicht vorhanden. So viel ist sicher.
5: Das hätte mich auch gewundert, Meister.
3: Keine Sorge, Junge. Da hat dein Meister schon saubere Arbeit geleistet. Kannst du dich drauf verlassen?
5: Gut.
3: Diese Art Kalk verwendet man nicht als Füllmaterial in Geschossdecken. Niemals.
5: So habe ich's gelernt.
0: Ja, wofür verwendet man ihn dann?
3: Nun ja, dieser besonders aggressive Kalk wäre meine erste Wahl, wenn ich etwas verstecken oder möglichst rasch zersetzen wollen würde. Da gibt es nichts Besseres als diesen Kalk. Er brennt so gut wie Feuer und erzeugt keinen Rauch.
5: Der frisst alles weg.
3: Ratzeputz. Wow. Verlässlich wie ein Piranha.
0: Meinen Sie, man könnte auf diese Art gegebenenfalls auch eine Leiche entsorgen, ohne Spuren zu hinterlassen?
3: Dazu möchte ich mich nicht äußern, Sir.
0: Aber
3: es steht mir nicht zu, zu sagen, wofür der Kalk in diesem speziellen Fall hier verwendet wurde. Ich sage nur, dass ich ihn ganz bestimmt nicht dort gelassen habe. Und meine Männer auch nicht.
0: Womit nur Mr. Gilstrap in Frage kommt.
3: Dazu kann ich nichts sagen.
4: Die beiden Männer begannen nun, das klumpige Zeug aus der Geschossdecke zu entfernen. Sie fanden zu meinem Bedauern jedoch nichts darin. Falls es eine Leiche gegeben haben sollte, war sie durch den Kalk längst rückstandslos aufgelöst worden. Als sie mit ihren Werkzeugen schaufelten, durchschlug einer von ihnen versehentlich den Putz der darunterliegenden Decke und ein Lichtschein schien von unten herauf.
5: Meister! Hä? Sehen Sie mal!
3: Oh Gott!
5: Also doch!
3: Mr. Hargreaves!
6: Ja?
3: Sehen Sie sich das mal an!
6: Ich komme.
0: Was meinen Sie?
3: Das da, wo das Licht drauf hält, an dem Balken da.
0: Ein tiefschwarzer, nicht gerade kleiner Fleck. Ist das etwa Blut?
3: Ich fürchte ja.
5: Unzweifelhaft ist das ein Fleck von vor langer Zeit getrocknetem Blut.
0: Also doch.
3: Moment mal, da ist etwas. Himmel!
5: Ist das ein Stilett?
0: Allerdings.
3: Ein kleines, extrem scharfes Stilett.
0: Und besudelt mit einer identischen schwarzen Masse.
5: Getrocknetes und verklumptes Blut.
4: Mehr wurde nicht gefunden. Ich erteilte dem Bauunternehmer im Nachgang den Auftrag, den Fußboden zwischen den beiden von dem Spuk betroffenen Zimmern vollständig zu erneuern und vor allem auch die kontaminierten Balken zu ersetzen. Seit jenem Vorfall blieben Klagen der Bewohner des an sich wunderschönen Hauses über nächtliche Störungen aus. Es gelang mir daher, das Greenhouse zügig für ein halbes Jahr an einen respektablen Mieter, einen pensionierten Schulmeister, zu übergeben, bevor ich es dann sogar noch vor Ablauf eines Jahres an einen Käufer zum Preis von 1.250 Pfund veräußern konnte. Dies war eine Summe, die nicht nur meinen Geschäftspartner Mr. Mortimer mit meiner damaligen Entscheidung versöhnte, das Greenhouse anzukaufen, sondern es mir auch ermöglichte, Miss Sargent für ihre sicherlich nicht gerade angenehmen Erfahrungen in jener Nacht angemessen zu entschädigen, worüber sie sich sehr freute.
2: Danke.
4: Bitte, gern. Das haben Sie sich verdient. Und so war es ja auch immerhin ausgemacht.
2: Ich weiß das wirklich sehr zu schätzen, Mr. Hargraves.
4: Und ich weiß Ihre Hilfe und vor allem Ihr spezielles Talent zu schätzen.
2: Mr. Hargraves.
4: Womöglich wären Sie ja wieder einmal bereit, mit mir einem Spuk auf den Grund zu gehen.
2: Oh, von Herzen gern und jederzeit.
4: Das ist doch ein Wort.
6: Der außergewöhnlichste Teil der Geschichte muss noch rasch erzählt werden. Nachdem der Bericht über den Vorfall mit dem Kalk in der Geschossdecke in Wallington die Runde gemacht hatte, kam die örtliche Polizei zu Mr. Hargraves, um das Stilett in Augenschein zu nehmen. Dank dieses Beweisstücks vermochten die Polizeibeamten ziemlich rasch ein bis dahin verborgenes Verbrechen ans Licht zu bringen und den Täter so zu einem Geständnis zu bewegen. Auf die Einzelheiten dieses schrecklichen Falles beabsichtige ich hier nicht einzugehen. Das Opfer war im Schlaf in dem Zimmer im Dachgeschoss ums Leben gekommen. Es handelte sich um eine Frau von zweifelhaftem Ruf und ohne Angehörige, die sie hätten vermissen können.
4: Sie wurde heimtückisch in einem Bett ermordet, welches genau dort gestanden hatte, wo das meinige, in dem ich keinen Schlaf zu finden vermochte, platziert gewesen war.
6: Das Blut des Mordopfers sickerte dann laut der Rekonstruktion der Tatumstände durch die Decke in das darunterliegende Zimmer, also in das Schlafzimmer des Mörders.
4: Mr. Giltstrap.
6: Welcher geglaubt hatte, sein Opfer und die Tatwaffe mit Hilfe des besonders aggressiven Kalks zwischen den beiden Stockwerken für immer spurlos entsorgt zu haben.

0: Die mysteriöse Begebenheit, von der wir nun berichten werden, scheint von besonderem Interesse für diejenigen zu sein, die sich mit Vorliebe mit okkulten Phänomenen beschäftigen. Nach Meinung einiger, mit denen ich seitdem darüber gesprochen habe, wirft dieses Abenteuer ein besonderes Licht darauf, was die Geister uns mit ihrem Erscheinen sagen wollen.
1: Etwa ein Jahr nach der Affäre um das Greenhouse in Wallington erhielt unsere Firma nämlich einen hochinteressanten Auftrag. Worum handelt es sich denn, Mr. Mortimer? Sie scheinen überaus erfreut zu sein.
2: Oh ja, das bin ich auch, Mr. Hargraves. Denn wir haben soeben von den Anwälten Sir Henry Weekmans den Auftrag bekommen, sein Familienanwesen Halesbury Manor in Sussex zu veräußern.
1: Jetzt verstehe ich Ihre gute Laune natürlich.
2: Nicht wahr?
1: Da scheint ja ordentlich Musik drin zu sein.
2: Das könnte das Geschäft unseres Lebens werden, bester Freund.
1: Was haben diese Anwälte Sie denn bisher wissen lassen?
2: Oh, leider nicht sehr viel. Nur, dass Sir Henry ein entfernter Verwandter dieser Adelsfamilie sei, der nach dem Tod des letzten Baronets vor kurzem in den Besitz des Anwesens gelangt sei, es aber vorziehe, weiterhin im Ausland zu leben.
1: Da läuten bei mir doch schon wieder alle Alarmglocken.
2: Und ich fürchte zu Recht. Es scheint dort nicht sehr geheuer zu sein.
1: Ach, na wunderbar.
2: Oh, nun tun Sie doch nicht so. Im Grunde mögen Sie es doch, wenn Sie sich nicht nur als Makler, sondern auch als Geisterjäger betätigen können.
1: Wenn Sie es sagen.
2: Außerdem können Sie dann doch wieder Ihre Geheimwaffe zum Einsatz bringen.
1: Meine Geheimwaffe?
2: Ja, Miss Sargent, Ihre Sekretärin.
1: Aber Mr. Mortimer...
2: Was denn? Ich kann Ihre nicht zu übersehende Schwäche für Miss Sargent durchaus nachvollziehen.
1: Zurück zu Halesbury Manor, bitte.
2: Ganz wie Sie wünschen. Das Mobiliar und andere Einrichtungsgegenstände sind bereits von einem Auktionshaus verkauft worden, das für derart hochwertige Möbel, Kunst- und Dekorationsgegenstände bekannt ist. Das Haus und das Anwesen sollen nun als nächstes folgen. Hier ist die Adresse.
1: Danke. Wann?
2: Setzen Sie sich in Bewegung. Man muss das Eisen schmieden, solange es heiß ist. Das gilt übrigens auch für andere Bereiche Ihres Lebens. Vergessen Sie daher nicht.
1: Schon gut, schon gut. Ich werde Miss Sargent fragen, ob sie mitfährt. Oh,
2: eigentlich wollte ich sagen, vergessen Sie nicht, einen Zollstock und ein Maßband mitzunehmen, um die Grundrisse zu ergänzen. Aber das, was Sie gesagt haben, ist der noch viel bessere Vorschlag und geht absolut in die Richtung, welche ich für angemessen und richtig halte.
1: Bitte grinsen Sie nicht so, wenn Sie das sagen.
2: Oh, grinse ich?
1: Ja, verdammt. Und wie? Ein Honigkuchenpferd ist nichts dagegen. Oh,
2: dessen war ich mir gar nicht bewusst.
1: Ich fuhr also wenig später mit Miss Sargent aufs Land raus, um das Haus zu besichtigen. Bei Halesbury Manor handelte es sich um ein sehr hübsches, altes, jakobinisches Herrenhaus, das mit sehr wertvollen Eichenholzvertäfelungen an den Wänden ausgestattet war.
0: Die Verwalterin, die uns das Haus zeigte, eine Mrs. Musgrave, war eine sympathische, etwas skurrile Dame. Wie sie uns erzählte, hatte sie dem letzten Baronett lange Jahre als Haushälterin gedient. Sie zeigte sich daher sichtlich untröstlich über die Vorstellung, der alte Familiensitz könne künftig von Fremden bewohnt werden.
3: Sir Christopher, mein verstorbener Herr, würde sich im Grabe umdrehen, wenn er wüsste, was mit dem prächtigen alten Haus geschehen wird.
4: Es wundert mich daher nicht, dass er so lautstark dagegen protestiert.
5: Ich dachte, er sei tot.
3: Ja, das schon, aber... Nun...
5: Ja?
1: Miss Sargent und ich werden jetzt hier unten im Erdgeschoss die Räume für die überarbeiteten Grundrisse ausmessen, sofern es Ihnen recht ist.
3: Natürlich ist es das. Tun Sie alles, was nötig ist, Mr. Hargraves. Ja,
1: danke.
3: Läuten Sie nach mir, wenn Sie fertig sind. Dann zeige ich Ihnen die Räume im ersten Stock.
1: Sehr freundlich.
0: Wir werden läuten.
3: Ja.
1: Miss Sargent?
0: Mr. Hargraves?
1: Wir machen es so. Ich messe und Sie notieren alles, was ich gemessen habe, an der richtigen Stelle im alten Grundriss. Ja?
0: Warum denn das?
1: Na, weil Sie die Sekretärin sind und ich der...
0: Aber Mr. Hargraves, ja? Das haben Sie doch gar nicht nötig. Ich weiß doch auch so, dass Sie mein Chef sind.
1: Oh.
0: Also?
1: Ja, Wäre es Ihnen lieber, wenn... Wenn Sie messen und ich...
5: Und Sie mein Sekretär wären?
1: Ja, so ungefähr.
5: Aber mit Vergnügen. Ah. Welch hübsches Rollenspiel. Ich liebe so etwas. Dann fangen wir mal an. Sind Sie schaltbereit, Mr. Hargraves?
1: Ja, bin ich, Miss Sergeant.
5: Dann werde ich mich jetzt zum Messen bücken. Und Ihre Aufgabe ist es, alles, was ich Ihnen diktiere, zu notieren und mir dabei nicht allzu auffällig unter den Rock zu schauen.
1: Ja, ich werde mich sehr bemühen.
6: Laut Miss Sergeant erledigte ich die mir übertragene Aufgabe zu ihrer vollen Zufriedenheit.
5: In jeglicher Hinsicht.
6: Wir klingelten dann nach Mrs. Musgrave. Die ehemalige Haushälterin führte uns im ersten Stock in ein großes, quadratisches Zimmer mit einem gewaltigen Kamin und zwei Fenstern, durch die man einen beeindruckenden Blick auf die herrlichen alten Bäume im Park hatte, der das Herrenhaus umgab. Ich bin etwas irritiert, dass dieses Zimmer nicht so vollständig ausgeräumt worden ist wie die Zimmer im Erdgeschoss.
3: Ach ja.
5: Da steht ja noch ein aufwendig geschnitztes Eichenbettgestell.
1: Ein Himmelbett?
3: Ja.
1: Das fast so groß ist wie das komplette Schlafzimmer einer modernen Wohnung.
3: Stimmt. Dies ist das Zimmer, in dem Sir Christopher verschieden ist.
1: Oh.
3: Er ist in diesem Bett gestorben.
5: So.
3: König Charles I. hat einst darin geschlafen.
5: Ach.
1: Und warum wurde es nicht entfernt, wie der Rest der Möbel?
5: Genau.
3: Ja, zum einen ist es am Boden befestigt.
5: Hm. Ah.
1: Ja, ich sehe es.
3: Ja, zum anderen war Sir Henry als der neue Besitzer der Meinung, es würde, was den Hausverkauf betrifft, eine Wertsteigerung darstellen, wenn es an Ort und Stelle bliebe.
1: Ich denke, mit dieser Einschätzung liegt er vollkommen richtig.
3: Er würde es sicherlich jetzt ausbauen und entfernen lassen, wenn er wüsste, was ich weiß.
1: Und wieso, Mrs. Musgrave?
5: Was wissen Sie denn?
1: Ja.
3: Vielleicht sollte ich im Augenblick lieber nicht davon sprechen.
1: Ich finde doch.
5: Und ich auch.
3: Ja, man klatscht im Dorf bereits darüber. Und wenn Sie es nicht von mir erfahren, dann werden Sie es wahrscheinlich von jemand anderem hören.
1: Was meinen Sie?
3: In diesem Haus spukt es.
1: Es spukt?
3: Jawohl.
5: Und mit welcher Art von Spuk sieht man sich hier konfrontiert?
1: Ja, das wäre hilfreich zu wissen.
3: Sie können mir glauben oder auch nicht. Das liegt bei Ihnen. Es gibt einige, die hören können, was hier umgeht, und andere, die es nicht hören können. Die einen sagen, es sei nur Einbildung, die anderen sind überzeugt, es sei der Geist von Sir Christopher.
1: Ich verstehe.
3: Alles, was ich sagen kann, ist, dass ich nicht noch einmal in diesem Zimmer hier eine Nacht verbringen würde. Nicht mal, wenn Sie mir 50 Pfund bieten würden.
1: Oh. Wenn das im Dorf schon die Runde macht, wird es unweigerlich...
5: Die Chancen, das Haus zu verkaufen, schmälern, wenn...
1: Wenn die Spukgeschichten den potenziellen Interessenten zu Ohren kommen.
5: Genau. Vermutlich würde es Sie vom Kauf abschrecken.
3: Wenn Sie meinen...
1: Ein Familiengespenst oder die Tradition eines solchen wird zwar manchmal als Attraktion eines altehrwürdigen Landsitzes angesehen,
5: ja,
1: aber wirklich unangenehme Phänomene, vor allem wenn sie erst vor kurzem aufgetreten sind, würden einen raschen Verkauf wohl eher unwahrscheinlich werden lassen.
5: Ich fürchte, da hat Mr. Hargraves wohl den Nagel auf den Kopf getroffen.
3: Können Sie sich ein Klopfen vorstellen? Ein Klopfen, das vornehmlich von der Wandvertäfelung dort drüben kommt? Ich lag schlafend im Bett.
1: In diesem?
3: Allerdings, Sir. Als das Haus ausgeräumt wurde und Sir Henry wieder abgereist war, dachte ich, es könnte doch nicht schaden, hier zu nächtigen. Immerhin könnte ich dann den Rest meines Lebens mit Fug und Recht behaupten, einmal in demselben Bett wie Charles I. geschlafen zu haben. Wenn Sie mich fragen, hat Sir Henry das Klopfen selbst gehört und auch etwas Erschreckendes gesehen. Und nur deshalb war er so darauf bedacht, alles aus dem Haus zu veräußern und es so schnell wie möglich wieder zu verlassen.
5: Und es zu verkaufen.
3: Ganz genau, Miss Sergeant.
1: Gibt es womöglich Grund zu der Annahme, dass am Tod von Sir Christopher Wheatman etwas ungewöhnlich war?
3: Ungewöhnlich, Sir?
1: Ja.
3: Also was sollte daran ungewöhnlich gewesen sein?
4: Tja,
3: der arme Sir Christopher hätte nicht friedlicher sterben können. Oh. Miss Alice und ich waren die ganze Zeit bei ihm.
4: Miss Alice?
1: Wer ist das?
3: Seine Tochter.
4: Ach.
1: Von einer Tochter war mir bisher gar nichts bekannt.
3: Nun ja.
4: Warum hat denn dann der nur entfernt mit ihm verwandte Sir Henry alles geerbt?
1: Ja, eben.
3: Miss Alice war sein Mündel.
4: Ah. Deshalb also.
3: Sie hat hier bei ihm gelebt, seit sie ein Baby war. Und er machte keinen Unterschied zwischen ihr und seinem eigenen Fleisch und Blut.
1: Ich verstehe, worauf Sie hinaus wollen.
3: Meiner Meinung nach geht Sir Christopher nur ihretwegen hier um.
1: Ich fürchte, das müssen Sie erklären.
4: Ja, bitte.
3: Stellen Sie sich bloß vor, als Sir Henry hier eintraf, setzte er die Ärmste mit nichts als den Kleidern, die sie am Leibe trug, vor die Tür.
4: Du lieber Himmel.
3: Ja, Sir Christopher hat kein Testament hinterlassen. Mhm. Und nur deshalb kam Sir Henry als nächster gesetzlicher Erbe ins Haus. Miss Alice musste nach London umziehen und dort eine Stellung als Bedienung in einem Speiselokal annehmen.
4: Oh je.
1: Ihre Empörung über das Verhalten ihres neuen Herrn ist absolut nachvollziehbar.
4: Unbedingt.
1: Aber könnte es nicht sein, dass Sie lediglich die ganz gewöhnlichen Geräusche eines derart alten Herrenhauses bei Nacht als Protest des Verstorbenen gegen die Erbfolge missgedeutet haben?
3: Nein, das kann nicht sein, Sir. Mhm.
4: Haben Sie das Klopfen seitdem noch einmal gehört?
3: Einmal? Ich höre es jede Nacht.
4: Oh.
1: Obwohl Sie nicht mehr in diesem Zimmer hier schlafen?
3: Ganz recht, Sir.
1: Das überrascht mich.
3: Ich habe mein Nachtlager in jenen Teil des Hauses verlegt, der seltener heimgesucht wird. Doch der Unterschied ist leider kaum spürbar.
4: Ach.
3: Egal, wo ich bin, die Erscheinung findet mich. Und dann wandert sie an den Wänden entlang und durch die Treppen und Flure, bis sie dieses Zimmer hier erreicht. Und dort, an dieser Stelle der Vertäfelung, verschwindet.
1: Soll das heißen, Sie sind der Erscheinung, diesem Klopfen, gefolgt?
3: Beim ersten Mal habe ich es getan, ja. Jetzt traue ich mich nicht mehr. Aber ich habe Jim Bateman von der Eisenhütte dazu gebracht, eines Nachts hier heraufzukommen. Und er hat das Klopfen ebenfalls gehört. Es führte ihn an denselben Ort wie mich.
4: Oh. Hierher?
3: Jawohl. Ein weiteres Mal würde Jim Bateman es nach Einbruch der Dunkelheit wohl nicht mehr wagen, die Schwelle dieses Hauses zu überschreiten. Nein, nie im Leben, hat er gesagt. Es sei zu grauenhaft.
1: Die Geschichte, ob sie nun Tatsache oder Einbildung ist, bedarf in jedem Fall einer genaueren Untersuchung. Finden Sie das nicht auch, Miss Sargent?
4: Unbedingt, Mr. Hargraves.
1: Wir werden uns dem angeblichen Spuk in Halesbury Manor stellen.
3: Mhm. Wenn Sie meinen, etwas bewirken zu können.
4: Das tun wir durchaus. Ist es nicht so?
1: Ja, natürlich. Immerhin verfügen wir über einschlägige Erfahrung mit sowas.
4: Richtig.
3: Tja, so bleibt mir nur Ihnen viel Glück zu wünschen.
1: Danke. Mhm. Bitte richten Sie uns Betten für die übernächste Nacht her, Mrs. Musgrave. Aber nicht hier in dem Spukzimmer, das will ich nicht riskieren. Mhm. Sondern bloß so, dass wir zur Stelle sein können, sobald das geheimnisvolle Klopfen ertönt.
3: Ganz wie Sie wünschen.
1: In Ordnung, Miss Sargent?
4: Gewiss, denn meine Mutter pflegt gerade auswärts eine Freundin und wird daher gar nichts von meiner Übernachtung mit Ihnen, noch dazu ohne Anstandswauwau, mitbekommen.
1: Wie erfreulich.
3: Wenn ich Ihnen, was das betrifft, behilflich sein dürfte? Als Anstandswauwau, meine ich.
1: Nein, danke.
6: Am verabredeten Abend kehrten wir mit kleinem Gepäck nach Halesbury Manor zurück.
4: Die Hausverwalterin hatte für uns zwei Zimmer in einem der oberen Stockwerke vorbereitet, die nicht weit von ihrem eigenen entfernt lagen.
6: Da sie uns jedoch erzählt hatte, dass das geisterhafte Klopfen gewöhnlich erst ganz klassisch gegen Mitternacht zu ertönen pflegte, beschlossen wir, dafür wach zu bleiben und überredeten sie, es uns gleich zu tun.
4: Wir aßen gemeinsam in einem Zimmer im Erdgeschoss zu Abend. Die ältere Dame hatte das Essen selbst zubereitet, denn es fand sich im Dorf keine Frau mehr, die sich dazu bewegen ließ, in Halesbury Manor zu arbeiten.
0: geschweige denn nach Sonnenuntergang dort zu bleiben.
1: Ich fand dies durchaus besorgniserregend.
0: Nach dem Abendessen schlief Mrs. Musgrave in einem Schaukelstuhl vor dem Feuer ein, während wir es uns lesend in zwei gemütlichen Sesseln bequem machten und gespannt warteten, was passieren würde.
1: Die Wände des Zimmers, in dem wir saßen, waren wie alle Räume im Erdgeschoss mit dunklen Holzvertäfelungen versehen. Jedes Mal, wenn ein Holzscheit im Feuer knackte oder ein Fensterrahmen im Nachtwind klapperte, glaubte ich, es sei soweit. Auch meine Sekretärin schreckte jedes Mal nervös in ihrem Sessel hoch.
0: Sekretärin?
1: Ach, geht das jetzt schon wieder los? Das warst du doch damals.
0: Ja, ja, ja. Was du und Tante Marilyn mir auch immer wieder unter die Nase reibt.
1: Schluss damit. Ich halte es nicht für bloße Einbildung, wenn wir nachts mehr Geräusche im Haus wahrnehmen als am Tag. Vermutlich steckt eine wissenschaftliche Erklärung dahinter. Immerhin scheint unser Hörsinn in der Dunkelheit deutlich geschärfter zu sein als im Hellen.
0: Als es auf Mitternacht zuging, legten wir daher unsere Bücher zur Seite und mein Chef löschte die Petroleumlampen.
1: Ach, Alvinny.
0: Das warst du doch damals noch.
1: Ja, ja. Stattdessen hielten wir nun jeder eine Kerze und einige Streichhölzer bereit.
7: Herein?
0: Aber Mr. Hargraves.
7: Was denn?
0: Lassen Sie doch Ihre Witze. Mein Gott, war das Klopfen laut.
7: Stimmt.
4: Sie hören es also auch?
0: Ja.
1: Wir hören es.
0: Oh. Oh. Oh Gott. Es scheint sich zu entfernen.
7: Oh. Rasch.
0: Ja.
4: Wollen Sie die Verfolgung aufnehmen?
0: Aber natürlich wollen wir das.
1: Oh. Dafür sind wir immerhin hier. Kommen Sie nicht mit?
4: Nein, heute Nacht nicht. Ich wage es nicht.
1: Na dann.
4: Geben Sie mir die Streichhölzer.
1: Ach ja, natürlich. Hier.
4: Wagen Sie es nicht zu gehen, bevor ich die Lampe angezündet habe.
1: Schön, aber bitte beeilen Sie sich etwas.
4: Es dauert so lange, wie es dauert. Sie wollen mich doch wohl hier nicht im Dunkeln sitzen lassen, oder?
0: Natürlich nicht.
4: So, fertig.
1: Da, wieder.
0: Habe ich gehört.
1: Kommen Sie.
0: Ja.
1: Klopfen scheint vom Fuße der großen Treppe her zu ertönen.
0: Wir müssen nach oben. Ich spüre es.
1: Dann los.
0: Ja.
1: Aber passen Sie auf, dass Ihre Kerze durch den Luftzug nicht erlischt.
0: Keine Sorge. Ich passe auf. Es hört sich an, als ob das Klopfen vor uns flüchten möchte.
1: Eine sehr präzise Beschreibung. Merken Sie sich Ihre Beobachtung für unseren Fallbericht.
0: Gut.
1: Von da hinten.
0: Also aus dem Hauptkorridor, welcher direkt zur Tür des Sterbezimmers führt.
1: Ganz richtig. Und dort werden wir jetzt mal nach dem Rechten sehen. Merken Sie was?
0: Es ist wahnsinnig kalt hier drin.
1: Genau. Viel, viel kälter als im Rest des Hauses.

0: erwartet.
1: Jetzt klopft das ganz anders.
0: Zuvor war es mehr ein einzelnes Klopfen, das sich mit der Geschwindigkeit eines verängstigten Menschen auf der Flucht vor seinen Verfolgern durch das Haus bewegt.
1: Jetzt wurde es zu einem eiligen Klopfen, das sich durch den Hohlraum hinter der Vertäfelung zu bewegen scheint.
0: Es klingt, als sei die Erscheinung auf der Suche nach etwas.
1: Das stimmt. Oder als ob jemand suchend die Wände abklopft.
0: Jetzt klopft es nur noch dort.
1: An der Wand, die dem Himmelbett gegenüber liegt.
0: Ja. Sehen Sie nur.
1: Die Flammen unserer Kerzen werden blau. Und jetzt sind sie erloschen. Wie von Zauberhand, oder?
0: Das ist mir vollkommen gleichgültig. Wir müssen hier raus. Sofort. Kommen Sie. Nehmen Sie meine Hand.
1: Ja.
2: Wie wir es in der uns umgebenden Dunkelheit wieder nach unten geschafft haben, weiß ich nicht. Ich schäme mich nicht zu sagen, dass ich sehr dankbar für den Lichtschein von Mrs. Musgraves Petroleumlampe war, der durch die halboffene Tür auf den Gang fiel und uns so den Weg wies.
3: Haben Sie es gesehen? So reden Sie doch schon.
0: Nein, gesehen haben wir nichts. Oder, Miss Sergeant?
1: Nein, gar nichts.
0: Aber irgendetwas hat uns die Kerzen ausgepustet.
1: Und wir hatten ja keine Streichhölzer.
3: Solche Streiche spielt er einem öfter.
1: Das ist ja reizend.
3: Finden Sie?
1: Ja, durchaus.
0: Es tut mir leid, Mrs. Musgrave, aber wir können heute Nacht unmöglich in diesem Haus übernachten. Oder wie sehen Sie das, Miss Sergeant?
1: Genauso. Wir sollten wohl lieber hinunter ins Dorf fahren und versuchen, in dem kleinen Gasthof unterzukommen.
0: Eine gute Idee.
3: Dann bis morgen also.
0: Ja, bis morgen, Mrs. Musgrave.
1: Ich beneide Sie nicht um Ihr Nachtlager.
3: Ich habe ja keine andere Wahl.
2: Im Gasthof gab es noch genau 2 freie Zimmer. Ich muss gestehen, dass ich dort jedoch nicht sonderlich gut geschlafen habe. Nicht einmal am nächsten Morgen hatte ich das Bedürfnis, dieses Spukhaus erneut zu betreten.
4: Ganz im Gegensatz zu mir.
2: Ja, entsetzlich.
4: Sie müssen mich unbedingt eine Nacht in diesem Zimmer verbringen lassen, Mr. Hargraves.
2: So etwas dürfen Sie nicht einmal denken.
4: Aber...
2: Ich würde Sie niemals ganz allein einer solch enervierenden Erscheinung aussetzen, wie wir sie gestern Nacht erlebt haben.
4: Es ist eine Frage der Notwendigkeit.
2: Nein, es...
4: Ich empfinde es nun einmal als meine Pflicht. Das Klopfen an der Wandvertäfelung muss doch irgendeine Bedeutung haben. Es ist eine Botschaft aus dem Reich der Toten. Eine Nachricht aus dem Jenseits.
2: Aber was zum Teufel will man uns denn dadurch mitteilen?
4: Das hat sich mir leider noch nicht erschlossen. Es gibt nur eine Möglichkeit herauszufinden, worum es sich handelt.
2: In Gottes Namen.
4: Danke, Mr. Hargraves.
2: Ja, schon gut. Aber ich werde im Vorzimmer Wache halten.
4: Dagegen hätte selbst meine sittenstrenge Mutter wohl nichts einzuwenden.
2: Da bin ich mir nicht ganz so sicher.
4: Ich glaube übrigens nicht, dass das Ziel dieser Manifestation darin besteht, den neuen Besitzer des Hauses zu vertreiben.